0: politische Botschaft.
1: Streit um Reformen, ob bei Rente oder Pflege, dazu Wahlerfolge der AfD und schlechte Umfragewerte. Das alles setzt Merz unter Druck. Da passt es ihm, darauf zu verweisen, wie wichtig eine stabile Bundesregierung für die Ukraine und die Sicherheit ganz Europas sei. Deutschland will zum Beispiel damit beginnen, neue Abfangdrohnen an die Ukraine zu liefern, mit denen russische Angriffe abgewehrt werden sollen. Weiteres Geld soll auch für Reparatur und Wiederaufbau zerstörter Kraftwerke zur Verfügung gestellt werden. Jan-Henner Reitze, Nachrichtenredaktion.
0: Mit der Bekanntgabe des Nobelpreises für Physiologie oder Medizin startet heute die diesjährige Nobelpreiswoche. 2025 hatten sich drei Wissenschaftler aus Japan und den USA die Auszeichnung für ihre Forschung zum Immunsystem geteilt. In dieser Woche werden außerdem die Nobelpreise für Physik, Chemie, Literatur, Frieden und am Montag drauf dann der Preis der schwedischen Reichsbank für Wirtschaftswissenschaften verkündet. Die Auszeichnungen sind in diesem Jahr mit umgerechnet rund 1 Million Euro pro Preiskategorie dotiert. Zum Fußball. Die deutsche Nationalmannschaft hat die Revanche gegen Griechenland in der Nations League knapp verpasst. Nach dem 0:1 im Hinspiel in Augsburg kam das Team von Bundestrainer Klopp am Abend in Griechenland nicht über ein 0:0 hinaus.
2: Wenn man mir gedacht hätte vor einer Woche, dass man nach einer Woche so eine erste Halbzeit spielen kann, das hätte ich nicht geglaubt, weil ich sowas noch nie gesehen habe. Die Jungs haben ein unglaubliches Fußballspiel gemacht, das in allen Bereichen top war, richtig top.
0: Die deutsche Mannschaft liegt in der Nations League Gruppe nur auf Platz 3 hinter den Niederlanden und Griechenland.
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2: Ich bin Uli Reitinger. Bundeskanzler Merz hat seine Koalition zum Zusammenhalt aufgerufen. Er forderte Union und SPD in der ARD-Sendung Bericht aus Berlin auf, nun bei den Reformen der Sozialsysteme voranzukommen und bis zum Jahresende die notwendigen Entscheidungen zu treffen. Er hoffe, dass es gelinge, die vorliegenden Vorschläge zur Rentenreform durchzusetzen. Die SPD sieht die geplante Abschaffung der abschlagsfreien Frührente nach 45 Beitragsjahren allerdings kritisch. Die Regierung macht sich das Leben nicht nur selber schwer, sie bekommt auch jede Menge Druck von außen. Gewerkschaften und Sozialverbände haben in einem Schreiben jetzt davor gewarnt, bei der Pflege und den anderen sozialen Bereichen zu sparen. Sie rufen die Koalition dazu auf, die Kürzungspläne in Sozialbereichen zu stoppen.
3: DGB, die Gewerkschaften IG Metall und Verdi, Caritas, Diakonie und Sozialverbände sehen die geplanten Kürzungen beim Wohngeld, Kinderzuschlag oder Unterhaltsvorschuss mit großer Sorge, vor allem aber bei der Pflegereform. Durch die geplante Änderung bei den Pflegegraden würde Betroffenen der Zugang zu Leistungen erschwert oder gar verwehrt, heißt es. Diana Kramer, Nachrichtenredaktion.
2: Die Bundesregierung will Opfer von häuslicher Gewalt besser schützen. Sie sollen sich leichter aus gemeinsamen Mietverträgen mit ihren Peinigern lösen können. Das sieht ein Gesetzentwurf von Justizministerin Hubich vor, der der Funke Mediengruppe vorliegt. Opfer, das sind überwiegend Frauen, sollen außerdem vom Täter verlangen können, dass dieser grundsätzlich für Miete und Nebenkosten aufkommt, die nach dem Auszug der Frauen entstehen. Zum Sport. Die deutsche Fußballnationalmannschaft hat die Revanche in Griechenland knapp verpasst. Eine Woche nach dem 0:1 in Augsburg reichte es im Rückspiel in Thessaloniki nur zu einem 0:0 gegen Griechenland. Damit muss das Team von Jürgen Klopp um das Weiterkommen in der Nations League zittern.
4: Da wäre deutlich mehr drin gewesen. Das deutsche Team dominiert die erste Hälfte, setzt die Griechen zeitweise mit einem Powerplay unter Druck. Doch das verdiente Tor durch Burkhardt nach einer halben Stunde wird vom Videoschiedsrichter kassiert, wegen eines vorherigen Handspiels. In der zweiten Hälfte das Spiel ausgeglichener, Deutschland kommt kaum noch gefährlich vors Tor. Die Richtung unter Jürgen Klopp stimmt zwar, aber in der Gruppe belegt Deutschland derzeit nur Platz 3. Die letzten beiden Gruppenspiele dann im November. Thomas Bremser, Sportredaktion.
2: Im Parallelspiel der deutschen Gruppe setzten sich die Niederlande gegen Serbien mit 2:1 durch.
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3: Ich bin Uli Reitinger. Mit einer Reform will die Bundesregierung den Führerschein günstiger machen. Werden die Pläne komplett umgesetzt? Dazu gibt es heute eine Anhörung im Verkehrsausschuss des Bundestags. Fahrlehrerverbände machen sich Sorgen um die Sicherheit.
4: Theoriestunden auch online statt in Präsenz, Autofahren üben mit den Eltern oder im Simulator statt mit einem Fahrlehrer. Die Bundesvereinigung der Fahrlehrerverbände fürchtet um die Verkehrssicherheit und fordert, die Ausbildungsqualität müsse trotz Reform mindestens erhalten bleiben. Auch eine offizielle Datenbank, in der Fahrschulen ihre Preise und Erfolgsquote angeben müssen, lehnen die Fahrlehrerverbände ab. In Kraft treten soll die Reform nach den Plänen der Bundesregierung mit dem Jahreswechsel. Jan-Henner Reitz, Nachrichtenredaktion.
3: Bundeskanzler Merz hat auf die Unstimmigkeiten in seiner Regierung reagiert und seine Koalition zum Zusammenhalt aufgerufen. Er forderte Union und SPD in der ARD-Sendung Bericht aus Berlin auf, nun bei den Reformen der Sozialsysteme voranzukommen und bis zum Jahresende die notwendigen Entscheidungen zu treffen. Vor dem Hintergrund der koalitionsinternen Konflikte sagte Merz, ganz Europa hänge an der Stabilität in Deutschland. Stromausfälle, zerstörte Häuser und eine Tote. Unwetter auf den griechischen Inseln Kreta und Rhodos haben Opfer gefordert und Schäden hinterlassen. Nachdem sich die Lage etwas beruhigt hat, haben die Behörden eine erste Bilanz gezogen.
5: Auf Kreta wurden weite Teile der Landwirtschaft zerstört, Straßen unterspült und Häuser beschädigt. Rund 22.000 Blitze wurden registriert. Auf Rhodos wurde eine 58-jährige deutsche Urlauberin von einem Blitz getroffen und getötet. Ihr Ehemann wurde leicht verletzt. Die heftigen Regenfälle sollen noch einige Stunden anhalten. Danach wird eine Wetterberuhigung mit Temperaturen um die 26 Grad erwartet. Aus Athen, Takis Tsafos.
3: Und noch zum Sport. Die deutsche Fußballnationalmannschaft hat in Griechenland die Revanche verpasst und nur einen Punkt geholt. Im Gruppenspiel der Nations League in Thessaloniki hieß es am Ende 0-0. In dieser ersten Länderspielphase unter Bundestrainer Klopp lautet die deutsche Bilanz also ein Sieg, zwei Unentschieden und eine Niederlage. Damit steht Deutschland in der Nations League Gruppe nur auf Platz 3 hinter Holland und Griechenland.
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4: Ich bin Uli Reitinger. Opfer von häuslicher Gewalt sollen sich nach dem Willen der Bundesregierung leichter aus gemeinsamen Mietverträgen mit ihren Peinigern lösen können. Das sieht ein Gesetzentwurf von Justizministerin Hubich vor, der Funke Mediengruppe vorliegt. Der Weg in ein selbstbestimmtes und sicheres Leben solle so etwas einfacher werden, sagte Hubich. Außerdem sollen die Opfer, das sind ganz überwiegend Frauen, auch vom Täter verlangen können, dass dieser grundsätzlich für Miete und Nebenkosten aufkommt, die nach dem Auszug der Frauen entstehen. In Deutschland gilt wieder der Tankrabatt und die G7-Staaten wollen einen Teil ihrer Ölreserven freigeben. Hat das den erhofften Effekt auf die Spritpreise? Zumindest übers Wochenende sind Benzin und Diesel etwas günstiger geworden.
5: Der Liter Diesel im Schnitt 6 Cent billiger, der Liter E10 2 Cent, so die Preisvergleichs-App Tankerkönig. Die G7-Staaten, also auch Deutschland, wollen in den nächsten 4 Monaten 100 Millionen Barrel Rohöl und Diesel aus ihren Reserven verkaufen, um die Preise zu stabilisieren. Dabei ist die Reserve eigentlich für den Fall einer Mangellage gedacht. Wie schon den Tankrabatt kritisieren Wirtschaftsexperten auch die Freigabe aus der Reserve und sagen, das hat nur einen kurzfristigen Effekt, nötig sei aber eine grundsätzliche Lösung. Jan-Henner Reitzer, Nachrichtenredaktion.
4: Die Bundesregierung will den Führerschein billiger machen. Heute ist im Bundestag eine Anhörung dazu im Verkehrsausschuss geplant. Konkret sollen Fahrschulen unter anderem mehr digitalen Unterricht anbieten. Der Fragenkatalog für die theoretische Prüfung soll um ein Drittel reduziert werden. Für die Zahl der Sonderfahrten bei Dunkelheit oder auf Autobahnen sollen keine festen Vorgaben mehr gelten. Und es soll möglich sein, einige Fahrstunden mit nahestehenden Personen, wie zum Beispiel den Eltern, zu machen. Zum Fußball. Die deutsche Nationalmannschaft hat die Revanche gegen Griechenland in der Nations League knapp verpasst. Nach dem 0:1 im Hinspiel in Augsburg kam das Team von Bundestrainer Klopp am Abend in Griechenland nicht über ein 0:0 hinaus. Trotzdem war Klopp nachher bei RTL hochzufrieden.
6: Ich wäre mir gedacht, hätte vor einer Woche, dass man nach einer Woche so eine erste Halbzeit spielen kann, das hätte ich nicht geglaubt, weil ich sowas noch nie gesehen habe. Die Jungs haben ein unglaubliches Fußballspiel gemacht, das in allen Bereichen top war, richtig top, außer dass wir unsere Chancen keine Tore gemacht haben. Ich bin sehr, sehr, sehr angetan von der Mannschaft.
4: Die deutsche Mannschaft liegt in der Nations League Gruppe nur auf Platz 3, hinter den Niederlanden und Griechenland.
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0: Guten Morgen, Herr. Ich weiß, der Zeiger auf der Uhr grenzt um diese Uhrzeit an Nötigung, aber lass trotzdem mal so tun, als wären wir jetzt alle hellwach nach dieser Dosis Nostalgie von UFO Doktor Doktor. Kann man eigentlich auch den Arzt rufen, wenn man unter akutem Schlafmangel leidet? Das wäre schön. Egal, die nächste Kombo weckt unsere Geister jetzt auf jeden Fall auf. Nach der nagelneuen Nummer stehen die Wiener eins auf der Matte, versprochen. Kaffee am Start? Okay, dann hoch mit euch.
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1: Ich bin Uli Reitinger. Opfer von häuslicher Gewalt sollen sich nach dem Willen der Bundesregierung leichter aus gemeinsamen Mietverträgen mit ihren Peinigern lösen können. Das sieht ein Gesetzentwurf von Justizministerin Hubich vor, der der Funke Mediengruppe vorliegt. Der Weg in ein selbstbestimmtes und sicheres Leben solle so etwas einfacher werden, sagte Hubich. Außerdem sollen die Opfer, das sind ganz überwiegend Frauen, auch vom Täter verlangen können, dass dieser grundsätzlich für Miete und Nebenkosten aufkommt, die nach dem Auszug der Frauen entstehen. In Deutschland gilt wieder der Tankrabatt und die G7-Staaten wollen einen Teil ihrer Ölreserven freigeben. Hat das den erhofften Effekt auf die Spritpreise? Zumindest übers Wochenende sind Benzin und Diesel etwas günstiger geworden.
2: Der Liter Diesel im Schnitt 6 Cent billiger, der Liter E10 2 Cent, so die Preisvergleichs-App Tankerkönig. Die G7-Staaten, also auch Deutschland, wollen in den nächsten 4 Monaten 100 Millionen Barrel Rohöl und Diesel aus ihren Reserven verkaufen, um die Preise zu stabilisieren. Dabei ist die Reserve eigentlich für den Fall einer Mangellage gedacht. Wie schon den Tankrabatt kritisieren Wirtschaftsexperten auch die Freigabe aus der Reserve und sagen, das hat nur einen kurzfristigen Effekt, nötig sei aber eine grundsätzliche Lösung. Jan-Henner Reitz, Nachrichtenredaktion.
1: Die Bundesregierung will den Führerschein billiger machen. Heute ist im Bundestag eine Anhörung dazu im Verkehrsausschuss geplant. Konkret sollen Fahrschulen unter anderem mehr digitalen Unterricht anbieten. Der Fragenkatalog für die theoretische Prüfung soll um ein Drittel reduziert werden. Für die Zahl der Sonderfahrten bei Dunkelheit oder auf Autobahnen sollen keine festen Vorgaben mehr gelten. Und es soll möglich sein, einige Fahrstunden mit nahestehenden Personen, wie zum Beispiel den Eltern, zu machen. Zum Fußball. Die deutsche Nationalmannschaft hat die Revanche gegen Griechenland in der Nations League knapp verpasst. Nach dem 0:1 im Hinspiel in Augsburg kam das Team von Bundestrainer Klopp am Abend in Griechenland nicht über ein 0:0 hinaus. Trotzdem war Klopp nachher bei RTL hochzufrieden.
3: Ich wäre mir gedacht, vor einer Woche, dass man nach einer Woche so eine erste Halbzeit spielen kann, das hätte ich nicht geglaubt, weil ich sowas noch nie gesehen habe. Die Jungs haben ein unglaubliches Fußballspiel gemacht, das in allen Bereichen top war, richtig top, außer dass wir unsere Chancen keine Tore gemacht haben. Ich bin sehr, sehr, sehr angetan von der Mannschaft.
1: Die deutsche Mannschaft liegt in der Nations League Gruppe nur auf Platz 3, hinter den Niederlanden und Griechenland.
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4: Ey, ganz ehrlich, ich finde es wirklich immer klasse, dass wir jeden Morgen um die Zeit gemeinsam versuchen, die Augen aufzukriegen. Los geht's mit einem Song aus dem Jahre 81, das Jahr übrigens, in dem MTV an den Start gegangen ist und der allererste IBM-PC auf den Markt kam, ja. Komischerweise müssen wir nach 45 Jahren allerdings immer noch so auf den Startknopf drücken, damit die Kiste hochfährt. Auf unseren Startknopf hier, da steht jeden Morgen um die gleiche Zeit Rolling Stones drauf. Und manchmal klingeln dann die Ohren, aber auch manchmal gibt's so eine runde Entspannung zum Frühstück. Heute zum Bleistift mit Heaven. Kaffee schnappen und genießen. Hier ist der Kickstart mit Pfeffer. Guten Morgen.

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0: Na, es gibt einige, die schon fest im Driver's Seat sitzen und über den Sinn des Lebens nachdenken vielleicht. Mach das nicht. Das habe ich auch versucht und lande trotzdem jeden Morgen wieder hier. So, sofern der Himmel jetzt euch nicht auf den Kopf fällt, sondern nur die To-Do-Liste für die Woche auf dem Schreibtisch landet, kommt ihr sicher damit klar, wenn jetzt der Handwerker seinen Sprecher mal rausholt und euch danach Queens of the Stone Age mit Go with the Flow weiter durch diesen Montagmorgen schieben. Kommt gut rein in die neue Woche hier mit uns.
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2: Yay. So, was haben wir denn? Ah, ich sehe jetzt schon. Im Hotel ist die Eingangstür kaputt. Ja, kriegen wir hin. Liebe Hörerinnen und Hörer, apropos Hotel. Meine Frau letzten Mal zu unserem Sohn. Micha, du musst immer was tun. Wir sind hier nicht im Hotel. Da hat er unserem Wohnhaus bei Google eine schlechte Bewertung gegeben und schrieb sehr freches Personal. Meine Tochter will ja Hotelier werden. Ja, die ist bekloppt nach Brettspielen. Und Hotel ist ihr Liebling. Auch bei Monopoly, da zockt die mich so dermaßen ab. Gut, als sie in der Grundschule gesagt hat, mein Papa war im Gefängnis, da gab's blöde Fragen in der Eltern-WhatsApp-Gruppe. Ich war bei Monopoly im Gefängnis. Dann hatte meine Tochter auch noch die Schlossallee mit einem Hotel drauf. Und ich komm natürlich auf das Feld, sagt sie. Papa, die Übernachtung im Hotel wird sehr teuer. Ich, was für ein Hotel? Da hole ich aus der Werkzeugkiste der Hammer und klopp auf das rote kleine Hotel. Guck ich meine Tochter an. Tja, in der Schlossallee waren Blindgänger aus dem Zweiten Weltkrieg. Yay! So, fertig. Normal sollte das halten.
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Und da sind wir schon wieder. Wie war das? Montagmorgen ohne gepflegten Rock ist auch nur aufstehen mit schlechter Musik. Ja man, gut, dass wir hier auf der Sonnenseite der Musik stehen. Rock FM ist hier, gleich ab 6 die nächsten Diamanten der Rock-History für euch. Alice Cooper, aber Metallica haben auch ein Wörtchen hier mitzureden. Oder halt ein Schlückchen, je nachdem. Und wir haben noch The President of the United States of America. Die bei den diesjährigen Midterms nicht antreten werden. Super, aber Metallica haben auch ein Wörtchen hier mitzureden. Oder halt ein Schlückchen, je nachdem. Und wir haben noch The President of the United States of America.

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2: Es bleibt trocken, die Sonne zeigt sich heute bis 22 Grad.
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2: Guten Morgen, ich bin Ralf Mehlhorn. Kanzler Merz hat an den russischen Präsidenten appelliert. Herr Putin, hören Sie diesen sinnlosen Krieg auf. Das sagte Merz bei seinem Solidaritätsbesuch in der Ukraine. Er sei bereit zu Gesprächen. Der Kanzler hatte insgesamt 1,35 Milliarden Euro für Waffen und Infrastruktur im Gepäck. Die deutsche Delegation hat mit der Ukraine auch Geschäfte gemacht im Wert von 6,6 Milliarden Euro. Da geht's vor allem um deutsche Rüstungsgüter. Was ist sonst noch wichtig? In Brasilien wird es eine Stichwahl geben zwischen Amtsinhaber da Silva und dem rechten Senator Bolsonaro. Und die deutsche neue E-Auto-Prämie ist bis jetzt an 100.000 Antragsteller ausgezahlt worden. Das schreibt die Bild. Rüber in die Fußball Nations League, 0:0 in Griechenland. Auch im vierten Spiel unter Neubundestrainer Jürgen Klopp ist der Knoten nicht geplatzt. Die deutsche Mannschaft hat jetzt 5 Punkte auf dem Konto. In Gruppe 2 steht sie auf Platz 3. So würde Deutschland nicht ins Viertelfinale kommen.
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2: Es war eine Schrecksekunde für alle Fans der Rhein-Neckar-Löwen. Beim Bundesliga-Auswärtsspiel in Wetzlar am Freitagabend musste Kapitän Jannik Kohlbacher verletzt vom Feld. Nach einem Zweikampf konnte er nur noch humpeln, gestern dann die Entwarnung. Er hat sich nicht schwer verletzt, damit gibt's Hoffnung, dass er am Donnerstag gegen Eisenach wieder dabei ist.
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0: Nine Days mit Absolutely bei Rock FM und wir schmeißen Absolutely den Turbo an, schießen direkt durch die Schikane. Jetzt am kommenden Wochenende. Großes DTM-Spektakulum auf dem Hockenheimring und wir von Rock FM, wir sind mittendrin im Fahrerlager. Auch einer der Rennfahrer dort, und zwar DTM-Profi Marco Wittmann, der uns verraten hat, wie wild sich die Serie über die Jahre eigentlich so entwickelt hat.
1: In erster Linie die Fahrzeuge, die sich verändert haben, von Class-1-Fahrzeugen, den Wechsel auf die GT3-Autos. Auch die Chefs und die Bosse haben sich verändert, aber an sich ist die DTM immer noch eine Riesenplattform. Vor allem auch nicht nur das Racing, sondern auch vor allem für die Zuschauer und Fans. Wenn man so guckt, ob es viel Entertainment für Familien, für Kinder gibt mit Bällebad, auch die Zuschauer noch näher an das ganze Renngeschehen, an die Rennfahrer herankommen, glaube ich, hat man viel Positives verändert. Und wie gesagt, ich habe da viele Zeiten erlebt und bin immer noch da.
0: Ja, ich bin auch da. 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

0: Evolution!
1: Von Nothing But Thieves am Montagmorgen seid gegrüßt im Kickstart. Eure erste Amtshandlung, nachdem euch der Wecker die Bettdecke weggerissen hat? Kaffeemaschine auf Go, ist klar. Rock FM an, sowieso. Unsere nächste Amtshandlung nach dem Rocker gleich ein ausgewogener Schluck 90er Whisky in the Jar von den Metallern. Seid ihr damit d'accord? Sehr gut, dann bleibt.
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3: Ja, jetzt ist die Zeit, wo man seinen Hof und seinen Garten wieder winterfest macht, ja. Wo man die Spuren des Sommers beseitigen will, damit es nächstes Jahr im Frühjahr auch wieder schön aussieht, ja. Also früher hast du so mit Chip und Besen genommen und wenn du richtig Kohle hattest, hast du auch mal mit dem Wasserschlauch drauf gehalten, ja. Aber dann warst du schon richtig reich, ja. Heute wird gecashert. Spätestens als Eigenheimbesitzer, der heute noch mit dem Gartenschlauch hantiert, wirst du früher oder später ohne Blickkontakt von der Seite angegriffen. Der Nachbarn zieht seine eckige Tigerente aus der Garage und macht dir mit ein paar Handbewegungen und Kompressorengeräusche klar, dass du ohne Kärcher ein Versager bist, ja? Und die fangen jetzt sogar schon an mit Akku-Kärchern die Grabsteine der Verstorbenen zu reinigen, ja. So nach dem Motto, mit Hochdruck gegen die Spuren der Zeit, ja. Also letztens hat ein Mann derart Dampf über dem Grab seiner Verstorbenen abgelassen, als wollte er ganz sicher gehen, dass die Inschrift gestorben am auch wirklich nie verblassen wird. Seit der Erfindung des Kärchers sind ja ganze Friedhöfe wegen instabiler Grabsteine gesperrt worden, ja. Und statt Ruhe in Frieden schwebt über unseren Ruhestätten der gelb-schwarze Geist Kärcherus über den Seelen und verkündet ihm den guten Willen der hinter Bliebenen. 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

0: Gute Morgen.
1: Ja, ganz genau. Es ist Montag, Rock FM, und der Lange schmettert heute eine große Rockballade in den Duschkopf. In den Duschkopf, genau.
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1: Er duscht ja jeden Morgen für euch und hat immer ein Rock FM Handtuch parat, schön gestickt mit unserem Rock FM Logo drauf. Und unser Song, den wir heute suchen, der guckt ganz schön verträumt aus der Wäsche hier.
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0: Ja, ist ziemlich schmerzhaft. Was ist das für ein Song, den der Lange da trällert? Meldet euch, ruft an, Rockline 0800 3x6 8866. Erkennt den Song und den Interpreten?
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0: Und zwar über die 0800 3x6 8866 holt ihr euch das Handtuch. Ich spiel's selbstverständlich nochmal, das mache ich immer.
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0: Denn dann möchte man ja selbst mit einem Supermarktparkplatz kuscheln. Leute, wie heißt dieser Song? Und wie heißt die Band, die dahinter steht? Hat mir in der letzten Zeit auch schon viel drüber gesprochen, ne? Wembley Arena und so weiter. Also meldet euch, holt euch ein Handtuch, bis gleich in der Rockline.
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0: So, wie sieht's aus? Noch nicht ganz wach. Ja, die Sonne auch noch nicht, aber die kommt noch. Heute wird's trocken und sonnig, später bis 22 Grad. Da kommt man ja langsam in die Gänge, hoffentlich. Schönen Montag euch.
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17: Guten Morgen, ich bin Ralf Mehlhorn. Die USA planen neue trilaterale Gespräche mit Russland und der Ukraine, und zwar auf Expertenebene. Das hat der ukrainische Präsident Zelensky auf einer PK mit Kanzler Merz in Kiew gesagt. Der Kanzler hatte bei seinem Solidaritätsbesuch in der Ukraine insgesamt 1,35 Milliarden Euro im Gepäck für Waffen und Infrastruktur. Die deutsche Delegation hat auch Geschäfte im Wert von über 6 Milliarden Euro gemacht. Da geht es vor allem um deutsche Rüstungsgüter. Im Bericht aus Berlin betonte Merz live aus Kiew, wie wichtig die Ukraine-Hilfen für die Stabilität Europas seien. Und das ist sonst noch wichtig. Die neue E-Auto-Prämie ist bis jetzt an 100.000 Antragsteller ausgezahlt worden, schreibt die Bild. Und die Linke zieht gegen Bundeswirtschaftsministerin Reiche vor das Bundesverfassungsgericht. Reiche hat der Partei unter anderem Antisemitismus vorgeworfen. rüber in die Nations League, 0:0 in Griechenland. Auch im vierten Spiel unter Neubundestrainer Jürgen Klopp ist der Knoten nicht geplatzt. Die deutsche Mannschaft hat jetzt 5 Punkte auf dem Konto. In Gruppe 2 steht sie auf Platz 3. So würde Deutschland nicht ins Viertelfinale kommen.
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17: Für die Adler Mannheim gab es die 4. Auswärtsniederlage in Folge. Bisher konnte das Team in der neuen Saison kein Spiel auf fremdem Eis für sich entscheiden. Gestern verloren die Adler gegen die Grizzlies Wolfsburg mit 1:4. Am Mittwoch geht es in der Champions League weiter. Da kommt Tichy aus Polen in die Mannheimer SAP Arena.
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0: Und das Ganze nicht mal KI-gestützt hier von The Presidents of the United States of America. Lamp war das für euch. Und wer ist das hier?
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0: Genau, das ist der Lange, wie er jeden Morgen duscht und sich hübsch macht.
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0: wieder gut riecht. Aber mit welchem Song? Das ist eure Aufgabe, wenn ihr ein Handtuch haben wollt hier.
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0: Und ich weiß, dass die Silke da richtig scharf drauf ist. Die ist ja schon so früh wach. Ist ja unfassbar. Es ist immer so. Ich meine, warum?
3: Ja, ich habe meine Tochter zum Zug gebracht. Und da ich in der Pflege arbeite, bin ich eigentlich immer wach.
0: Ihr seid alle so toll, echt Menschenskinder. Aber ihr seid ja schon viel früher wach als alle anderen.
3: Ja.
0: Also die Tochter muss zur Schule?
3: Nee, die macht ein FSJ. Und die habe ich jetzt zur Bahn gebracht, weil die jetzt zu ihrer Arbeitsstelle fahren muss.
0: Weil sie so unsozial ist. Ich habe das nie verstanden. Mein Sohn hat auch eins gemacht, aber er kam nicht sozialer zurück, muss ich sagen.
3: Ja,
0: okay.
3: Das kann passieren.
0: Silke, lass uns anhören, was der Lange da fabriziert hat heute Morgen. Das dürfte relativ easy gewesen sein für dich.
3: Ja, schon. Bed of Roses, Bon Jovi.
0: Weil du auf Balladen stehst, oder?
3: Nein, war schon zu erkennen.
0: War klar wie Kloßbrühe, wie Nägel unterm Bett.
3: Ja, Tatsache.
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0: Wir locken das mal ein und gucken mal. Oh. Da geht er mir am Montagmorgen um kurz nach 6:30 schon das Herz auf, Menschenskinder.
3: Ich werde eher wieder müde.
0: Das soll jetzt aber nicht Sinn und Zweck der Sache sein. Aber wenn, dann kannst du wenigstens mit dem Rock FM Handtuch kuscheln. Das schicke ich dir jetzt, Silke.
3: Da freue ich mich drauf.
0: Und wünsche dir einen tollen Tag.
3: Dankeschön.
0: Genieß trotzdem die Woche, soweit es geht. Ne? Ja. In der Pflege ist ja schwierig, da hat man ordentlich zu tun.
3: Ach ja, ich habe heute Abend Nachtdienst, da wird es relativ entspannt. Aber guck mal.
0: Dann wünsche ich dir alles Gute. Vielen Dank. Ne? Mach's gut. Und den Song jetzt.
3: Ciao.
0: Ciao.
3: Danke, tschüss.
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30 Seconds to Mars. Sind noch nicht fertig. Euch einen schönen Montagmorgen. Rock FM ist hier. Mit dem lieben Pfeffer. Ja, 30 Seconds to Mars klingt irgendwie so, weiß ich, so nach einer verpeilten Raumfahrtmission, finde ich. Aber Pink Floyd? Wer zur Hölle ist eigentlich Pink Floyd? Oder ist Floyd einfach nur pink? Also manchmal ist es ja tatsächlich einfacher, als man denkt. Die Band hat sich nach zwei Blues-Typen benannt. Genau, Pink Anderson und Floyd Council. Pink und Floyd. Engine Skinner. Pfeffer, wieder was gelernt. Und weil Lernen ja grundsätzlich ziemlich sinnvoll ist, lernen wir jetzt einfach gemeinsam das Fliegen mit Learning to Fly von Kinder Pink Floyd. Viel Spaß hier bei Rock FM, der Kickstart. Habt einen schönen Start in eine neue Woche.

Wieder abgeliefert hier Creed mit One Less Breath bei Rock FM. Please come now, I think I'm falling, all I think is sea. Sehr schön. Aber die Kälte heute Morgen bitte nicht persönlich nehmen, nicht? Das muss so am 5. Abgeliefert hier Creed mit One Less Breath bei Rock FM. 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Sehr schön.

0: oder den schon haben, dann haben wir auch den. Unser Jimmy. Lauter Rocklegenden und Leute, denkt dran, könnt's auch gerne weiterpetzen. Wenn Rock FM läuft, dann bekommt ihr auf jeden Fall viel Musik. Mein Name ist Pfeffer, guten Morgen.
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0: Heute ist so ein Tag, bei dem Rausgehen direkt ja bessere Laune macht, weil es wird schön sonnig heute, der Tag bleibt auch trocken und wir erreichen bis zu 22 Grad.
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15: Guten Morgen, ich bin Ralf Mehlhahn. Kanzler Merz hat betont, wie wichtig die Ukraine-Hilfen für die Stabilität in Europa sind. Im Bericht aus Berlin war er aus Kiew zugeschaltet. Merz sagte, Russland führe nicht nur Krieg gegen die Ukraine, sondern gegen Europa und auch gegen Deutschland. Der Kanzler hatte bei seinem Solidaritätsbesuch in der Ukraine 1,35 Milliarden Euro für Waffen und Infrastruktur im Gepäck. Die deutsche Delegation hat mit der Ukraine auch Milliardengeschäfte gemacht. Vor allem deutsche Rüstungsgüter sollen geliefert werden. Was ist sonst noch wichtig? In Brasilien wird es eine Stichwahl um die Präsidentschaft geben zwischen Amtsinhaber Lula da Silva und dem rechten Senator Bolsonaro. Und Bundesumweltminister Schneider will, dass die Betreiber von Rechenzentren bei Wasserknappheit mehr zahlen. Wasser wird hier unter anderem für Stromerzeugung und Kühlung benötigt. Rüber in die Nations League. 0:0 in Griechenland. Auch im vierten Spiel unter Neubundestrainer Jürgen Klopp ist der Knoten nicht geplatzt. Die deutsche Mannschaft hat jetzt 5 Punkte auf dem Konto. In Gruppe 2 steht sie auf Platz 3. So würde Deutschland nicht ins Viertelfinale kommen.
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15: Es war eine Schrecksekunde für alle Fans der Rhein-Neckar-Löwen. Beim Bundesliga-Auswärtsspiel in Wetzlar am Freitagabend musste Kapitän Jannik Kohlbacher verletzt vom Feld. Nach einem Zweikampf konnte er nur noch humpeln. Gestern

0: dann die Entwarnung, er hat sich nicht schwer verletzt. Damit gibt's Hoffnung, dass er am Donnerstag gegen Eisenach wieder dabei ist.
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0: glaube, das dürfte neben Hotel California einer der bekanntesten sein, oder? Von den Eagles? Finde ich zumindest. Ey, schönen Montag. Neue Woche, neues Glück. Es ist der 5. Oktober. Und was wäre euch lieber? Montag ganz normal überstehen oder vielleicht so mit einem Einzug ins Finale nach Las Vegas zu den Eagles im Rücken?
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0: Die Eagles, ja, die hatten wir jetzt eben schon mal. Also mit Take It Easy. Übrigens, diese Woche immer der Song Take It Easy, der euch ins Finale hier bei Rock FM bringt. Und dann denkt ihr gerne an die WhatsApp, nicht? An uns also und dann an die WhatsApp. Und jetzt nur noch unser Anruf und das Finale ist dann auch nicht mehr weit. In der Rockline ist der David oder David, der schon ziemlich oft in Las Vegas war, aber eben noch nie bei den Eagles in das Vier. Mensch, David, wenn es dir da so gut gefällt in Las Vegas, warum wanderst du nicht einfach nach Vegas aus direkt dann?
2: Ah, weil doch Deutschland schöner ist. Es ist toll dort, aber nach ein paar Tagen reicht's dann auch oder nach einer Woche.
0: Bist du bestimmt auch mal ins Casino oder so, ne?
2: War natürlich drin, ja.
0: Welche Spielchen hast du da so meistens abgeklappert dann?
2: Meistens Craps, das ist das mit den zwei Würfeln.
0: Ich dachte so, Blackjack ist so der Renner da an den Casinos.
2: Das ist natürlich auch gut, aber das habe ich mich tatsächlich nicht getraut, weil man da zu arg mit dem Dealer...
0: Ja, der Dealer da ist so dein persönlicher Endgegner dann wahrscheinlich, glaube ich auch.
2: Ja, mehr oder weniger, korrekt.
0: Alright, wir spielen ja nicht mit Gummibärchen, sondern wir spielen hier mit dem Finale rum und du bist jetzt dabei.
2: Oh, das freut mich sehr.
0: Darfst die Hoffnung nicht aufgeben, nochmal nach Las Vegas zu ziehen, um dann die Eagles tatsächlich in das Vier live zu erleben.
2: Da würde ich mich sehr freuen.
0: Dann drücke ich dir die Daumen und wünsche noch eine schöne Woche, gell?
2: Vielen Dank, wünsche ich dir auch.
0: So, und wenn diese Woche Take It Easy von den Eagles läuft, denkt dran, auch heute beim Lange zum Beispiel, im Feierabend später wieder, dann haltet ganz einfach die Ohren offen, wenn ihr einen Abstecher nach Vegas zu den Eagles machen wollt. Und wer will das nicht? Wir zahlen den Trip. Guck mal auf rockfm.de. Da steht alles an Infos, was ihr braucht.
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0: so für alle PKW-Düser, LKW-Düser heute Morgen, die schon unterwegs sind und sich denken, oh Gott, hoffen wir mal, dass wir freie Fahrt haben. Leider nicht. Wir verschaffen uns mal einen Überblick hier.
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0: Und da haben wir gerade ein richtig dickes Ding hier auf der A67. Strecke ist gesperrt. Und zwar Mönchhof-Dreieck Richtung Darmstadt. Zwischen Mönchhof-Dreieck und dem Rüsselsheimer-Dreieck. Nach einem Unfall, da wird gerade aufgeräumt und deswegen Bergungsarbeiten komplett gesperrt hier. Wir haben noch einen Unfall und zwar eine ungesicherte Unfallstelle auf der A4 Köln Richtung Herlen. Und zwar Aachen zwischen Kreuz Köln-Gremberg und Köln-Poll. Fahrstreifen blockiert hier und es wird gerade ein Unfall aufgenommen auf der A8 Stuttgart Richtung München, Höhe Merklingen. Der linke und der mittlere Fahrstreifen sind gesperrt. Und wir haben noch zwei Staus, einer auf der A8 von Stuttgart Richtung Karlsruhe zwischen Kreuz Stuttgart und Leonberg Ost, der ist 2 Kilometer. Und in der Gegenrichtung zwischen der Ausfahrt Hohenstedt und Ulm West hier auf der A8 von Stuttgart Richtung München. Auch ebenfalls 2 Kilometer Stau. Euch unterwegs, wo es geht, eine sichere Fahrt.
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0: Das haben die sich echt auf die Fahnen geschrieben, die Jungs. Nennen sich nicht nur live, sondern sind auch live richtig gut drauf hier. Und ihre Songs, die klingen auch auf der CD oder weiß nicht, wer noch CD hat, aber auf jeden Fall auf dem Abspielgerät, wo ihr das dann hört, da klingen die tatsächlich immer irgendwie, hat so einen Live-Charakter, finde ich. Euch einen schönen guten Morgen, Rock FM.
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0: Jeden Morgen habt ihr die Chance hier abzuräumen und zwar unseren Rock FM Schlüsselanhänger und noch viel wichtiger, den Titel. Und ihr könnt der erste Riffrater des Tages werden. Erinnert ihr euch, letzte Woche, da hatte ich euch ja einen Song gespielt von AC/DC. Und zwar war das, ich glaube, das war Highway to Hell. Und am Anfang ist noch diese olle Glocke. Die hat ausgereicht und so viele wussten's. Und so ähnlich ist es auch bei unserem heutigen Song. Ganz kurz. Und alle wissen sofort, welcher Song gemeint ist. Meldet euch und werdet Riffrater. Wie heißt der Song? Und ja, die Band, na klar, die kennt ihr auch. 0800 3x6 8866. Achtung, ich spiele das Riff nochmal. Sehr, sehr schwer. Ja, damit. Mit eurer Antwort, mit der richtigen. Und werdet Riffrater. 0800 3x6 8866.
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0: Erst Kaffee, dann später Sonnenbrille. Trocken, sonnig wird's heute auch noch bis 22 Grad. Das heißt, der Montag meint's richtig gut mit uns.
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13: Guten Morgen, ich bin Ralf Mehlhorn. Die USA planen neue trilaterale Gespräche mit Russland und der Ukraine auf Expertenebene. Das hat der ukrainische Präsident Zelensky auf einer PK mit Kanzler Merz in Kiew gesagt. Der Kanzler hatte bei seinem Solidaritätsbesuch in der Ukraine insgesamt 1,35 Milliarden Euro im Gepäck für Waffen und Infrastruktur. Die deutsche Delegation hat auch Geschäfte im Wert von über 6 Milliarden Euro gemacht. Da geht es vor allem um deutsche Rüstungsgüter. Im Bericht aus Berlin betonte Merz aus Kiew, wie wichtig die Ukraine helfen für die Stabilität Europas seien. Und das ist sonst noch wichtig. Die neue E-Auto-Prämie ist bis jetzt an 100.000 Antragsteller ausgezahlt worden, schreibt die Bild. Und die Linke zieht gegen Bundeswirtschaftsministerin Reiche vor das Bundesverfassungsgericht. Reiche hat der Partei unter anderem Antisemitismus vorgeworfen. rüber in die Nations League. Weiter Luft nach oben bei der deutschen Fußballnationalmannschaft. 0:0 in Griechenland. Die Klopp-Mannschaft hat jetzt 5 Punkte auf dem Konto. In Gruppe 2 steht sie auf Platz 3. Das reicht noch nicht fürs Viertelfinale.
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13: Für die Adler Mannheim gab es jetzt die 4. Auswärtsniederlage in Folge. Gestern verloren die Adler gegen die Grizzlies Wolfsburg mit 1:4. Bisher konnte das Team in der neuen Saison kein Spiel auf fremdem Eis für sich entscheiden. Am Mittwoch geht es in der Champions League weiter. Da kommt Tichy aus Polen in die Mannheimer SAP Arena.
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Darf ich für einen ganz kurzen Moment um Ihre Aufmerksamkeit bitten? Nach den Counting Crows. Wenn in dieser Woche bei uns die Eagles mit Take It Easy auftauchen, also mit dem hier. Denk dran, heißt ja auch nicht umsonst Take It Easy, weil es eben so leicht kommst du nie wieder nach Vegas heißt. Einfach fix eine WhatsApp dann an die Rockline, an die 0800 3x6 8866. Stichwort Las Vegas nicht vergessen und dann mit etwas Glück fliegt ihr vielleicht schon bald über den großen Teich, um die Eagles live und natürlich auch in absoluter Perfektion in The Sphere zu erleben. Also ich würde das wollen. Sobald hier diese Woche Take It Easy von den Eagles läuft, immer dran denken, Handy zücken und vor allem mitmachen. Moin!

0: Die meint's aber wirklich ernst, wenn es heißt, raus aus den Federn mit euch. Das waren Takida, Everything's Wasted bei Rock FM. Schönen Montag.
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0: Jetzt bin ich mal gespannt, was der David hier raushaut. Der möchte gerne, David. David hieß ja unser Mann vorhin. Bei den Eagles, der Simon, der was sehr raushaut. Es ging ja jetzt darum, dass wir ein ganz, ganz kurzes Musikschnipselchen euch vorspielen. Und man weiß immer sofort, was es für ein Song ist. Aber bei welchem Song passiert es sowas noch? Highway to Hell zum Beispiel haben wir noch. Oder auch dieses von Rio Reiser, König von Deutschland, glaube ich. Am Anfang, weißt du?
2: Genau.
0: Kennst du noch einen?
2: Ja, da gibt es Born in USA beispielsweise.
0: Genau. Was hast du noch?
2: Keine Ahnung. Lynyrd Skynyrd, Sweet Home Alabama, solche Geschichten.
0: Auch ein sehr schönes Beispiel. Aber darum, Simon, geht es gar nicht heute, sondern wir suchen den Song zu diesem Riff hier.
2: Da gibt es eigentlich nur eine Option. Von den Rolling Stones, Start Me Up.
0: Alles klar. Ich log's ein. Ich log's doch schon längst ein. Das war ja mal wieder klar wie Kloßbrühe, oder? Ich meine, das sind so Songs, da hörst du einen Ton und weißt sofort, was gemeint ist.
2: Richtig, genau.
0: Ja? Ja. Simon, du kennst sie aus. Und deswegen bist du jetzt auch zu Recht Riffrater geworden. Herzlichen Glückwunsch.
2: Ja, sehr schön, super, mega, freut mich.
0: Und auch wenn der Song jetzt schon ziemlich oft im Radio gelaufen ist, spielen wir trotzdem einfach mal, oder? Würde ich sagen.
2: Ja, unbedingt.
0: Zur Feier des Tages. Schlüsselanhänger, unterwegs zu dir, gell?
2: Ja, super, lieben Dank. Schönen Tag noch. Danke.
0: Bleib kurz dran. Ciao, ciao. Tschüssi.
2: Ciao.
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0: zum Starten in die neue Woche. Genauso wie die Red Hot Chili Peppers. Holen uns hier aus dem Bettchen oder klappen unsere Augen auf mit Californication und die Dire Straits. Die machen auch mit. Siehst du, es gibt noch viel Besseres als kalte Nase und warmer Kaffee. Echte Rocklegenden hier im Kickstart mit mir, dem Pfeffer. Schön, dass ihr da seid.
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0: So, falls ihr heute so einen kleinen Durchhänger habt, geht einfach kurz raus an die Sonne, weil die scheint heute quasi den ganzen Tag bei trockenen Verhältnissen und bis 22 Grad.
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14: Guten Morgen, ich bin Ralf Mehlhorn. Kanzler Merz hat betont, wie wichtig die Ukraine-Hilfen für die Stabilität in Europa sind. Im Bericht aus Berlin war Merz aus Kiew zugeschaltet. Er sagte, Russland führe nicht nur Krieg gegen die Ukraine, sondern gegen Europa und auch gegen Deutschland. Er hat den Drohnenvorfall in Leipzig gemeint. Der Kanzler hatte bei seinem Solidaritätsbesuch in der Ukraine 1,35 Milliarden Euro für Waffen und Infrastruktur im Gepäck. Die deutsche Delegation hat mit der Ukraine auch Milliardengeschäfte gemacht. Vor allem deutsche Rüstungsgüter sollen geliefert werden. Und das ist sonst noch wichtig. In Brasilien wird es eine Stichwahl um die Präsidentschaft geben zwischen Amtsinhaber Lula da Silva und dem rechten Senator Bolsonaro. Und Bundesumweltminister Schneider will, dass die Betreiber von Rechenzentren bei Wasserknappheit mehr zahlen. Wasser wird hier unter anderem für Stromerzeugung und Kühlung benötigt. Rüber in die Nations League, 0:0 in Griechenland. Auch im vierten Spiel unter Neubundestrainer Jürgen Klopp ist der Knoten nicht geplatzt. Die deutsche Mannschaft hat jetzt 5 Punkte auf dem Konto. Platz 3 in der Gruppe 2, so würde Deutschland nicht ins Viertelfinale kommen.
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14: Da haben die Rhein-Neckar-Löwen mächtig schlucken müssen. Beim Bundesliga-Auswärtsspiel in Wetzlar am Freitagabend musste Kapitän Yannick Kohlbacher verletzt vom Feld nach einem Zweikampf

0: konnte er nur noch humpeln. Gestern dann die Entwarnung, er hat sich nicht schwer verletzt. Damit gibt's Hoffnung, dass er am Donnerstag gegen Eisenach wieder dabei ist.
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2: Morgen. Schönen Start in die neue Woche euch.

Grüß euch, der Kickstart läuft am Montagmorgen. Stellt euch mal ganz kurz vor, ihr wollt morgens so um kurz nach acht, also wie jetzt zum Beispiel, ganz entspannt euer erstes Bier zischen. Nur mal vorstellen. Und plötzlich steht ein gewisser David Bowie mit seiner Glitzercrew in der Kneipe vor euch. Genauso lief das beim Dreh zu Let's Dance. Die Barszenen, die wurden damals extra morgens gedreht, damit die Arbeiter, die sich da um die Zeit immer getroffen haben in Australien, noch möglichst nüchtern aussahen. Schnapsleichen am Boden, die verkauften sich auch damals jetzt bei einem breiten Publikum nicht ganz so gut. Der Song, der läuft jetzt für euch. Und damit euch einen schönen Start in die neue Woche hier mit Rock FM.

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1: So, ich habe jetzt extra noch mal ganz genau geschaut, was so auf den Straßenverkehr unterwegs ist und habe doch einiges gefunden für euch Autofahrer. Bitte aufpassen, es gibt eine A6-Nummer hier von Mannheim Richtung Kaiserslautern. Es geht hier Schlag auf Schlag, deshalb bin ich gerade so ein bisschen nachdenklich, was ich euch als erstes liefere. Ich nehme die A6 Mannheim Richtung Kaiserslautern zwischen Grünstadt und Wattenheim. Da ein defekter Schwertransport im Moment, deswegen auch die Strecke gesperrt. Und die Umleitungsstrecken sind mittlerweile auch hier schon überlastet. Noch eine Sperrung auf der A8 von Stuttgart Richtung München, Höhe Merklingen. Unfall wird hier gerade aufgenommen. Linke und mittlere Fahrstreifen und auch der Verzögerungsstreifen sind hier aktuell gesperrt. Dann haben wir die A61, Ludwigshafen Richtung Koblenz, zwischen Kreuz Ludwigshafen und dem Rastplatz auf dem Hahnen. Auch ein defekter LKW, rechte Spur gesperrt und zwar bis 9 Uhr noch ungefähr. Weiter geht's mit einem Stau auf der A5 Karlsruhe Richtung Basel, zwischen Herbolzheim und Teningen haben wir 2 Kilometer Stau. 2 Kilometer länger auf der A5 Karlsruhe Richtung Darmstadt zwischen Kronau und dem Kreuz Heidelberg. 4 Kilometer. Und es dauert noch ein bisschen länger und zwar eine Verzögerung von ca. 40 Minuten müsst ihr einplanen auf der A60 Mainz in Richtung Rüsselsheim zurzeit zwischen Gingsheim-Gustavsburg und Rüsselsheimer Dreieck. 7 Kilometer. Also hier dauert es ein bisschen heute Morgen. Euch unterwegs, allen eine sichere Weiterfahrt, kommt sicher an. Wir sind bei euch jetzt mit den Dire Straits und Money for Nothing.
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13: Also der Himmel ist heute auf jeden Fall besser drauf als der erste Kaffee heute Morgen. Der Montag zeigt sich sonnig, trocken und bis 22 Grad. Damit können wir arbeiten.
1: Es ist 8:30. 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
14: Guten Morgen, ich bin Ralf Mehlhorn. Jetzt ist auch Familienministerin Prien in die Ukraine gereist. Sie will hier auf das Schicksal von Kindern und Jugendlichen und auf die Unterstützung der Zivilgesellschaft hinweisen. Das hat sie gesagt, als sie am Zentralbahnhof von Kiew angekommen ist. Am Wochenende war schon Kanzler Merz da. Bei seinem Solidaritätsbesuch hatte er rund 1,35 Milliarden Euro für Waffen und Infrastruktur mitgebracht. Und das ist sonst noch wichtig. Die Präsidenten der drei deutschen Nachrichtendienste sind heute im Bundestag. Sie berichten hier von Spionage, Sabotage und Staatsterrorismus. Und bis zu 100 Leute haben sich in Wuppertal-Vohwinkel auf offener Straße übelst gezofft. Auslöser war ein Streit zwischen einer Schwangeren und vier Männern. Rüber zum Sport. Tennisspielerin Tatjana Maria hat etwas Selbstvertrauen getankt. Sie hat das Finale beim 100er-Turnier in Templeton in den USA gewonnen. In zwei Sätzen gegen die Amerikanerin Madison Brangle.
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14: Vierte Auswärtsniederlage in Folge für die Adler Mannheim. Gestern haben die Adler gegen die Grizzlies Wolfsburg mit 1:4 verloren. Bisher konnte das Team in der neuen Saison kein Spiel auf fremdem Eis für sich entscheiden. Am Mittwoch geht es in der Champions League weiter. Da kommt Tichy aus Polen in die Mannheimer SAP Arena.

0: Ja, von der Disco ins Krankenhaus. So oder so ähnlich. Grüß euch, Rock FM hier am Montag. Ins Krankenhaus, da muss ja wegen allem Möglichen, gebrochenes Bein, Kugelschreiber verschluckt, passiert tatsächlich auch, Blinddarmprobleme. Es gibt aber auch Menschen, die von der Bühne aus direkt ins Krankenhaus rollen, weil sie zu laut waren. Und einer davon, der feiert heute Geburtstag.
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0: Ja, Happy Birthday, Brian Johnson. Der AC/DC-Frontmann pustet heute 79 Kerzen auf seiner Torte aus. Aber was ist eigentlich mit dem Krankenhaus? Naja, bevor er die Rockwelt als der Neue bei AC/DC aufmischte, sang er noch bei der Band Geordie und lieferte dort bei einem Gig so eine wilde Performance ab, dass er nach der Show mit Blinddarmentzündung und Blaulicht abtransportiert werden musste. AC/DC, die waren ja nach dem plötzlichen Tod damals von Bon Scott auf der Suche nach Ersatz und dachten sich offenbar, hey, genau den Psycho brauchen wir. Und der Rest ist Rockgeschichte. Alles Gute zum Geburtstag, Brian Johnson. Jetzt AC/DC für euch mit Hells Bells als Ständchen.
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Er schummelt sich hier einfach so dazwischen hier von Linkin Park. Shadow of the Day. Ja, es wird tatsächlich ein ziemlich schattiger Day heute, dieser Monday, weil viel Sonne unterwegs, ja. Findet ihr sich nicht auch irgendwie so ungewöhnlich, wie oft Montage vom Wetter her gerade immer so, ja, so passen? So, als würden sie ihr Image aufpolieren wollen. Passend dazu jetzt übrigens auch mein nächster Song für euch, Hedonism von Skunk Nancy. Was sich hier nach großer Rockballade anhört. Es bedeutet ganz einfach, genieße das Leben. Oder? Dann machen wir das einfach mal. Mal sehen, wie weit wir kommen. Euch einen schönen Start in den Tag.

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0: Ich hab meinen Schlüssel endlich wieder gefunden. Ich hab ja zwei Mädels daheim, die mir ständig meinen Schlüssel vom Schuppen klauen. Aber heute Morgen war er tatsächlich da und ich habe mich gefreut wie ein Honigkuchenpferd. So, wie sieht's bei euch aus? Kaffee auf dem Weg zum Auto oder zur Bahn auch gerettet und die Fingerchen kalt? Ja, läuft bei euch. Und mit uns gleich dreimal so gut. Die nächste Stunde begleiten uns diese Rockhelden hier. Vielleicht findet ihr ja bei den Songs auch so ein paar Sachen, die ihr lange schon vermisst habt. Bei Lenny Kravitz zum Beispiel. Ich hab dein Flugticket wiedergefunden. Fly Away oder so. Oder The Flappert. Seid hysterisch geworden, weil er irgendein Taschentuch verräumt hat, was euch so ganze Zeit lang schon begleitet hat. Und jetzt habt ihr es endlich wieder. Ah, es gibt so viele Möglichkeiten, sich den Tag zu verschönern. Ihr kümmert euch um den Tag und wir um die Musik. Mein Name ist Pfeffer, ihr hört den Kickstart. Schön, dass ihr dranbleibt.
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2: 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Warum sind uns manche Dinge Jacke wie Hose? Entstanden ist das Sprichwort bereits im 17. Jahrhundert. Zu dieser Zeit war es üblich, Jacken und Hosen aus demselben Stoff anzufertigen. Bezogen auf die Materialien machte es damals also keinen Unterschied, ob Jacke oder Hose. Denn vom Stoff her ist alles dasselbe.
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4: Ja, heute könnt ihr die Mittagspause, wenn ihr Zeit habt, ein bisschen nach draußen verlegen. Es wird nämlich sonnig sein, trocken bleibt es auch und bis 22 Grad bekommen. Der Schreibtisch, der läuft euch schon nicht weg, keine Angst.
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5: Guten Morgen, ich bin Ralf Mehlhorn. Die Präsidenten der drei deutschen Nachrichtendienste sind heute im Bundestag. Sie erzählen am Vormittag, was gerade bei ihnen so alles auf dem Plan steht. Rock FM-Reporterin Katrin Müller.
6: Versuchter Drohnenanschlag am Flughafen Leipzig-Halle, hinter dem Russland stecken soll, oder chinesische Spione, die deutsche Forschungseinrichtungen ausgespäht haben könnten. Die Chefs der Geheimdienste informieren die Abgeordneten des parlamentarischen Kontrollgremiums normalerweise nur hinter verschlossenen Türen. Einmal pro Jahr gibt's auch eine öffentliche Anhörung. Neben Bedrohungen durch ausländische Mächte geht es diesmal wohl auch um eine vom Kabinett beschlossene Gesetzesnovelle, mit der Verfassungsschutz und BND zusätzliche Befugnisse erhalten.
5: Und das ist sonst noch wichtig. Bundesfamilienministerin Prien ist in Kiew angekommen, um auf das Schicksal von Kindern und Jugendlichen in der Ukraine hinzuweisen. Und die neue E-Auto-Prämie ist bis jetzt an 100.000 Antragsteller ausgezahlt worden, schreibt die Bild. Zum Sport. Tennisspielerin Tatjana Maria hat etwas Selbstvertrauen getankt. Sie hat das Finale beim kleineren 100er-Turnier in Templeton in den USA gewonnen. In zwei Sätzen gegen die Amerikanerin Madison Bringle.
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5: Es war eine Schrecksekunde für alle Fans der Rhein-Neckar-Löwen. In Wetzlar am Freitagabend musste Kapitän Yannick Kohlbacher verletzt vom Feld. Nach einem Zweikampf konnte er nur noch humpeln. Gestern dann die Entwarnung, er hat sich nicht schwer verletzt. Damit gibt es Hoffnung, dass er am Donnerstag gegen Eisenach wieder dabei sein wird.
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0: Rock FM mit Cuts Like a Knife von Bryan Adams. Für euch aus einer Zeit übrigens, in der wir ja noch selbst Hand anlegen mussten damals. Ne? Da gab es ja noch keine Dating-Apps. Da mussten wir noch das Haus verlassen, um Menschen in der Disco oder auch im Club kennenzulernen. Ja, da hieß es noch...
1: Was? Ich wollte wissen, wie du heißt. Hä? Du willst wissen, wohin ich scheiß?
0: Oh, die Killers, die haben daraus einen Song gemacht. Somebody told me. Jetzt ist aber gut hier. Klingt also wie Tinder, nur mit schlechterem Empfang und mehr Schweiß. Hier sind sie, die Killers. Viel Spaß euch.

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10: Heute ist so ein Tag, bei dem Rausgehen direkt ja bessere Laune macht, weil es wird schön sonnig heute, der Tag bleibt auch trocken und wir erreichen bis zu 22 Grad.
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0: Ja, ihr braucht nicht auf die Uhr schauen. Es ist tatsächlich schon der 5. Oktober 2026, Rock FM für euch mit Pfeffer. Und ihr kennt wahrscheinlich diesen Moment, wenn alles zu viel wird und ihr einfach noch raus wollt. Weiß ich zum Beispiel, der Alte nervt. Ja? Karre kaputt, passiert ja auch öfter. Oder Joghurt im Kühlschrank fängt an zu leben, wie bei Pfeffers zu Hause ziemlich oft. Immer ist irgendwas. Wisst ihr was, vergesst den Stress ganz einfach. Wir schenken euch eine Auszeit und fliegen euch nach
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0: Genau, zu den Eagles, live und zwar direkt in die Zukunft, in diesen abgefahrenen LED-Palast des 4. Ey Leute, das wird echt legendär. Immer wenn diese Woche dieser Song hier läuft, Take It Easy von den Eagles, aus euren Rock-FM-Boxen dröhnt sozusagen, dann schnappt ihr euch das Handy, schickt uns eine WhatsApp mit dem Stichwort Las Vegas an die Rockline 0800 3x6 8866. Spoiler, fahrt mal eure Antennen, am besten heute beim Lange im Feierabend aus. Da läuft Take It Easy heute noch.
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0: Guns N' Roses hier bei Rock FM. Kurz vor 10 ist es. Wunderschönen Montagvormittag. Lassen wir gleich zu Ende schreien. Gleich mit Bon Jovi. Wanted Dead or Alive. Gleich mit Ozzy Osbourne. Und Europe sind mit The Final Countdown dabei. Lauter Rocklegenden, damit ihr gut in die neue Woche kommt.
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4: Warum heißt Weinheim eigentlich Weinheim? So gut es auch passen würde, der Name Weinheim kommt nicht vom Wein, der in der Gegend angebaut wird. Die Stadt Weinheim hat ihren Namen von einem fränkischen Stammesfürsten namens Wino, der im 7. Jahrhundert das Dorf Winnenheim, also Winos Heim, gegründet hatte.
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6: Sind wir ehrlich, für Oktober ist das Traumwetter. Den ganzen Tag kriegen wir Sonnenschein. Die Höchsttemperaturen so 18 bis 22 Grad. Die Nächte sind mit 0 bis 10 Grad arschkalt, aber auch morgen wieder Sonne und um die 22 Grad.
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7: Ich bin Ralf Mehlhahn. Hallo. Die Präsidenten der drei deutschen Nachrichtendienste sind heute im Bundestag. Sie erzählen gerade, was bei ihnen alles auf dem Plan steht. Rock FM-Reporterin Katrin Müller.
8: Versuchter Drohnenanschlag am Flughafen Leipzig-Halle, hinter dem Russland stecken soll, oder chinesische Spione, die deutsche Forschungseinrichtungen ausgespäht haben könnten. Die Chefs der Geheimdienste informieren die Abgeordneten des parlamentarischen Kontrollgremiums normalerweise nur hinter verschlossenen Türen. Einmal pro Jahr gibt's auch eine öffentliche Anhörung. Neben Bedrohungen durch ausländische Mächte geht es diesmal wohl auch um eine vom Kabinett beschlossene Gesetzesnovelle, mit der Verfassungsschutz und BND zusätzliche Befugnisse erhalten.
7: Spaniens linker Regierungschef Pedro Sanchez hat Neuwahlen angekündigt. Die vorgezogenen Parlamentswahlen sollen am 29. November sein, hat er jetzt im Fernsehen gesagt. Am Freitag war seine Minderheitsregierung bei einer Abstimmung im Parlament gescheitert. Es ging um mehr Mieterschutz. Die Krise auf dem spanischen Wohnungsmarkt ist weiter da. Zuletzt gab es auch Demos wegen der hohen Mieten und der Wohnungsnot. Die Tür zur Nationalmannschaft ist für Cristiano Ronaldo doch nicht zu. Fußballnationaltrainer Jorge Jesus hat gestern nach dem 2:1-Sieg gegen Norwegen gesagt, für mich ist Cristiano bei der nächsten Nominierung ein Kandidat für den Kader. Jesus spricht von einem Missverständnis, das leicht aus der Welt zu räumen ist. Nach den letzten Nations League-Spielen war Ronaldo wegen fehlender Einsätze offenbar beleidigt abgezogen.
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0: Wunderschönen Montagvormittag mit uns.
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0: 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Wir feiern die 80er. Ohne Haarspray und ohne Schulterpolster, aber mit genialen Songs. Rock FM ist hier.

0: Die Nummer haben wahrscheinlich viele im Kopf, die morgen schon mit der Bahn unterwegs sind. Ozzy Osbournes Crazy Train. Ich hoffe, ihr habt es pünktlich zum Arbeiten geschafft. Rock FM ist hier. Euch einen schönen Montagvormittag gleich mit Kiss. Oder wie wär's mit Oasis, some might say. Alanis Morissette ist am Start oder die Beatsticks.
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0: Die Frau hat einfach so eine außergewöhnliche Stimme. Alanis Morissette's Hand in My Pocket. Hier bei Rock FM. Euch einen außergewöhnlich schönen Montagvormittag. Die Sonne scheint. Das ist ja schon mal die allererste Miete, die bezahlt ist. Und dann auch noch gute Musik. Dann kann kaum noch was schiefgehen. Ich weiß, es kann auch genug schiefgehen. Aber hey, wir sorgen dafür, dass es sich nicht so schlecht anfühlt. Zum Beispiel mit so Songs wie diesen hier. Das ist ein geiles Motto. I don't care. As long as you think. Ist mir eigentlich alles scheißegal. Solange du singst.
1: In

0: Irgendwie leidet er immer. Creed with arms wide open. Rock FM ist hier gleich in der nächsten halben Stunde. I'm Skinny Bob Poison, außerdem The Police. Und Whitesnake. Ja, das fragen sich viele des Öfteren mal. Is this love? Alles gleich bei mir, lauter Rocklegenden, damit ihr gut durch den Montag kommt.
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2: Ich bin Ralf Mehlhorn. Hallo. Deutschland könnte in einen direkten gewaltsamen Konflikt mit Russland geraten. Davor hat der Präsident des Bundesnachrichtendienstes Jäger vorhin gewarnt. Heute war eine öffentliche Anhörung im Bundestag vor dem parlamentarischen Kontrollgremium. Von keinem anderen Land geht aktuell eine so direkte, umfassende und konkrete Bedrohung gegen Deutschland aus, sagt Jäger. In der Ukraine geben sich gerade deutsche Politiker die Klinke in die Hand. Heute ist Familienministerin Prien in Kiew angekommen, Rock FM-Reporterin Fiona Reinhardt.
3: Wichtig sei, die Unterstützung für die Ukraine auf der gesamten Bandbreite zum Ausdruck zu bringen, so Prien. Als Familienministerin will sie deswegen vor allem auf das Schicksal von Kindern und Jugendlichen hinweisen und auch auf die Unterstützung der Zivilgesellschaft. Trotz dieser entschlossenen Botschaften beschreibt Prien ihre Reise auch als sehr bedrückend, weil Russland angedroht hat, unter anderem seine Angriffe auf Diplomaten und Gäste zu intensivieren. Bundeskanzler Merz war erst am Wochenende in der Ukraine zusammen mit Wirtschaftsministerin Reiche. Er forderte Putin erneut auf, den Krieg zu beenden und kündigte neue Hilfen für die Ukraine an.
2: 12.000 Beschäftigte haben jetzt Angst um ihren Job. Das Amtsgericht Düsseldorf hat das vorläufige Insolvenzverfahren für die Warenhauskette Galeria angeordnet. Es ist jetzt ein Insolvenzverwalter am Drücker. Ob und welche der 83 Standorte schließen müssen, ist offen. Die Tür zur Nationalmannschaft ist für Cristiano Ronaldo doch noch nicht zu. Portugals Nationaltrainer Jesus hat gestern nach dem 2:1-Sieg gegen Norwegen gesagt, für mich ist Cristiano bei der nächsten Nominierung ein Kandidat für den Kader. Jesus spricht von einem Missverständnis, das leicht aus der Welt zu räumen ist. Nach den letzten Nations League-Spielen war Ronaldo wegen fehlender Einsätze offenbar beleidigt abgezogen.
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0: sind halt einfach Klassiker vom Allerfeinsten. Queen's Friends Will Be Friends. Rock FM ist hier. Habt einen super schönen Montagvormittag. 11:15 ist übrigens mittlerweile. Placebo haben eine neue Nummer rausgebracht und die heißt Helen Keller. Und da denkt man also, hä? Ein Song, der Helen Keller heißt? Ich sag euch, worum es geht. Helen Keller ist total berühmt, weil sie als erster taubblinder Mensch einen Universitätsabschluss gemacht hat und weltweit als Autorin und Aktivistin für Menschen mit Behinderungen gekämpft hat. Eine sehr außergewöhnliche Frau, die 1986 verstorben ist und deren Vita man sich unbedingt mal durchlesen sollte. Faszinierend. Und hier ist der Song dazu.
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0: Bruce Springsteen kann man immer hören. Euch einen wunderschönen Montagvormittag. Ihr seid goldrichtig, nämlich bei uns bei Rock FM. Es ist 11:30 und wisst ihr, wer gleich auf euch wartet? CCR, Creedence Clearwater Revival. Him und Join Me oder REO Speedwagon und vielleicht auch der Chef, damit ihr mit eurer Arbeit fertig werdet. Ich weiß es nicht.
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0: ja. Wisst ihr was für die Romantiker unter euch? REO Speedwagon, Can't Fight This Feeling.
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0: Inklusive Flug, inklusive Hotel, inklusive Taschengeld und inklusive Tickets für die Eagles. Ja, Take It Easy, das nehmen wir in dieser Woche wortwörtlich, denn immer wenn ihr diesen Song hört, nämlich Take It Easy, seid einfach so freundlich, wenn ihr nach Vegas wollt und die Eagles im The Sphere im Konzert erleben wollt, dann macht einfach Folgendes. Sobald ihr Take It Easy hört, schickt ihr bitte eine WhatsApp an die Rockline 0800 3x6 8866 und packt dann bitte noch ganz easy das Stichwort Las Vegas mit dazu und vielleicht landet ihr ganz easy in der Wüste Nevadas mit Rock FM.

0: Gedanklich bin ich die letzten 4 Minuten in einem Cabrio irgendwo in Kalifornien unterwegs gewesen und bin so einen Highway entlang gefahren und suche einen schönen Strand. Wisst ihr, was ich meine? Ich finde, das passt zu Sunshine of Your Love von Cream. Rock FM ist hier gleich mit den Stones. Die Beast, das Beast of Burden. Außerdem gibt's Toto. Und die Cranberries mit Zombie. Und wir starten gleich durch in der barocken Mittagspause.
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0: 23 Grad. Morgen am Mittwoch bis in den Nachmittag hinein freundlich und sonnig, aber so am späten Nachmittag, da kommen dann ein paar Regenschauer und ein paar Gewitter, auch nochmal 20 bis 24 Grad, aber am Donnerstag wird es dann wirklich merklich kälter und vor allem um einiges nasser, dann nur noch 10 bis 15 Grad. Also lasst uns die herrliche Sonne jetzt genießen.
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2: Ich bin Christian Semmet. Der Nobelpreis für Medizin geht in diesem Jahr an die beiden Deutschen Peter Hegemann und Georg Nagel sowie an den US-Forscher Karl Deiseroth. Ausgezeichnet werden ihre Entwicklungen im Bereich der Optogenetik. Mit der Bekanntgabe des Nobelpreises für Physiologie oder Medizin ist die diesjährige Nobelpreiswoche gestartet. Die Auszeichnungen sind in diesem Jahr mit rund 1 Million Euro pro Preiskategorie dotiert. Überreicht werden die Nobelpreise dann am 10. Dezember. Russische Sabotage und chinesische Ausspähaktionen. Im Bundestag waren am Vormittag unter anderem die Präsidenten der drei deutschen Nachrichtendienste zu einer öffentlichen Anhörung des parlamentarischen Kontrollgremiums zusammengekommen. Vio Kosanitsch.
3: BND-Chef Jäger sagte, Russland führe einen Schattenkrieg gegen Deutschland. Es gehe dabei etwa um Einschüchterungsversuche. Niedrigschwellige Aktionen gegen einzelne Mitgliedstaaten der NATO seien keine Ausnahme mehr. In dieser Lage seien die Nachrichtendienste die erste Verteidigungslinie. Russland sei bereit zu Sabotage- und Tötungsdelikten, sagte auch der Präsident des Bundesamts für Verfassungsschutz Seelen. Das Spektrum umfasse auch Desinformation und Anschlagsversuche, wie auf dem Flughafen Halle Leipzig. Dort war Anfang August eine mit Sprengstoff präparierte Drohne neben ukrainischen Frachtmaschinen entdeckt worden.
2: Die Spannung vor dem Saisonfinale wächst. Die DTM kürt am Wochenende auf dem Hockenheimring ihren Meister. 6 Piloten haben rechnerisch noch eine Chance, Champion zu werden. Realistisch betrachtet hat Mansley Porsche-Pilot Thomas Breining die beste. In der Gesamtwertung liegt er 23 Punkte vor Marco Engel im Windward Mercedes. Und dann gibt es noch den BMW-Piloten Marco Wittmann auf der 3. Das DTM-Finale am Hockenheimring findet vom 9. bis 11. Oktober statt.
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0: Wir sind übrigens beim DTM-Finale auch dabei, wir von Rock FM. Und jetzt sind wir auch dabei bei der verrockten Mittagspause. Ihr wisst Bescheid, ich stelle euch immer eine Frage und mit der Antwort könnt ihr zurück zum Arbeitsplatz gehen und vielleicht kriegt ihr da auch ein Lächeln auf die Lippen eurer Kollegen hin. In dem Fall ist es, heute frage ich euch, was glaubt ihr, wie nennt man wurmfreies Obst? Wie nennt man wurmfreies Obst? Seid doch so nett und ruft hier mal an auf der Rockline 0800 3x die 68866. Ihr könnt auch gerne eine Sprachnachricht an unsere WhatsApp schicken, ist die gleiche Nummer. Was glaubt ihr, wie nennt man wurmfreies Obst? 0800 3x die 68866. Ich freue mich auf euch. Rock FM ist hier.

0: 10:45. Und zwar auf die Sekunde.
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0: Ihr wisst Bescheid, wir stellen Fragen und ihr habt die passenden Antworten dazu. Momentan stellen wir uns die Frage, wie nennt man wurmfreies Obst? Ich bin die Astrid, wer ist dran?
2: Thomas Himmelmann, Gauangalo, hallo Astrid.
0: Hallo.
2: Nomaden.
0: Nomaden, selbstverständlich. Du bist ein Hörerheld des Tages. Und der Simon, der Olaf, die Sandy, die Enza und die Karin auch. Aber ich habe noch eine mega coole Antwort bekommen. Und die stimmt auch. Mandy hat geschrieben, wurmfreies Obst kann man auch Obstler nennen. Ja, das stimmt. Ich habe noch nie in einem Schnaps einen Wurm gesehen, wenn ich ehrlich sein soll. Aber danach vielleicht. Rock FM ist hier.

0: Ich glaube, das wäre ganz nett, in Beverly Hills zu leben. Also zumindest klingt das so. Oder sieht so aus. Weezer hier bei uns. Rock FM ist hier. Habt einen super schönen Montagmittag. Wie wäre es gleich mit Live und The Dolphins Cry? Ozzy Osbourne oder Breaking Benjamin und Pink Floyd? Alles lauter Rocklegenden, damit ihr richtig gut durch diesen Montag kommt.
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Schönen Montagmittag mit Rock FM. Ich glaube, das Gefühl kennen wir alle, wenn du mal so richtig verliebt gewesen bist früher. Wenn du einfach alles versuchst, um irgendwie wichtig für den Menschen zu sein. Oder vielleicht ja auch ins Tagebuch zu kommen. The Diary of Jane. Drake und Benjamin haben sich vor 20 Jahren, 2006, genau damit beschäftigt. Hier ist der Song dazu bei Rock FM.

0: Kryptonite, Three Doors Down, Rock FM ist hier. Es ist kurz vor eins und es lohnt sich, bei uns zu bleiben. Oasis und Champagne Supernova warten nämlich auf euch. Außerdem AC/DC, Money Talks und die Foo Fighters. Gleich bei mir.
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0: Auf jeden Fall das Wetter, das schöne Wetter von heute und morgen noch genießen. Heute kriegen wir 23, morgen sogar noch mal 24 Grad. Und am Mittwoch, ja, da fängt es schon an, so ein bisschen zu regnen. Es bleibt zwar relativ warm bei 24 Grad, aber gegen Nachmittag kommen dann schon die ersten Vorzeichen von der Kaltfront. Und diese dumme kleine Kaltfront, die macht es dann auch markant kälter. Dann am Donnerstag nur noch um die 15 Grad und es wird nass. Schade.
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16: Ich bin Christian Semmet. Der Nobelpreis für Medizin geht in diesem Jahr an die beiden Deutschen Peter Hegemann und Georg Nagel sowie an den US-Forscher Karl Deiseroth. Ausgezeichnet werden ihre Entwicklungen im Bereich der Optogenetik. Mit der Bekanntgabe des Nobelpreises für Physiologie oder Medizin ist die diesjährige Nobelpreiswoche gestartet. Die Auszeichnungen sind in diesem Jahr mit rund 1 Million Euro pro Preiskategorie dotiert. Überreicht werden die Nobelpreise dann am 10. Dezember. Russische Sabotage und chinesische Ausspähaktionen. Im Bundestag waren am Vormittag unter anderem die Präsidenten der drei deutschen Nachrichtendienste zu einer öffentlichen Anhörung des parlamentarischen Kontrollgremiums zusammengekommen. Vio Kosanitsch.
17: BND-Chef Jäger sagte, Russland führe einen Schattenkrieg gegen Deutschland. Es gehe dabei etwa um Einschüchterungsversuche. Niedrigschwellige Aktionen gegen einzelne Mitgliedstaaten der NATO seien keine Ausnahme mehr. In dieser Lage seien die Nachrichtendienste die erste Verteidigungslinie. Russland sei bereit zu Sabotage- und Tötungsdelikten, sagte auch der Präsident des Bundesamts für Verfassungsschutz Seelen. Das Spektrum umfasse auch Desinformation und Anschlagsversuche, wie auf dem Flughafen Halle-Leipzig. Dort war Anfang August eine mit Sprengstoff präparierte Drohne neben ukrainischen Frachtmaschinen entdeckt worden.
16: Die Spannung vor dem Saisonfinale wächst. Die DTM kürt am Wochenende auf dem Hockenheimring ihren Meister. 6 Piloten haben rechnerisch noch eine Chance, Champion zu werden. Realistisch betrachtet hat Mansley Porsche-Pilot Thomas Breining die beste. In der Gesamtwertung liegt er 23 Punkte vor Marco Engel im Windward Mercedes. Und dann gibt es noch den BMW-Piloten Marc im Hockenheimring ihren Meister. 6 Piloten haben rechnerisch noch eine Chance, Champion zu werden. Mansley Porsche-Pilot Thomas Breining die beste. In der Gesamtwertung liegt er 23 Punkte.

0: Rock FM ist hier. Euch einen schönen Montagmittag um 11:45. Wir freuen uns drauf. Am kommenden Freitag wird es bei uns so klingen. Denn wir von Rock FM, wir sind dabei. Und zwar beim Finale der DTM. 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
2: 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Frischer Rock von From Ashes to New. From Ashes to New mit Leonie. Die for you.

0: Macht fröhlich, finde ich. Die Proclaimers, oder? Und 500 Miles. Rock FM ist hier. Euch einen wunderschönen Montagmittag. Kurz nach halb zwei ist es schon. Boston, More Than a Feeling habe ich gleich für euch. Stained stehen schon in den Startlöchern. Oder zum Beispiel auch eine Hammernummer von Joan Jett and the Blackhearts. I love Rock'n'Roll. Und der Rocker vom Hocker, der steht hier auch schon vor der Tür und drängelt.
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0: Wunderschönen Montagnachmittag. Rock FM ist hier und eins muss ich sagen, ich bin ein Kercheropfer. Gib mir so ein Ding in die Hand, ich bin von oben bis unten dreckig und nass, aber danach ist bei mir alles sauber. Kann halt nur 8 Stunden dauern. Ich liebe das Ding. Aber er nicht.
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2: Ja, jetzt ist die Zeit, wo man seinen Hof und seinen Garten wieder winterfest macht, ja. Wo man die Spuren des Sommers beseitigen will, damit es nächstes Jahr im Frühjahr auch wieder schön aussieht, ja. Also früher hast du so mit Chip und Besen genommen und wenn du richtig Kohle hattest, hast du auch mal mit dem Wasserschlauch drauf gehalten, ja. Aber dann warst du schon richtig reich, ja. Heute wird gekäschert. Spätestens als Eigenheimbesitzer, der heute noch mit dem Gartenschlauch hantiert, wirst du früher oder später ohne Blickkontakt von der Seite angegriffen. Der Nachbarn zieht seine eckige Tigerente aus der Garage und macht dir mit ein paar Handbewegungen und Kompressorengeräusche klar, dass du ohne Kercher ein Versager bist, ja? Und die fangen jetzt sogar schon an, mit Akkukerchern die Grabsteine der Verstorbenen zu reinigen, ja? So nach dem Motto, mit Hochdruck gegen die Spuren der Zeit, ja. Also letztens hat ein Mann derart Dampf über dem Grab seiner Verstorbenen abgelassen, als wollte er ganz sicher gehen, dass die Inschrift gestorben am auch wirklich nie verblassen wird. Seit der Erfindung des Kerchers sind ja ganze Friedhöfe wegen instabiler Grabsteine gesperrt worden, ja. Und statt Ruhe in Frieden schwebt über unseren Ruhestätten der gelb-schwarze Geist Kercherus über den Seelen und verkündet ihm den guten Willen der Hinterbliebenen. Weine kennt dich. Weine.
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Ist irgendwie bitter, wenn man so Jahreszahlen hört, die ewig her sind und sich dann überlegt, Menschenskinder, da war ich ja auch schon auf der Welt. 74, 75, 74, 75, die Cornells hier bei uns. Es ist kurz vor zwei. Wir machen euren Montag gleich ein bisschen erträglicher. Ein bisschen schöner, würde ich sagen. Asia mit Heat of the Moment. Die sorgen gleich dafür. Außerdem Bab.

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17: Warum hat jemand den Vogel abgeschossen? Sowohl im positiven als auch im negativen Sinne kann jemand den Vogel abschießen. Entweder wenn man besonders erfolgreich in etwas ist oder eben mal etwas Peinliches tut. Im Mittelalter entstand der Brauch des Vogelschießens, als die Männer einer Stadt zur Verteidigung dieser das Schießen üben mussten. Ende des 19. Jahrhunderts entstand die Variante für Kinder mit Luftgewehren oder Pfeil und Bogen. Dazu gilt es, einen aus mehreren Teilen bestehenden hölzernen Vogel von einer langen Stange herunterzuschießen. Wer den Vogel teilt oder den letzten Teil des Vogels abschießt, wird Schützenkönig und schießt buchstäblich den Vogel ab.
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0: Das ist heute noch super schön, die Höchsttemperaturen mit Sonnenschein. So um die 3, 24 Grad, da kannst du echt nicht meckern für den 5. Oktober. Morgen auch nochmal super schön, aber dann, Mittwoch geht's auch noch, aber Donnerstag, da kommt dann eine Kaltfront und die bringt nicht nur Kälte, die kommt auch mit ganz schön viel Regen an. Also die Temperaturen jetzt und morgen und übermorgen ein bisschen genießen. Ab Donnerstag sind's dann nur noch um die 15 Grad.
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19: Ich bin Christian Semmet. Nach den Bauschaumattacken auf Autos in 4 Bundesländern haben die Angeklagten im Prozess ein Geständnis abgelegt. Sie bedauerten die Taten zutiefst. Das ließen die beiden 18- und 22-jährigen Männer und die 21-jährige Frau zum Verhandlungsauftakt am Landgericht Ulm von ihren Anwälten vorlesen. Ursula Winkler.
20: Die Sabotageaktion war kurz vor der letzten Bundestagswahl. An hunderten Autos waren Aufkleber mit einem Bild des damaligen grünen Vizekanzlers Habeck und der Aufschrift sei grüner. Die Auspuffrohre waren mit Bauschaum verstopft. Aus Sicht der Ermittler ein plumper Versuch, die Wahl zu beeinflussen, zu Ungunsten der Grünen. Die Staatsanwaltschaft vermutet einen Drahtzieher hinter der Gruppe. Einer der Verdächtigen hatte von einem Auftrag aus Russland gesprochen. Aber die Ermittlungen dazu sind laut Richter ergebnislos eingestellt worden. In dem Prozess geht es nun um die gemeinschaftliche Sachbeschädigung.
19: Der Nobelpreis für Medizin geht in diesem Jahr an die beiden Deutschen Peter Hegemann und Georg Nagel sowie an den US-Forscher Karl Deiseroth. Ausgezeichnet werden ihre Entwicklungen im Bereich der Optogenetik. Mit der Bekanntgabe des Nobelpreises für Physiologie oder Medizin ist die diesjährige Nobelpreiswoche gestartet. Die Auszeichnungen sind in diesem Jahr mit rund 1 Million Euro pro Preiskategorie dotiert. Überreicht werden die Nobelpreise dann am 10. Dezember. Die Spannung vor dem Saisonfinale wächst. Die DTM kürt am Wochenende auf dem Hockenheimring ihren Meister. 6 Piloten haben rechnerisch noch eine Chance, Champion zu werden. Realistisch betrachtet hat Mansley-Porsche-Pilot Thomas Breining die beste. In der Gesamtwertung liegt er 23 Punkte vor Marco Engel im Windward Mercedes. Und dann gibt es noch den BMW-Piloten Marco Wittmann auf der 3. Das DTM-Finale am Hockenheimring findet vom 9. bis 11. Oktober. Statt.
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0: hat einfach geniale Musik gemacht. John Mellencamp, Small Town. Rock FM. Jetzt habe ich genickt. Das ist ja blöd. Mitten im Moderieren. Das ist echt doof. Ich versuch's aber. Gleich bei Rock FM. Van Halen und Jump.
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0: Klingt für mich nach Sonnenschein und einem blauen Himmel. Also klingt für mich mehr oder weniger nach heute. Euch einen wunderschönen Montagnachmittag mit uns.
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0: Wir machen es euch easy. Ihr wollt nach Las Vegas und zwar zu zweit, inklusive Flug, Hotel und Taschengeld, inklusive Tickets zu den Eagles. Kein Problem. Dann achtet doch einfach auf Easy. Und zwar auf Take It Easy von den Eagles.
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0: Sobald der beim Langen im Feierabend, so ich sag jetzt mal so gegen 17:30 rumläuft, heißt unbedingt eine WhatsApp schicken. Und zwar natürlich an die Rockline 0800 dreimal die 68866. Dann bitte noch das Stichwort Las Vegas dazu. Und vielleicht seid ihr diejenigen, die bald im kommenden Monat bei den Eagles im The Sphere sitzen und dann auch noch in Vegas. Ich wünsche euch ganz viel Glück. 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

0: Third Eye Blind hier bei Rock FM. Es ist kurz vor drei. Ich weiß auch nicht. Irgendwie ist heute irgendwas mit der Uhrzeit. Ja, da muss jemand am Regler geschraubt haben. Die vergeht heute unfassbar schnell, oder? Also ist bald schon wieder Feierabend und wir geben Vollgas gleich mit der greatest Rock'n'Roll Band in the world. Aber es heißt ja nicht umsonst lauter Rocklegenden. Linkin Park sind auch am Start, genau wie... Na, wo ist er denn? Der versteckt sich, oder was? Ah! Bryan Adams. Ich hoffe, ihr seid gut drauf, auch an einem Montag. Wenn nicht, helfen wir gleich nach. Dranbleiben, Rock FM hier.
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0: Also vor uns liegt ein wunderbarer Nachmittag und ein ansehnlicher Feierabend. Paar Quellwolken hier und da kommen dazu, aber Regen ist nicht in Sicht. Höchstwerte zwischen 20 und 22 Grad. Morgen sieht's ganz ähnlich aus. Auch hier wieder viel Sonne bei bis zu 22 Grad.
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14: Ich bin Christian Semmet. Die massiven Schülerproteste in Frankreich gehen weiter, schon die zweite Woche in Folge. Am Morgen gab es erneut vielerorts Protest- und Blockadeaktionen an Gymnasien. Nach vorläufigen Angaben des französischen Bildungsministeriums waren mehr als 400 Schulen betroffen. Bei den Protesten geht es vor allem um eine bessere Ausstattung der Schulen und um bessere Lernbedingungen. Nach den Bauschaumattacken auf Autos in 4 Bundesländern haben die Angeklagten im Prozess ein Geständnis abgelegt. Sie bedauerten die Taten zutiefst. Das ließen die beiden 18- und 22-jährigen Männer und die 21-jährige Frau zum Verhandlungsauftakt am Landgericht Ulm von ihren Anwälten vorlesen. Ursula Winkler.
15: Die Sabotageaktion war kurz vor der letzten Bundestagswahl. An hunderten Autos waren Aufkleber mit einem Bild des damaligen grünen Vizekanzlers Habeck und der Aufschrift sei grüner. Die Auspuffrohre waren mit Bauschaum verstopft. Aus Sicht der Ermittler ein plumper Versuch, die Wahl zu beeinflussen, zu Ungunsten der Grünen. Die Staatsanwaltschaft vermutet einen Drahtzieher hinter der Gruppe. Einer der Verdächtigen hatte von einem Auftrag aus Russland gesprochen. Aber die Ermittlungen dazu sind laut Richter ergebnislos eingestellt worden. In dem Prozess geht es nun um die gemeinschaftliche Sachbeschädigung.
14: DFB-Kapitänin Julia Gwinn hat sich einen Außenbandriss im linken Sprunggelenk zugezogen. Diese Diagnose teilte der FC Bayern München mit, 2 Tage nachdem die 27-Jährige im Bundesligaspiel bei Eintracht Frankfurt umgeknickt war. Bayern muss, wie es heißt, mehrere Wochen ohne Gwinn auskommen. Ihre Absage für die Heimländerspiele gegen Australien am Freitag und gegen Japan am 13. Oktober hatte der DFB schon gestern bekannt gegeben.
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Man muss mitsingen, als Millennial sowieso. Aus dem Jahr 2000. Linkin Park in the End, hier bei Rock FM, der Feierabend lange. Brad Delson, wer ist das? Genau, der Gitarrist von Linkin Park, den sieht man bei Konzerten ja immer mit solchen riesigen, fetten Kopfhörern rumrennen. Zugegeben, bisschen unüblich für eine New-Metal-Truppe, aber der gute Mann sorgt sich tatsächlich einfach nur ernsthaft um sein Gehör. Finde ich ziemlich clever. Also, wenn du wirklich guckst in der Rockgeschichte, Sting, brutal schlechte Ohren. Lemmy Kilmister zu Lebzeiten, Ohren total kaputt. Huey Lewis, ja, auch ganz üble Ohren. Also, so viele Musiker haben sich die Ohren einfach geschrottet. Man sollte sich immer irgendwas über die Ohren bappen. Keine Ahnung, wie gut Steve Miller hört.

0: Ja, genau, das ist der Song für die 0,001% unserer Hörerinnen und Hörer, die tatsächlich strikt getreu dem Motto Sex, Drugs und Rock'n'Roll leben. Die stehen wahrscheinlich jetzt gerade auf und machen sich erstmal einen Kaffee. Ja? Es ist jetzt so 20 nach 3 gleich. Gut, Alter Bridge waren das mit Open Your Eyes hier bei Rock FM. Und jetzt kommen hier gerade Brian Adams und Handwerker Peters gleichzeitig ins Studio gelatscht. Wir lassen mal dem Handwerker den Vortritt, weil für Musik brauchen wir ja keinen Zeitdruck.
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2: Yay. So, was haben wir denn? Ah, ich sehe jetzt schon. Im Hotel ist die Eingangstür kaputt. Ja, kriegen wir hin. Liebe Hörerinnen und Hörer, apropos Hotel. Meine Frau letzten Mal zu unserem Sohn. Micha, du musst immer was tun. Wir sind hier nicht im Hotel. Da hat er unserem Wohnhaus bei Google eine schlechte Bewertung gegeben und schrieb sehr freches Personal. Meine Tochter will ja Hotelier werden. Ja, die ist bekloppt nach Brettspielen. Und Hotel ist ihr Liebling. Auch bei Monopoly, da zockt die mich so dermaßen ab. Gut, als sie in der Grundschule gesagt hat, mein Papa war im Gefängnis, da gab's blöde Fragen in der Eltern-WhatsApp-Gruppe. Ich war bei Monopoly im Gefängnis. Dann hatte meine Tochter auch noch die Schlossallee mit einem Hotel drauf. Und ich komm natürlich auf das Feld, sagt sie. Papa, die Übernachtung im Hotel wird sehr teuer. Ich, was für ein Hotel? Da hole ich aus der Werkzeugkiste der Hammer und klopp auf das rote kleine Hotel. Guck ich meine Tochter an. Tja, in der Schlossallee waren Blindgänger aus dem Zweiten Weltkrieg. Yay! So, fertig. Normal sollte das halten.
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10: Also ich sehe keine Wolke vom Studio aus. Ein paar Quellwolken treiben sich wohl hier und da rum, aber die bringen uns keinen Regen. Es bleibt trocken und das bis zum Feierabend. 20 bis 22 Grad maximal. Morgen am Dienstag gibt es erst ein bisschen Frühnebel, aber der verzieht sich am Vormittag und dann heißt es auch wieder manegefrei für die Sonne. Das Ganze bei 19 bis 24 Grad maximal.
0: Es ist 3:30. 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
11: Ich bin Christian Semmit. Deutschland muss deutlich widerstandsfähiger werden. Das fordern die Geheimdienste, vor allem wegen der Bedrohung durch Russland, aber auch wegen chinesischer Ausspähaktionen. Russland führe einen Schattenkrieg gegen Deutschland, sagte BND-Chef Jäger bei einer öffentlichen Anhörung des Parlamentarischen Kontrollgremiums im Bundestag. Die Stimmung in der deutschen Autobranche sackt ab. Das geht aus Daten hervor, die das IFO-Institut erhoben hat. Im September lag die Stimmung bei minus 35, einem der schlechtesten Werte seit Jahren. Ein Treiber des Absturzes seien die Exporterwartungen, die zuletzt deutlich zurückgingen. Der Medizin-Nobelpreis geht in diesem Jahr an zwei Deutsche. Peter Hegemann und Georg Nagel werden zusammen mit dem US-Forscher Karl Deiseroth ausgezeichnet. Sie erhalten den Preis für ihre Entdeckungen im Bereich der Optogenetik.
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12: Lamborghinis, Porsche, Harley-Davidson-Bikes und dazu noch Rolex-Luxusuhren. Alles Gegenstände aus Strafvermittlungen und Verfahren. Sie werden bald bei der größten Justizauktion in Baden-Württemberg versteigert. Gesamtwert über 2 Millionen Euro. Auch für Auktionator Ferdinand Eppli ist das was Besonderes.
13: Die Fahrzeuge sind sehr, sehr außergewöhnlich und das Interesse ist riesig, national, international, und das macht diese Auktion zu was sehr Besonderem.
12: Erste Vorgebote liegen auf dem Tisch aus der Schweiz, Singapur und Saudi-Arabien. Die Auktion am 24. Oktober im Mercedes-Benz-Museum in Stuttgart ist öffentlich.
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0: Ach, so entspannt, oder? An einem Montagnachmittag mit Toto 99. Es ist gleich 3:40 und wir schauen mal auf die Straßen hier.
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0: Da haben wir die A5 Karlsruhe Richtung Darmstadt zwischen Kronau und Kreuz Heidelberg. Aktuell 4 Kilometer Stau. Dann die A6 Mannheim Richtung Kaiserslautern zwischen Grünstadt und Wattenheim. Hier ist die Richtungsfahrbahn wegen eines defekten Schwertransports gesperrt. Das ist ja auch nichts Neues. Umleitungsstrecken sind allerdings ziemlich überlastet. Weiter zur A8 Stuttgart Richtung München in Höhe Merklingen. Da hat's geknallt. Unfallaufnahme läuft. Und zwar ist hier der linke und der mittlere Fahrstreifen sowie der Verzögerungsstreifen, die sind gesperrt. Wenn ihr noch was seht, gerne Bescheid geben über die Rockline 0800 3x6 8866.
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0: Ich habe hier gerade einen Fehler, 40. Ich glaube, das bedeutet, ja, das ist hier das mit dem dümmsten anzunehmenden User, 40 Zentimeter vorm Bildschirm sitzt der. Ich hatte euch einen Verkehr von heute Morgen vorgelesen, deshalb probieren wir es jetzt nochmal, ja?
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0: Und diesmal richtig, wir haben eine Meldung von der A5 Karlsruhe Richtung Heidelberg zwischen Karlsruhe Nord und Bruchsal. 3 Kilometer Stau. Dann die A8 Stuttgart Richtung Karlsruhe zwischen Pforzheim Nord und Pforzheim West. Hier gibt es eine ungesicherte Unfallstelle. Und dann noch rüber Richtung Pfalz. A60 Mainz Richtung Bingen zwischen Ingelheim West und Dreieck Nahetal. Hier Gefahr durch eine ungesicherte Unfallstelle.
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3: Silencio! 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
2: U2. 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

U2 mit Silencio, ihre neue Single hier bei Rock FM. Kaum zu glauben, aber die Dubliner Kerle sind mittlerweile die am längsten bestehende aktive Rockband mit denselben Mitgliedern, also in exakt selber Besetzung. Eigentlich würde dieser Platz ja an ZZ Top gehen, nachdem 2021 war es doch, genau, nachdem da deren Bassist Dusty Hill von uns gegangen ist, da mussten sie das Zepter allerdings weitergeben. Vergessen werden wir diesen Rekord von ZZ Top natürlich nicht. Hier sind die Kerle aus Texas mit Viva Las Vegas aus den frühen 90ern. Hier ist Rock FM.

0: ist immer ein guter Indikator, ob ihr es mit einem Popper oder einem Rocker zu tun habt, ne? Wenn jemand das Wort Forever sagt und dann antwortet einer mit Forever ever, Forever ever. Okay, weiß man, okay, der steht auf Outkast. Und wenn einer antwortet mit Forever and ever, dann weiß man gleich, okay, ja, der steht auf gute Mucke. Apropos gute Mucke, lauter Rock-Legenden gibt's auch nach 16 Uhr nach den Nachrichten gleich wieder. Kein Pop-Punk, aber dafür Classic Rock zum Mitsingen von Bon Jovi. Außerdem dabei Post-Grunge von Creed. Genau wie Punk-Rock. Pop-Punk? Bei der Nummer schwierig. Acoustic Folk? Wir müssten mal den Billy Joe Armstrong fragen, unter welchem Genre er diese große Hymne von Green Day verbucht. Auf jeden Fall gleich dabei. Hier bei Rock FM am Montagnachmittag. Schön, dass ihr dabei seid.
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0: Sieht ziemlich dufte aus und der Nachmittag bleibt auf der Sonnenseite des Lebens. Trocken bleibt es auch bei 20 bis 22 Grad. Heute Nacht dann ziemlich kalt bei Werten zwischen 5 und 12 Grad. Es wird sternenklar, aber es bilden sich ein paar Nebelfelder und die bleiben morgen am Dienstag auch zumindest bis zum Vormittag. Sobald sie sich verziehen, setzt sich die Sonne durch und es wird nochmal ganz ähnlich wie heute.
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16: Ich bin Christian Semmet. Der Tankrabatt ist fast vollständig verpufft, nur wenige Tage nach seiner Einführung. Das geht aus einer ADAC-Analyse der bundesweiten Tagesdurchschnittspreise hervor. Demnach seien Benzin und Diesel im Preis seit dem 1. Oktober gestiegen. Ursula Winkler.
17: Die Entlastung durch den Rabatt ist praktisch weggeschmolzen. Beim Super E10 kann der ADAC den Preisanstieg kaum nachvollziehen. Ölpreis und Wechselkurs hätten sich nur wenig verändert. Es ist generell schwer zu beurteilen, wie vollständig die Steuersenkung von knapp 17 Cent pro Liter weitergegeben wird. Denn die Spritpreise schwanken durch mehrere Einflussfaktoren. Die Branche sagt, sie gebe den Rabatt komplett weiter. Bei der ersten Aktion im Mai und Juni kamen Verbraucherschützer und Wirtschaftsforscher zu anderen Ergebnissen.
16: Die massiven Schülerproteste in Frankreich gehen weiter, schon die zweite Woche in Folge. Am Morgen gab es erneut vielerorts Protest- und Blockadeaktionen an Gymnasien. Nach vorläufigen Angaben des französischen Bildungsministeriums waren mehr als 400 Schulen betroffen. Bei den Protesten geht es vor allem um eine bessere Ausstattung der Schulen und um bessere Lernbedingungen. DFB-Kapitänin Julia Gwin hat sich einen Außenbandriss im linken Sprunggelenk zugezogen. Diese Diagnose teilte der FC Bayern München mit, 2 Tage nachdem die 27-Jährige im Bundesligaspiel bei Eintracht Frankfurt umgeknickt war. Bayern muss, wie es heißt, mehrere Wochen ohne Gwin auskommen. Ihre Absage für die Heimländerspiele gegen Australien am Freitag und gegen Japan am 13. Oktober hatte der DFB schon gestern bekannt gegeben.
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0: Schon ein Vierteljahrhundert alt, die Nummer. Creed, My Sacrifice, Rock FM ist hier der Feier mit einem lange 10:50 an diesem Montag, 5. Oktober. Und ich weiß nicht, wie das für euch klingt, wenn der Asphalt brennt, die Motoren dröhnen. Denn jetzt am Wochenende, da steht das große Saisonfinale der DTM am Hockenheimring an. Vom 9. bis 11. Oktober wird da ordentlich was geboten sein. Rock FM ist natürlich live vor Ort und auch mit eigener Bühne und den fettesten Sounds und ein paar Gewinnspielen. Und wir haben auch mal einen Rennfahrer, nämlich Marco Wittmann, gefragt, warum man denn zur DTM kommen sollte.
1: Weil wir, glaube ich, von allem etwas bieten können, ob es vor Ort ist, im Fahrerlager. Die Zuschauer können sich das Renngeschehen, die Teams, die Rennfahrer angucken. Die Startaufstellung ist auch oftmals pickepacke voll und dann natürlich das Renngeschehen an sich. Ich meine, wir haben extrem tolle Rennen, viel Spannung dabei. Samstags mit einem Boxenstopp, sonntags nochmal ein bisschen mehr Würze mit zwei Boxenstopps. Also ich glaube, wir bieten da extrem viel und auch für Kinder ist immer was dabei. Deswegen auch die Familien mit den Kindern, kommt gern vorbei. Schaut euch die DTM an und ich glaube, wenn ihr einmal kommt, dann werdet ihr wiederkommen.
0: Ja, seid dabei, wenn die Legenden ordentlich aufs Gas drücken beim DTM-Wochenende am Hockenheimring. Rock FM ist hier jetzt mit Green Day, Good Riddance, Time of Your Life aus den 90ern.

Sleep Theory. Hier bei Rock FM. An diesem Montag, 5. Oktober. Der Feierabend mit Lange hier. Und jetzt kommen wir zu einer spannenden Frage. Was hat Ozzy Osbournes Klassiker No More Tears aus den frühen 90ern mit diesem Song von The Police gemein? Was sollen die denn gemein haben? Okay, die kommen beide aus Großbritannien. Nee, das meine ich nicht. Tatsächlich geht's in beiden Songs um einen Stalker. Bei Ozzy und No More Tears ist das eine ziemlich makabre Geschichte über einen Stalker, welcher Frauen im Rotlichtviertel nachstellt. No More Tears, ja. Das dazugehörige Album war ja das erste, das Ozzy in nüchternem Zustand aufgenommen hat. Damals wurde er auch zum Papa, Familienvater. Plötzlich gab's sogar Gerüchte, hey Ozzy, der geht wieder trainieren. Ja, der macht was für seine Muckis. Und es war auf jeden Fall eine Zeit des Wandels für ihn und eine Riesenchance. Das hat er wohl Anfang der 90er auch geblickt und er hat sie genutzt. Die Nummer hier ist schon damals chartmäßig auch ziemlich gut angekommen. Rock FM ist hier mit dem Prince of Darkness. No More Tears.

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13: Vereinzelt hier und da ein Quellwölkchen, ansonsten viel Sonne. Das bleibt noch bis 19 Uhr so, dann geht die Sonne nämlich ins Hayabubu-Land. Es bleibt trocken bei 20 bis 22 Grad. In der Nacht dann Sterne statt Wolken, nur Richtung Dienstagmorgen kann es ein bisschen Nebel geben. Es kühlt ab in der Nacht auf 5 bis 12 Grad und morgen, sobald der Nebel sich verdünnisiert hat, wird sonnig bei 19 bis 24 Grad wieder.
1: Es ist 4:30. 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
14: Ich bin Christian Semmet. Deutschland muss deutlich widerstandsfähiger werden. Das fordern die Geheimdienste, vor allem wegen der Bedrohung durch Russland, aber auch wegen chinesischer Ausspähaktionen. Russland führe einen Schattenkrieg gegen Deutschland, sagte BND-Chef Jäger bei einer öffentlichen Anhörung des Parlamentarischen Kontrollgremiums im Bundestag. Die Stimmung in der deutschen Autobranche sackt ab. Das geht aus Daten hervor, die das IFO-Institut erhoben hat. Im September lag die Stimmung bei minus 35, einem der schlechtesten Werte seit Jahren. Ein Treiber des Absturzes seien die Exporterwartungen, die zuletzt deutlich zurückgingen. Der Medizin-Nobelpreis geht in diesem Jahr an zwei Deutsche. Peter Hegemann und Georg Nagel werden zusammen mit dem US-Forscher Karl Deiseroth ausgezeichnet. Sie erhalten den Preis für ihre Entdeckungen im Bereich der Optogenetik.
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15: Die Spannung vor dem Saisonfinale wächst. Die DTM kürt am Wochenende auf dem Hockenheimring ihren Meister. Sechs Piloten haben rechnerisch noch eine Chance, Champion zu werden. Realistisch betrachtet hat Mantai-Porsche-Pilot Thomas Preining die beste. In der Gesamtwertung liegt er 23 Punkte vor Maro Engel im Winward-Mercedes. Ganz blütenweiß ist die Weste von Engel aber nicht. Strafe am Sachsenring und eine Startkollision auf dem Nürburgring. Da ist ordentlich Druck auf dem Kessel, das heißt, er muss voll aufs Gas treten. Und dann gibt's noch den BMW-Piloten Marco Wittmann auf der 3. DTM-Finale Hockenheimring vom 9. bis 11. Oktober.
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0: Yeah. Lenny Kravitz. Are you gonna go my way? Rock FM ist hier an diesem Montag, 5. Oktober. 20 vor 5 haben wir es gleich. Und ihr wisst ja, wenn diese Woche der hier läuft, dann gilt das. Dann sind das natürlich die Eagles. Und dann schickt ihr einfach das Stichwort Las Vegas an die Rockline, an die 0800 3x die 68866. Also es ist jetzt noch ein bisschen easier mitzumachen. Auch wenn man nicht alle Eagles-Songs kennt. Ja, ich glaube, den hier, den kennt man einfach. Da sitzen vielleicht sogar die Lyrics schon in- und auswendig. Ja, wer weiß, vielleicht sitzen auch noch andere Dinge, nämlich eure vier Buchstaben, dann irgendwann demnächst im Flugzeug, im Flieger rüber nach Las Vegas. Inklusive Konzerttickets für die Eagles in the Sphere. Und natürlich 3 Nächte oder 4 Nächte im Hotel. Und Taschengeld und Flugtickets, habe ich irgendwas vergessen. Wie auch immer, alle Infos auch auf rockfm.de.
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0: hat auch so eine ganz einzigartige Stimme, der Kerl von den Beatsteaks. Hand in Hand von 2004, Rock FM ist hier der Fall mit dem Lange und hier kommt der kurze Blick auf die Straßen.
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0: Die A1 Blankenheim Richtung Euskirchen in Höhe Mechernich. Hier hat's geknallt, Unfallaufnahme läuft immer noch. Hier besteht Gefahr, denn die Richtungsfahrbahn ist hier gesperrt. A8 Stuttgart Richtung Karlsruhe zwischen Pforzheim Nord und Pforzheim West. Immer noch eine ungesicherte Unfallstelle. Dann haben wir die A60 Mainz Richtung Bingen zwischen Ingelheim West und Dreieck Nahetal. Gefahr durch eine ungesicherte Unfallstelle. Und Stau gibt's auch auf der A61 Ludwigshafen Richtung Koblenz zwischen Kreuz Frankenthal und Worms-Mörstadt. Hier staut's aktuell auf 7 Kilometern, da braucht ihr gute 30 Minuten länger.
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0: Komm grad wie du bist, Nirvana, come as you are, an diesem Montag, 5. Oktober bei Rock FM. Schön, dass ihr dabei seid. Es geht auch gleich weiter mit lauter Rocklegenden und zwar direkt nach den 17 Uhr News mit dabei. Kenny Loggins oder auch ein paar Berliner, die auch schon seit den 80ern am Abrocken sind. Die Ärzte gleich am Start, genau wie... wo haben wir sie denn hier? Faith No More. Das und mehr direkt nach den News für euren Feierabend mit Rock FM. Schön, dass ihr dabei seid.
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11: Warum merken wir, wenn das Geld alle ist, am Hungertuch? Diese Redewendung stammt aus der Religion. Um das Jahr 1000 kam in vielen europäischen Ländern der Brauch auf, während der Fastenzeit den Altarraum durch einen Vorhang vom übrigen Kirchenraum abzutrennen. Zu Beginn sollte dieses Fastenvelum, niederdeutsch Schmachtlappen genannt, die Gläubigen darauf hinweisen, dass die Gottheit Christi sich während seines Leidens verhüllte, um an die eigenen Sünden zu erinnern. Einige Jahrhunderte später begann man das früher schmucklose Leinenvelum mit Bildern und Symbolen der Passion zu schmücken. Es war ursprünglich Brauch, dieses Tuch selbst zu nähen. Und so entstand die Redewendung am Hungertuch nähen, die mindestens seit dem 16. Jahrhundert gebraucht wurde. Später entwickelte sich daraus das heute gebräuchliche am Hungertuch nagen.
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0: Also, falls ihr hungrig nach Sonne seid und danach lechzt, nach Sonnenstrahlen, dann seid ihr heute gut bedient, denn es bleibt bis zum Sonnenuntergang um 19 Uhr noch sonnig. In der Nacht dann also klarer Himmel. Erst zum Dienstagmorgen bilden sich örtliche Nebelfelder, vor allem entlang des Rheins natürlich. Die Tiefstwerte sind knackig, 5 bis 12 Grad. Dann morgen Vormittag verzieht sich der Nebel und es gibt wieder viel Sonne für uns. Das Ganze bei 19 bis 24 Grad maximal.
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13: Ich bin Christian Semmet. Der Tankrabatt ist fast vollständig verpufft, nur wenige Tage nach seiner Einführung. Das geht aus einer ADAC-Analyse der bundesweiten Tagesdurchschnittspreise hervor. Demnach seien Benzin und Diesel im Preis seit dem 1. Oktober gestiegen. Ursula Winkler.
14: Die Entlastung durch den Rabatt ist praktisch weggeschmolzen. Beim Super E10 kann der ADAC den Preisanstieg kaum nachvollziehen. Ölpreis und Wechselkurs hätten sich nur wenig verändert. Es ist generell schwer zu beurteilen, wie vollständig die Steuersenkung von knapp 17 Cent pro Liter weitergegeben wird. Denn die Spritpreise schwanken durch mehrere Einflussfaktoren. Die Branche sagt, sie gebe den Rabatt komplett weiter. Bei der ersten Aktion im Mai und Juni kamen Verbraucherschützer und Wirtschaftsforscher zu anderen Ergebnissen.
13: Im Prozess um Bauschaumattacken auf geparkte Fahrzeuge in mehreren Bundesländern sind die drei Angeklagten heute in Ulm wegen gemeinschaftlicher Sachbeschädigung schuldig gesprochen worden. Alle drei hatten zuvor vor dem Ulmer Landgericht ein Geständnis abgelegt. Die Auftraggeber bleiben im Dunkeln. Aus Sicht der Ermittler sollte mit der Aktion Einfluss auf die letzte Bundestagswahl genommen werden. Einer der Angeklagten hatte zuvor angegeben, für die Taten einen Auftrag aus Russland erhalten zu haben. DFB-Kapitänin Julia Gwin hat sich einen Außenbandriss im linken Sprunggelenk zugezogen. Diese Diagnose teilte der FC Bayern München mit, zwei Tage nachdem die 27-Jährige im Bundesligaspiel bei Eintracht Frankfurt umgeknickt war. Bayern muss, wie es heißt, mehrere Wochen ohne Gwin auskommen. Ihre Absage für die Heimländerspiele gegen Australien am Freitag und gegen Japan am 13. Oktober hatte der DFB schon gestern bekannt gegeben.
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man so schön Pfeifen üben. Ähnlich wie bei den Scorpions, Wind of Change. Die Ärzte, Schrei nach Liebe hier bei Rock FM. 5:10 haben wir es gleich, heute in Feierabend mitten lange. Und jetzt kommen wir zu Faith No More. Fans sind ja völlig aus dem Häuschen, weil es endlich handfeste Comeback-News gibt. Faith No More sind zurück. Nach jahrelanger Pause werden sie 2027 wieder die Bühnen rocken. Im Juni unter anderem auch auf deutschem Boden. Bei Rock am Ring und Rock im Park sind sie bestätigt. Ich bin mir relativ sicher, dass sie um dieses eine Commodores-Cover nicht umhinkommen bei der Setlist, weil sonst fliegen wahrscheinlich Flaschen auf die Bühne oder so. Faith No More mit ihrer Version von Easy bei Rock FM.

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0: Paramore mit Misery Business aus dem Jahr 2007. Rock FM ist hier der Feiert mit dem Lange. Also ins Krankenhaus muss ja wegen allem Möglichen zufällig zu schwungvoll auf eine Coca-Cola-Flasche gesetzt, Spüli getrunken in rauen Mengen, Blinddarmprobleme. Es gibt auch Menschen, die von der Bühne aus direkt ins Krankenhaus rollen, weil sie zu laut waren. Und einer davon, der feiert heute Geburtstag.
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0: Wir sagen Happy Birthday Brian Johnson, der AC/DC-Schauter pustet heute 79 Kerzen auf seiner Torte aus. Aber was war jetzt mit dem Krankenhaus? Naja, bevor der gute Mr. Johnson die Rockwelt als der Neue am Mikrofon bei AC/DC aufgemischt hat, da hat er ja bei der Band Geordie gesungen. Und es ist tatsächlich einmal passiert, dass Bon Scott, der vorherige Sänger, damals noch zu Lebzeiten auf ein Geordie-Konzert gegangen ist. Und er hat gesehen, wie Johnson sich da auf der Bühne gewälzt hat, rumgerollt, hat geschrien und plötzlich wurde er von der Bühne getragen und ist direkt abtransportiert worden ins Krankenhaus. Also damals hat sich Bon Scott offenbar gedacht, boah, der Typ ist krass. Also wenn ich mal nicht mehr kann, dann organisiere ich den als Nachfolger. Den Typen müssen wir haben. Und tatsächlich war es eine Blinddarmentzündung, die damals dem Herrn Johnson schwer zu schaffen gemacht hat, sodass er direkt von der Bühne ins Krankenhaus abtransportiert wurde. Aber gut, zum Glück haben die Glöckchen hier noch nicht für ihn geklingelt. Rock FM hier jetzt mit AC/DC und Hell's Bells. Aufdrehen.

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13: Ja, man kann den Sonnenuntergang schon am Horizont sehen. Also das war jetzt nicht wortwörtlich, sondern sprichwörtlich gemeint. Naja, heute Nacht dann freie Sicht auf die Sterne, jedenfalls bis zum Morgen. Dann schiebt sich Nebel dazwischen. In der Nacht auch ziemlich kühl, 5 bis 12 Grad. Am Vormittag, morgen, löst sich der Nebel dann auf und dann spielt die Sonne uns den Headliner bei 19 bis 24 Grad nochmal. Also ein Ticken wärmer als heute kann es werden.
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14: Ich bin Christian Semmet. Die starke Nachfrage nach Elektroautos in Deutschland hält an. Rund 88.600 reine E-Autos wurden im September neu zugelassen. Das teilte das Kraftfahrtbundesamt in Flensburg mit. Das seien rund 95% mehr als im Vorjahresmonat. Die massiven Schülerproteste in Frankreich gehen weiter, schon die zweite Woche in Folge. Am Morgen gab es erneut vielerorts in Frankreich Protest- und Blockadeaktionen an Gymnasien. Nach vorläufigen Angaben des französischen Bildungsministeriums waren mehr als 400 Schulen betroffen. Bei den Protesten geht es vor allem um eine bessere Ausstattung der Schulen und um bessere Lernbedingungen. Der ADAC verschiebt seine eigentlich zum 1. Januar geplante Beitragserhöhung. Der Grund, es fehlt aktuell noch eine Auskunft des Bundeszentralamts für Steuern. Aber der ADAC will seine Mitglieder mindestens 3 Monate vor der Beitragserhöhung informieren.
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15: Lamborghinis, Porsche, Harley-Davidson-Bikes und dazu noch Rolex-Luxusuhren. Alles Gegenstände aus Strafvermittlungen und Verfahren. Sie werden bald bei der größten Justizauktion in Baden-Württemberg versteigert. Gesamtwert über 2 Millionen Euro. Auch für Auktionator Ferdinand Eppli ist das was Besonderes.
16: Die Fahrzeuge sind sehr, sehr außergewöhnlich und das Interesse ist riesig, national, international, und das macht diese Auktion zu was sehr Besonderem.
15: Erste Vorgebote liegen auf dem Tisch aus der Schweiz, Singapur und Saudi-Arabien. Die Auktion am 24. Oktober im Mercedes-Benz-Museum in Stuttgart ist öffentlich.
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0: Die Eagles mit Take It Easy, allerdings in der Live-Version. Da muss ich jetzt mal kurz ins Regelwerk schauen. Ist das gültig? Paragraph 378b sagt ja, absolut.
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3: Elterlich?
0: Ja, hallo, ist da die Anke?
3: Hier ist die Anke, jawohl.
0: Rock FM, der Lange, grüß dich. Ich wollte nur sagen... Ja, take it easy, du bist eingecheckt auf jeden Fall.
3: Nein, saugut.
0: Ja, also in jedem Fall bist du dem großen Flug rüber nach Las Vegas ein ganzes Stück näher gekommen. Angenommen, wir würden dich ziehen und du würdest dann rüber nach Las Vegas chatten. Wen würdest du denn einpacken?
3: Ich würde natürlich meinen Papa mitnehmen.
0: Oha, wie alt ist der, wenn ich mal so ganz indiskret fragen darf?
3: Mein Papa wird nächstes Jahr 70.
0: Ah ja, gut.
3: Und er ist ein riesen Eagles-Fan und war noch nie in Amerika. Und ich habe gesagt, also wir fiebern hier schon seit Wochen bei euch mit. Und ich habe gesagt, wenn ich das gewinne, dann nehme ich ihn natürlich mit.
0: Das finde ich eine sehr, sehr geile Idee. Also ich persönlich habe mit meinem Vater viel zu wenig solche Abenteuer unternommen und das finde ich eine tolle Idee, da einfach zu sagen, ey, ich nehme den Paps mit.
3: Okay. Ja, es gilt, ne? Genau.
0: Ja, solange es noch geht, sollte man das machen. Okay, also ich drücke dir die Daumen, Anke, das würde ich ziehen und dann würde es also heißen, Flugtickets für dich und dein Paps und natürlich Konzerttickets für die Eagles in des 4 für dich und dein Paps plus 3-4 Nächte im 3-4-Sterne-Hotel und ordentlich Taschengeld, fast 600 US-Dollar. Ganz viel Glück, meine Liebe.
3: Dankeschön, Dankeschön.
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Ja, wenn man Pop-Punk sagt und 2000er, dann muss man Yellow Card schon mit dazu nehmen. Das waren sie mit Calvary Drive. Frischer Rock hier bei Rock FM, der Feierabend und Lange. Ja, kurz vorm Release ihrer Deluxe Edition vom Album Better Days, da haben sie noch so einen richtigen Fanfavoriten nachgeschoben. Calvary Drive, eben gehört. Das ist nicht irgendein Song. Laut Frontmann Ryan Key war genau dieser Song damals der allererste Funke, der eigentlich die gesamte Entstehung des Albums ins Rollen gebracht hat. Mir geht er sehr gut rein. Genau wie der hier aus den 80s. Loverboy, Turn Me Loose. Rock FM wünscht euch einen schönen Feierabend.

0: Rock FM ist hier, der Feiernbitten lange. Schön, dass ihr dabei seid. Ich war am Wochenende bei Freunden, die haben einen ganz kleinen Sohn, knapp ein Jahr alt, und ich durfte dem ein bisschen was vorlesen aus so einem Kinderbuch mit dicken Kartonseiten. Und da war ich total baff, was für krasse Sachen in so Kinderbüchern stehen. Ja, da stand irgendwie, heile, heile Hasendreck, in 100 Jahren ist alles weg. Ich gedacht, wow, also das finde ich ein bisschen zu existenziell krass für ein Kind. Aber gut, gut, dass wir noch ein bisschen Zeit haben. Gleich nach den News gibt's lauter Rocklegenden, mit dabei auch Queen und einer der schönsten Songs von Green Day, auch wenn er ziemlich traurig ist, genau wie R.E.M. Das und mehr gleich nach den News hier bei Rock FM.
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0: Eine Stunde haben wir noch mit der Sonne, bis sie sich verkrümelt. In der Nacht wird es dann sternklar und bei 5 bis 12 Grad auch ziemlich frisch. Es kann Nebel entstehen, der hält sich auch bis zum Dienstagvormittag. Sobald er sich verdünnisiert hat, gibt's viel Sonne und das bleibt den ganzen restlichen Dienstag so. Und zwar bei angenehmen Werten zwischen 19 und 24 Grad maximal.
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13: Ich bin Christian Semmet. Die Nachfrage nach Elektroautos in Deutschland ist weiterhin hoch. Rund 88.600 reine E-Autos wurden im September neu zugelassen. Das teilte das Kraftfahrtbundesamt in Flensburg mit. Das seien rund 95% mehr als im September letztes Jahr. Grund für die Entwicklung dürfte die E-Auto-Prämie des Bundes sein, aber auch die teuren Spritpreise. Der Tankrabatt ist fast vollständig verpufft, nur wenige Tage nach seiner Einführung. Das geht aus einer ADAC-Analyse der bundesweiten Tagesdurchschnittspreise hervor. Demnach seien Benzin und Diesel im Preis seit dem 1. Oktober gestiegen. Ursula Winkler.
3: Die Entlastung durch den Rabatt ist praktisch weggeschmolzen. Beim Super E10 kann der ADAC den Preisanstieg kaum nachvollziehen. Ölpreis und Wechselkurs hätten sich nur wenig verändert. Es ist generell schwer zu beurteilen, wie vollständig die Steuersenkung von knapp 17 Cent pro Liter weitergegeben wird. Denn die Spritpreise schwanken durch mehrere Einflussfaktoren. Die Branche sagt, sie gebe den Rabatt komplett weiter. Bei der ersten Aktion im Mai und Juni kamen Verbraucherschützer und Wirtschaftsforscher zu anderen Ergebnissen.
13: DFB-Kapitänin Julia Gwin hat sich einen Außenbandriss im linken Sprunggelenk zugezogen. Diese Diagnose teilte der FC Bayern München mit, zwei Tage nachdem die 27-Jährige im Bundesligaspiel bei Eintracht Frankfurt umgeknickt war. Bayern muss, wie es heißt, mehrere Wochen ohne Gwin auskommen. Ihre Absage für die Heimländerspiele gegen Australien am Freitag und gegen Japan am 13. Oktober hatte der DFB schon gestern bekannt gegeben.
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Der Song, den Billy Joe Armstrong bekanntlich nach dem viel zu frühen Ableben seines Vaters geschrieben hat. Wake me up when September ends. Die Zeit, in der wir Radio 40 jetzt dumme Sprüche zu der Nummer kloppen, ist rum, denn es ist ja schon der 5. Oktober. Verdammt. Rock FM ist hier, der Fahrer mit dem Lange. Und manchmal fragt man sich ja, ob manche Menschen vielleicht einfach 9 Leben haben, wie so eine Katze. Oder waren es 7? Wie auch immer. Nehmen wir zum Beispiel Michael Stipe, den legendären Frontmann von R.E.M. Der Mann ist dem Sensemann im Laufe seines Lebens mehrere Male von der Klinge oder von der Sense gesprungen. Es ist fast schon gruselig. Mit 2 Jahren hat Michael Stipe Scharlach überlebt. Das ist eine Krankheit, die damals verheerend ausfallen konnte, vor allem bei einem 2-Jährigen. Mit 14 wäre er beinahe auf einem eiskalten Berggipfel erfroren und mit 26 ist der Blitz ganz in der Nähe bei ihm eingeschlagen. Aber er hat Glück gehabt. Also fast so, als hätte so ein Schutzengel irgendwie seinen goldenen Flügel über ihn gehalten. Absurd, was der Mann alles überlebt hat. Man könnte fast sagen, he belongs to the shiny happy people, nicht? Okay, R.E.M. ist hier für euch mit Shiny Happy People. Bei Rock FM, der Feierabend mit dem Lange. Wir wünschen euch einen entspannten Feierabend. Dreht das Radio auf und genießt das Hier und Jetzt.

Lansdowne mit Rescue hier bei Rock FM. Ihr hört den Feierabend mitten lange und ich bin mir sicher, über den Klassiker Deep Purple Smoke on the Water wisst ihr so einiges, aber vielleicht kennt ihr diese eine Version aus dem Jahr 1989 noch nicht. Rock Aid Armenia, so hieß das Projekt damals. Richie Blackmore, der Gitarrist und Sänger Ian Gillan, hatten aufgerufen, dass man sich versammelt, um Geld für die Erdbebenopfer in Armenien zu sammeln. Und die Antwort aus der Rockszene war überwältigend. Bruce Dickinson von Iron Maiden war dabei, Paul Rogers von Free und Bad Company, Brian Adams aus Kanada ist angereist, Brian May von Queen, David Gilmour von Pink Floyd, Tony Iommi von Black Sabbath, Alex Lifeson von Rush und man könnte jetzt noch ein bisschen so weitermachen. Auch Emerson, Lake & Palmer, Asia, Yes und Co. waren vertreten. Drummer Roger Taylor von Queen habe ich noch vergessen und diesen und jenen. Also heftigst geile Version auf jeden Fall auch. Falls ihr sie nicht kennt, unbedingt bei YouTube mal reinziehen. Rock Aid Armenia mit Smoke on the Water hat Millionen von Klicks bei YouTube. Ich glaube, über 20 Millionen. Lohnt sich auf jeden Fall. Auch das Video ist absoluter Kult. Hier jetzt das Original, Deep Purple, Smoke on the Water. Ihr hört Rock FM. Schönen Feierabend mit uns.

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12: Knappes halbes Stündchen ist uns noch vergönnt mit der Sonne und in der Nacht wird es dann ziemlich kühl. Die Werte sacken ab auf 5 bis 12 Grad. Gut, gibt auch keine Wolkendecke, die uns zudeckt. Dafür ein Blick auf die Sterne. Örtlich gibt es auch Nebel und der hält sich auch morgen am Dienstag dann. Dauert ein bisschen, bis der Frühnebel sich verzieht. Gegen Vormittag ist Schluss und dann kommt die Sonne raus. Bleibt dann so den ganzen Tag bei 19 bis 24 Grad und blauem Himmel.
0: Es ist 6:30. 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
13: Ich bin Christian Semmet. Die starke Nachfrage nach Elektroautos in Deutschland hält an. Rund 88.600 reine E-Autos wurden im September neu zugelassen. Das teilte das Kraftfahrtbundesamt in Flensburg mit. Das seien rund 95% mehr als im Vorjahresmonat. Die massiven Schülerproteste in Frankreich gehen weiter, schon die zweite Woche in Folge. Am Morgen gab es erneut vielerorts in Frankreich Protest- und Blockadeaktionen an Gymnasien. Nach vorläufigen Angaben des französischen Bildungsministeriums waren mehr als 400 Schulen betroffen. Bei den Protesten geht es vor allem um eine bessere Ausstattung der Schulen und um bessere Lernbedingungen. Der ADAC verschiebt seine eigentlich zum 1. Januar geplante Beitragserhöhung. Der Grund, es fehlt aktuell noch eine Auskunft des Bundeszentralamts für Steuern. Aber der ADAC will seine Mitglieder mindestens 3 Monate vor der Beitragserhöhung informieren.
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14: Die Spannung vor dem Saisonfinale wächst. Die DTM kürt am Wochenende auf dem Hockenheimring ihren Meister. 6 Piloten haben rechnerisch noch eine Chance, Champion zu werden. Realistisch betrachtet hat Mantai-Porsche-Pilot Thomas Preining die beste. In der Gesamtwertung liegt er 23 Punkte vor Maro Engel im Winward-Mercedes. Ganz blütenweiß ist die Weste von Engel aber nicht. Strafe am Sachsenring und eine Startkollision auf dem Nürburgring. Da ist ordentlich Druck auf dem Kessel. Das heißt, er muss voll aufs Gas treten. Und dann gibt's noch den BMW-Piloten Marco Wittmann auf der 3. DTM-Finale Hockenheimring vom 9. bis 11. Oktober.

0: Oasis mit Whatever hier bei Rock FM, der Feier mitten lange. Also, was müsst ihr tun, um nach Las Vegas zu kommen? Ihr müsst nur die kompletten Lyrics von Take It Easy auswendig können, genau. 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Take it easy. Okay, also, nee, natürlich nicht. Immer wenn er läuft, dieser Klassiker. Dann ist das das Zeichen für euch, eine WhatsApp zu schicken an unsere Rockline. An die 0800 3x6 8866 und zwar mit dem Stichwort Las Vegas. 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Das ist eure nächste Chance einzuchecken und dann heißt es Daumen drücken.
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1: Und der kommt heute vom Boss himself. Bruce Springsteen, der hat mal gesagt, die große Herausforderung des Erwachsenwerdens besteht darin, an seinen Idealen festzuhalten, nachdem man seine Unschuld verloren hat. Wow. Okay, Born to Run. Rock FM ist hier, euch einen entspannten Feierabend mit uns.

Rock FM hier, ich bin Musikchef Luki. Legendäre Nummer aus den 80ern. Und apropos legendär und 80er, da habe ich jemanden für euch. Slash. Seit 15 Jahren mittlerweile macht er ja nicht nur bei Guns N' Roses richtig Furore, sondern er hat mit Miles Kennedy auch noch einen anderen Kumpan mit dem er Mucke macht. 4 Alben gibt's von der Konstellation schon. Und das nächste schickt sich an. Die erste Single zeige ich euch jetzt. Flying Blind. Und es wurden auch 2 Konzerte angekündigt für Juni 2027. Guckt da mal bei Eventim vorbei. Da gibt's alle Informationen. Das ist frischer Rock bei Rock FM. Slash mit Miles Kennedy und den Conspirators. Flying Blind.

Rock FM hier mit dem frischen Rock und mir, Musikchef Luki. Und ich habe was ganz Neues dabei von Nickelback. Das ist so poprockig, wie wir es von ihnen kennen. Ich lieb's. Make You Love Me.

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Backman Turner Overdrive. Rock FM hier. Ich bin Musikchef Luki mit dem frischen Rock. Und jetzt bitte einmal alle anschnallen, sonst fliegt euch der Schablettenkäse von der Stulle runter. Das ist die neue Single von Bullet for My Valentine. Social Apocalypse. Frischer Rock bei Rock FM.

Fire, Song 2. Britpop vom Feinsten, hört ihr hier bei Rock FM. Ich bin Musikchef Luki. Ich habe hier immer montags bis donnerstags ab 19 Uhr den frischen Rock dabei. Das heißt, wenn wir auf die Uhr schauen, fällt uns auf, ich mache jetzt Feierabend. Aber wir hören uns hier morgen wieder. Als Rausschmeißer habe ich Motionless in White für euch, zusammen mit Skylar Grey. Rest in Peace.

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2: Ich bin Tanja Wagner. Plastikverpackungen könnten für Unternehmen bald deutlich teurer werden. Union und SPD im Bundestag planen eine neue Steuer auf Kunststoff. Ab Juli 2027 sollen für jede Tonne Kunststoff in Verpackungen 550 Euro fällig werden. Damit sollen Anreize geschaffen werden, um den Verbrauch zu verringern. Gleichzeitig sollen zusätzliche Einnahmen für den Bund generiert werden. Der Markt für E-Autos boomt. Rund 88.600 reine E-Autos wurden im September neu zugelassen, wie das Kraftfahrtbundesamt in Flensburg mitteilte. Das seien rund 95% mehr als im Vorjahresmonat. Grund für die Entwicklung dürfte die E-Auto-Prämie des Bundes sein.
3: Im Mai ist die neue Prämie freigeschaltet worden, unter anderem für neue E-Autos und bestimmte Plug-in-Hybride, die mit Strom und Treibstoff fahren können. Die Höhe hängt von Fahrzeug, Einkommen und Familiengröße ab und kann bei bis zu 6.000 Euro liegen. Die Prämie wirke, und zwar kräftig, sagen Autoexperten. Doch laufe die Förderung aus, drohe erneut ein Einbruch. Thomas Bremser, Nachrichtenredaktion.
2: Der Nobelpreis für Medizin geht in diesem Jahr an die beiden Deutschen Peter Hegemann und Georg Nagel sowie einen US-Forscher. Ausgezeichnet werden ihre Entdeckungen im Bereich der Optogenetik, wie das Karolinska-Institut in Stockholm mitteilte.
4: Durch die Arbeit der drei Wissenschaftler verstehen wir heute besser, wie unser Gehirn funktioniert. Die beiden Deutschen haben bei Experimenten mit Algen herausgefunden, dass bestimmte Proteine auf Licht reagieren und ein elektrisches Signal auslösen. Deisseros hat dieses Protein in einen lichtgesteuerten Schalter für Nervenzellen verwandelt. Damit kann man nun Schaltkreise im Gehirn sichtbar machen, die Erinnerungen, Gefühle und Verhaltensweisen steuern, was für die Behandlung von Krankheiten wie Schizophrenie und Depressionen relevant sein kann. Sigrid Hamm, Skandinavien.
2: Wegen eines Polizeieinsatzes ist der Flugverkehr am Stuttgarter Flughafen vorübergehend eingestellt worden. Die Terminals seien am frühen Abend zwischenzeitlich geräumt worden. Zudem wurden An- und Abflüge ausgesetzt, teilten die Bundespolizei und der Stuttgarter Flughafen mit. Inzwischen wurde Entwarnung gegeben. Der Flugverkehr werde schrittweise wieder aufgenommen und die Passagierkontrollen wieder geöffnet.
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0: 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Es ist 9 Uhr. 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
2: Ich bin Tanja Wagner. Plastikverpackungen könnten für Unternehmen bald deutlich teurer werden. Union und SPD im Bundestag planen eine neue Steuer auf Kunststoff. Ab Juli 2027 sollen für jede Tonne Kunststoff in Verpackungen 550 Euro fällig werden. Damit sollen Anreize geschaffen werden, um den Verbrauch zu verringern. Gleichzeitig sollen zusätzliche Einnahmen für den Bund generiert werden. Der Markt für E-Autos boomt. Rund 88.600 reine E-Autos wurden im September neu zugelassen, wie das Kraftfahrtbundesamt in Flensburg mitteilte. Das seien rund 95% mehr als im Vorjahresmonat. Grund für die Entwicklung dürfte die E-Auto-Prämie des Bundes sein.
3: Im Mai ist die neue Prämie freigeschaltet worden, unter anderem für neue E-Autos und bestimmte Plug-in-Hybride, die mit Strom und Treibstoff fahren können. Die Höhe hängt von Fahrzeug, Einkommen und Familiengröße ab und kann bei bis zu 6.000 Euro liegen. Die Prämie wirke, und zwar kräftig, sagen Autoexperten. Doch laufe die Förderung aus, drohe erneut ein Einbruch. Thomas Bremser, Nachrichtenredaktion.
2: Der Nobelpreis für Medizin geht in diesem Jahr an die beiden Deutschen Peter Hegemann und Georg Nagel sowie einen US-Forscher. Ausgezeichnet werden ihre Entdeckungen im Bereich der Optogenetik, wie das Karolinska-Institut in Stockholm mitteilte.
4: Durch die Arbeit der drei Wissenschaftler verstehen wir heute besser, wie unser Gehirn funktioniert. Die beiden Deutschen haben bei Experimenten mit Algen herausgefunden, dass bestimmte Proteine auf Licht reagieren und ein elektrisches Signal auslösen. Deisseros hat dieses Protein in einen lichtgesteuerten Schalter für Nervenzellen verwandelt. Damit kann man nun Schaltkreise im Gehirn sichtbar machen, die Erinnerungen, Gefühle und Verhaltensweisen steuern, was für die Behandlung von Krankheiten wie Schizophrenie und Depressionen relevant sein kann. Sigrid Hamm, Skandinavien.
2: Wegen eines Polizeieinsatzes ist der Flugverkehr am Stuttgarter Flughafen vorübergehend eingestellt worden. Die Terminals seien am frühen Abend zwischenzeitlich geräumt worden. Zudem wurden An- und Abflüge ausgesetzt, teilten die Bundespolizei und der Stuttgarter Flughafen mit. Inzwischen wurde Entwarnung gegeben. Der Flugverkehr werde schrittweise wieder aufgenommen und die Passagierkontrollen wieder geöffnet.
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Frischer Rock von Dexter and the Moonrocks. Dexter and the Moon

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1: Ich bin Doc Zeitler. Plastikverpackungen könnten für Unternehmen bald deutlich teurer werden. Union und SPD im Bundestag planen eine neue Steuer auf Kunststoff. Das geht aus einem Entwurf für ein Kunststoffverpackungsgesetz hervor.
2: Ab Juli sollen für jede Tonne Kunststoff in Verpackungen 550 Euro fällig werden. Damit will die Regierung Anreize schaffen, weniger Plastik zu produzieren. Gleichzeitig will sie zusätzliche Einnahmen generieren. Unter das Gesetz sollen Verpackungen fallen, deren Kunststoffanteil mehr als 5% beträgt. Unter anderem bei Folien, Verschlüssen, Deckeln und Kapseln. Der Entwurf muss noch innerhalb der Regierung abgestimmt werden. Tanja Wagner, Nachrichtenredaktion.
1: Die größte Bedrohung geht für Deutschland derzeit von Russland aus, sagt der Präsident des Bundesnachrichtendienstes. Russland führe einen Schattenkrieg gegen uns, so Martin Jäger. Während einer öffentlichen Anhörung des Parlamentarischen Kontrollgremiums des Bundestags. Es gehe dabei vor allem um Einschüchterung. Moskau wette auf die Schwäche Deutschlands. Aktuell gäbe es allerdings keinen Hinweis auf einen groß angelegten Angriff Russlands gegen NATO-Staaten. Ein Tag nach dem Start des Tankrabatts haben sich die Spritpreise nun über dem Startniveau eingependelt. Im bundesweiten Tagesdurchschnitt kostete ein Liter Super E10 laut ADAC gestern 2,14 Euro. Das waren 2,3 Cent mehr als am Starttag des Tankrabatts. Bei Diesel waren es 2,25 Euro pro Liter.
3: Die Entlastung durch den Rabatt ist praktisch weggeschmolzen. Beim Super E10 kann der ADAC den Preisanstieg kaum nachvollziehen. Ölpreis und Wechselkurs hätten sich nur wenig verändert. Es ist generell schwer zu beurteilen, wie vollständig die Steuersenkung von knapp 17 Cent pro Liter weitergegeben wird. Denn die Spritpreise schwanken durch mehrere Einflussfaktoren. Ursula Winkler, Nachrichtenredaktion.
1: Der Nobelpreis für Medizin geht in diesem Jahr an die beiden Deutschen Peter Hegemann und Georg Nagel sowie den US-Forscher Carl Dieselrode für ihre Entdeckungen im Bereich lichtgesteuerter Ionenkanäle und Optogenetik. Das teilte das Karolinska-Institut in Stockholm mit. Hegemann forscht an der Humboldt-Universität Berlin, Nagel an der Universität Würzburg.
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2: Ich bin Dirk Zeitler. Deutschland muss aus Sicht der Geheimdienste vor allem mit Blick auf die Bedrohung durch Russland deutlich widerstandsfähiger werden. Nicht nur militärisch. Russland führe einen Schattenkrieg gegen Deutschland, sagte der Präsident des Bundesnachrichtendienstes Martin Jäger bei einer Anhörung im Bundestag.
3: Hinweise auf einen groß angelegten Angriff Russlands gegen NATO-Staaten gibt es demnach zwar aktuell nicht, denkbar sind aber wohl militärische Nadelstiche, besonders im Baltikum. Laut BND-Chef Jäger setzt der Kreml vor allem auf Einschüchterung. Moskau wettet auf unsere Schwäche, so Jäger wörtlich. Auch Verfassungsschutzchef Seelen warnt vor russischer Sabotage und Tötungsdelikten und auch vor Desinformation und Anschlagsversuchen, wie auf dem Flughafen Halle-Leipzig. Katrin Müller, Nachrichtenredaktion.
2: Plastikverpackungen könnten für Unternehmen bald deutlich teurer werden. Union und SPD im Bundestag planen eine neue Steuer auf Kunststoff. Ab Juli 2027 sollen für jede Tonne Kunststoff in Verpackungen 550 Euro fällig werden. Das geht aus einem Entwurf für ein Kunststoffverpackungsgesetz hervor. Demnach fielen 2023 rund 3 Millionen Tonnen Kunststoffverpackungsabfälle an. Einige Tage nach dem Start des Tankrabatts haben sich die Spritpreise nun über dem Startniveau eingependelt. Im bundesweiten Tagesdurchschnitt kostete ein Liter Super E10 laut ADAC gestern 2,14 Euro. Das waren 2,3 Cent mehr als am Starttag des Tankrabatts. Bei Diesel waren es 2,25 Euro pro Liter und damit fast 1 Cent mehr.
4: Die Entlastung durch den Rabatt ist praktisch weggeschmolzen. Beim Super E10 kann der ADAC den Preisanstieg kaum nachvollziehen. Ölpreis und Wechselkurs hätten sich nur wenig verändert. Es ist generell schwer zu beurteilen, wie vollständig die Steuersenkung von knapp 17 Cent pro Liter weitergegeben wird. Denn die Spritpreise schwanken durch mehrere Einflussfaktoren. Ursula Winkler, Nachrichtenredaktion.
2: Der Nobelpreis für Medizin geht in diesem Jahr auch nach Deutschland. Peter Hegemann von der Humboldt-Universität Berlin und Georg Nagel von der Uni Würzburg wurden zusammen mit einem US-Forscher ausgezeichnet. Und zwar für ihre Entdeckungen auf dem Feld der Optogenetik. Die Freude bei den beiden Deutschen war groß.
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1: Guten Abend Deutschland, mein Name ist Daniel Kaiser. Willkommen zur Night Lounge. Heute am Dienstag, den inzwischen 6. Oktober 2026. Kurz nach 12 haben wir es. Schön, dass ihr wieder mit dabei seid. Unser Thema heute Abend kommt aus der Community. Gewünscht hat sich das Thema die Sandra und die hat uns geschrieben aus Mayen. Sie würde ganz gerne über das Thema Stehlen sprechen. Bei ihr ist es traurigerweise jemand aus dem eigenen Freundeskreis gewesen, der sie bestohlen hat. In ihrem Fall handelt es sich um Familienschmuck. Die Freundin, ich mache es jetzt mal relativ neutral und anonym, wusste ganz genau, wo dieser Familienschatz zu finden ist. Und ja, der ist so Stück für Stück verschwunden. Also nicht auf einmal, sondern ganz perfide über mehrere Monate, über mehrere Jahre hinweg ist immer ein kleines Stück aus diesem Familienschmuck entwendet worden. Viel zu spät, sagt sie, ist ihr das aufgefallen. Die Freundschaft ist natürlich kaputt. Und Thema heute Abend lautet, ich wurde bestohlen. Und ich möchte ganz gerne von euch wissen, ist euch das auch schon mal passiert? Hat euch auch schon mal jemand beklaut, euch jemand bestohlen? Vielleicht sogar aus dem engsten Freundeskreis? Dann ruft mich an, kostenlos vom Handy und vom Festnetz, die Nummer zu mir ins Studio.
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1: Wirklich kein schönes Thema, aber es muss ja nicht nur um den Freundeskreis gehen. Kann ja auch sein, dass es euch im Urlaub eventuell passiert ist oder auf der Arbeit eventuell. Habe ich sowas auch schon mal gehört. Das ist jetzt schon ein paar Jahre her. Da hat mir jemand erzählt, dass er von Arbeitskollegen bestohlen wurde. Die hatten alle so einen Spind. Da haben sie ihre Sachen reingemacht. Der wurde nicht abgeschlossen. Und da wurde, glaube ich, Geld aus dem Portemonnaie entwendet, was natürlich auch nicht schön ist. So, jetzt, also ich bin mal gespannt, was da von euch so für Erfahrungen kommen, wie ihr damit umgegangen seid. Also was wurde euch gestohlen? Ja, wie habt ihr es rausgefunden? Und habt ihr vielleicht sogar den Dieb, die Diebin, erwischt auf frischer Tat oder vielleicht sogar im Nachhinein? Könnten ein paar interessante Geschichten dahinter verborgen sein. Wir gehen in die erste Leitung für den heutigen Abend und ich guck mal, wer sich als erstes traut, seine Geschichte auszupacken, die mit Diebstahl zu tun hat. Ach so, übrigens gilt natürlich wie immer, ihr dürft auch die Geschichte verkehrt rum erzählen. Das heißt, ihr dürft auch gerne sagen, dass ihr selbst beispielsweise die Person wart, die jemanden bestohlen hat. Das ist natürlich auch interessant. Ist jetzt aber nicht unbedingt der Fokus des heutigen Themas. So, die Nummer zu mir ins Studio.
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1: Vom Festnetz. So, die erste Leitung ist schon wieder besetzt. Und zwar haben wir hier jemanden mit der Endziffer 83. Schönen guten Abend. Hallo, wer da, woher? Wer ist dran heute? Wer möchte den Anfang machen? Hallo? Hui, schon wieder weg. Okay, das ging jetzt schnell. So, dann gehen wir mal in die nächste Leitung. Mal gucken, wer sich da verbirgt. Da hätten wir jetzt jemanden mit der Endziffer 06. Hat es auch schon dreimal versucht. Mal gucken, ob es diesmal klappt. Hallo, wer da, woher? Hallo? Ich habe ein Rauschen auf dem Ohr, aber ich höre sonst nichts. Dann doch, oder? Nee, sagt nichts. Okay, dann legen wir auch da auf. So, ansonsten, ja, könnt ihr natürlich auch online mitmachen. Thema ist gepostet auf Instagram und auf Facebook unter Night Lounge. Und reinklicken natürlich auch gerne auf unseren WhatsApp-Kanal. Den findet ihr ebenfalls über die Insta-Seite. Einfach mal reinklicken, da ist dann die Verlinkung. So, jetzt habe ich wieder jemanden dran. Mal gucken, wer dran? Hallo? Wer ist denn dran? Hallo? Okay, und schon wieder weg. Was ist denn los, Leute? Es ist Dienstag. Seid ihr nicht fit? Was macht das mit euch? Habt ihr gestern gefahren? War ein langes Wochenende, ne? Aber gestern hat es ja eigentlich auch funktioniert. Deswegen wundert es mich, dass es heute so ein bisschen Startschwierigkeiten gibt. Keine Sorge, ihr müsst nicht selber unbedingt beichten, dass ihr gestohlen habt. Es geht nur darum, dass ihr bestohlen wurdet. Auf welche Art und Weise ihr bestohlen wurdet und wie lange das jetzt zurückliegt, spielt natürlich auch keine Rolle. Kann sein, dass das letzte Woche war oder vor ein paar Jahren. Das ist da auch egal. So, wen haben wir in der nächsten Leitung? Wer da? Hallo?
2: Falsche Nummer.
1: Oh, falsche Nummer. Okay. Das klang aber sehr jung. Das klang nicht nur nach falscher Nummer. Gut. Gucken wir doch mal, wen haben wir in der nächsten Leitung? Da haben wir jetzt jemanden mit der 96. Guten Abend, wer ist denn dran mit der 96? Hallo, hallo? Auch schon wieder weg. Na gut. Oh, habe ich kein Problem mit. Also je länger ihr braucht, desto entspannter bin ich. Habe ich nämlich ein bisschen weniger Redezeit. Ist doch wunderbar. Und ihr könnt euch in der Zwischenzeit schon mal überlegen, was euch so entwendet wurde. Ob ihr das vor allem wieder zurückbekommen habt. Im Fall, das kann ich vielleicht kurz erzählen, im Fall dieser Person, die das Thema vorgeschlagen hat, war es so, dass der Familienschmuck leider nicht zurückkam. Der kam ins Pfandhaus. Was ich übrigens richtig mies finde. Denn die hat nicht rausgerückt. In welches Pfandhaus sie das gebracht hat? Wahrscheinlich in eine andere Stadt und über die ganzen Jahre hinweg. Hab nämlich wissen wollen, hast du den Schmuck zurückbekommen? Nee, hat sie leider nicht. Und die hat auch trotzdem noch, obwohl sie überführt wurde, hat sie nicht verraten wollen, wie sie ihn losgeworden ist. Find das wirklich keine schöne Sache, muss man ja wirklich sagen. So, wir probieren es mal in der nächsten Leitung. Wen haben wir dran mit der 27? Hallo? Na, da hört jemand zumindest schon mal Radio. Ich höre mich nämlich doppelt. Wer ist denn dran? Das ist... Ja, gut. So, wir haben mal dran mit der 4-4. Guten Abend. Hallo, wer da?
2: Hallo.
1: Wer ist denn dran?
2: Hier ist der Markus.
1: Markus, Glückwunsch, dass du das Telefon bedienen kannst. Ich freue mich, dass du da bist.
2: Hi, gute.
1: Du bist der Erste heute Abend, der es hinbekommen hat. Wo bist du her, Markus? Verrat's mir.
2: Ich komme aus Using.
1: Aus Using, okay.
2: Genau.
1: Du wurdest bestohlen oder du hast gestohlen?
2: Ich habe gestohlen tatsächlich, schon ein paar Jahre her.
1: Okay, hätte ich jetzt nicht erwartet, dass wir gleich als erste Story jemanden haben, der sich als den Dieb quasi öffentlich präsentiert.
2: Genau, ja.
1: Erzähl, was war los? Wann war das erstmal?
2: Das war circa vor 4-5 Jahren. Da waren wir alle noch relativ jung, hatten viele dumme Sachen im Kopf. Und ich hatte damals meine Ausbildung bei Mercedes gemacht.
1: Wie alt warst du vor 4-5 Jahren? Ich weiß es nicht.
2: Da war ich 17.
1: Okay, na, bist du wirklich noch sehr jung gewesen. Okay.
2: Genau, wie gesagt, ich habe meine Ausbildung bei Mercedes damals gemacht, in der LKW- und Busabteilung. Und da gab es damals einen Generalschlüssel für die Mercedes-Stadtbusse. Und den habe ich dann nach der Ausbildung mit nach Hause genommen. Und dann gab es bei uns im Ort, da war Schienenersatzverkehr. Mhm. Das heißt, sind nur Busse gefahren. Und das heißt, das ganze Industriegebiet bei uns stand mit Stadtbussen voll. Und dann habe ich mir 4-5 Freunde geschnappt und wir sind einmal mit dem Stadtbus durch die Innenstadt gefahren.
1: Das ist, Moment mal, mit dem Generalschlüssel nur für mein Verständnis. Damit kannst du jeden Bus öffnen.
2: Genau, jeden Mercedes Citaro Stadtbus.
1: Ich bin gerade ein bisschen schockiert. Ich dachte nicht, dass das wirklich existiert.
2: Nee, das funktioniert tatsächlich, ja.
1: Warum hast du den mitgenommen, den Schlüssel? War das eher ein Ausversehen oder war das so, dass du gesagt hast, ich hab da was vor. So, ich will den Freunden mal was Cooles zeigen.
2: Nee, das war tatsächlich nicht der Plan. Das waren einfach so hinterbliebene Dinge aus der Ausbildung, wie Klamotten und so. Die haben sich dann einfach bei mir zu Hause angesammelt. Die wurden nie zurückverlangt. Und dann ist mir halt irgendwann aufgefallen, dass ich den Schlüssel auch noch zu Hause liegen habe.
1: Aber Moment mal, so ein Generalschlüssel, wird das nicht irgendwo protokolliert? Hat der nicht so einen festen Platz? Wie viele existieren denn von diesen Schlüsseln?
2: Die hatte eigentlich mehr oder weniger fast jeder bei uns in der Werkstatt. Also das war da jetzt, sage ich mal, nicht so streng.
1: Oha, okay.
2: Weil das Ding ist ja, die Busse werden ja meistens alle getrackt und haben Überwachungskameras. Und ich bin mir jetzt auch nicht sicher, ob das viel Sinn macht, da wirklich einen Stadtbus zu klauen, um dann damit irgendwas, um den irgendwie zu verkaufen oder so.
1: Wusstest du schon vor deinem Roadtrip, dass der Bus getrackt ist?
2: Das wusste ich, ja. Okay. Aber wie gesagt, wenn es niemand sieht, dann stört es ja auch niemanden.
1: Aber woher wusstest du, dass den gerade jetzt keiner trackt?
2: Was, um den irgendwie zu verkaufen oder so.
1: Wusstest du schon vor deinem Roadtrip, dass der Bus getrackt ist?
2: Das wusste ich, ja. Okay. Aber wie gesagt, wenn es niemand sieht, dann stört es ja auch niemanden.
1: Aber wo?

0: dachte, dass das alles tatsächlich so gekoppelt ist, dass das Tracking automatisch auch auf die Bushaltestellen, auf diese digitalen Tafeln übertragen wird, damit man weiß, wie lange es noch dauert, bis der kommt. Das ist gar nicht der Fall, ja, oder wie?
1: Also bei uns war das ja eher auf dem Dorf. Kann sein, dass es in der Großstadt so ist. Aber bei uns, also wie gesagt, es war ein dummer Jugendstreich.
0: Na, Moment mal, so weit sind wir noch nicht. Also, du hast den Schlüssel quasi noch dabei gehabt, die Ausbildung war vorbei.
1: Genau, richtig.
0: So, dann kamst du auf die verrückte Idee, in welcher Situation befindet man sich, wenn man auf die Idee kommt, lass uns mal den Generalschlüssel nehmen und damit jetzt was Verrücktes machen.
1: Das war während der Corona-Zeit, wo niemand was zu tun hatte. Und dann standen wir abends bei mir vor der Haustür und haben uns gedacht, ja, was können wir jetzt Dummes anstellen? Oder wo können wir lustige Videos entwickeln, sag ich mal. Okay. Und dann sind wir halt auf die Idee gekommen, dass das eigentlich mal ganz lustig wäre.
0: Krass, und dann?
1: Wir wussten ja, dass die Busse bei uns im Industriegebiet alle stehen. Mhm. Und dann sind wir einfach dahin, haben erstmal geguckt, ob er auch wirklich aufgeht. Und das war dann auch der Fall. Und dann haben wir uns einfach reingesetzt. Und zu der Zeit war dann auch noch Kerb bei uns im Ort. Mhm. Sind dann in eine kleine Runde gefahren, haben dann noch ein paar Kollegen angerufen, die auf der Kerb waren, die nach Hause wollten. Haben die dann da abgeholt und haben
0: mit
1: die
0: dem
1: nach
0: Bus
1: Hause gefahren. Genau.
0: Dafür braucht man doch so einen Extraschein eigentlich, oder?
1: Genau, erstmal einen großen Führerschein und einen Personenbeförderungsschein.
0: Wer ist damit gefahren am Ende? Du?
1: Ich glaube 3 oder 4 Freunde von mir und dann haben wir unterwegs noch 2 eingesammelt.
0: Okay, ihr seid ja wirklich verrückt, dass ihr das gemacht habt. Und ihr habt während der ganzen Zeit euch nicht gedacht, hey, da guckt vielleicht jemand in den Bus rein und wird sich denken, die sehen noch nicht wirklich 18 aus oder noch nicht wirklich, das kann ja nicht ganz normal sein, dass sich da irgendjemand verpetzt.
1: Ja, doch, die Angst hatten wir schon. Ich meine, die Story klingt auch tatsächlich echt unrealistisch, aber es ist wirklich passiert. Und wir hatten da eine Situation, da sind wir über die Landstraße gefahren und hinter uns war die Polizei. Und dann waren natürlich alle im Bus, standen hinten an der Scheibe und haben rumgerufen, die Polizei, die Polizei. Und dann haben die sich einfach in den Bus auf den Boden gelegt, dass sie halt nicht gesehen werden. Und es ist nie was passiert und nie was rausgekommen.
0: Wie, Moment, der Bus fuhr einfach weiter? Also die Polizei war jetzt nicht euch auf der Fährte, sondern die war zufällig hinter euch? Nee,
1: die war
0: einfach
1: zufällig. Ah. Genau, die war zufällig hinter
0: uns. Und dann haben die sich alle versteckt, nach dem Motto, bloß nicht auffällig wirken?
1: Genau, richtig.
0: Aber der gefahren ist, wer war denn in dem Moment am Steuer?
1: Das war ich. Ich bin gefahren, immer.
0: Okay, und du hast schon den Eindruck vermittelt, ja, ich sehe aus wie ein typischer Busfahrer um die Uhrzeit.
1: Nee,
0: was stand denn eigentlich oben auf diesem digitalen Schild? Stand da Leerfahrt oder was stand da oben drauf?
1: Das war gar nicht an. Da hatten wir extra geschaut, da stand nichts drauf.
0: Ah, geht das auch?
1: Genau.
0: Ich habe gedacht, da steht immer was, habe ich gedacht.
1: Also mit diesen Tafeln kenne ich mich tatsächlich nicht so aus, aber die war tatsächlich nicht an. Also da stand vorne nichts drauf.
0: Das heißt, du hättest es theoretisch auch gar nicht programmieren können. Du wüsstest gar nicht wie.
1: Nee, ich glaube, da schließen die immer ihren PC oder irgendwas an. Also da gab es da keine Auswahlmöglichkeit.
0: Ey Markus, du machst Sachen. So, wie ging das Ganze jetzt aus? Also Polizei hinter euch, aber eigentlich nicht euch auf der Fährte, sondern ihr seid dann einfach weit. Und dann? Was ist dann passiert?
1: Genau, die sind dann einfach irgendwann abgebogen und uns nicht mehr weiter hinterher. Und wir sind dann nach, ich sag mal, 15, 20 Minuten wieder zurück ins Industriegebiet, haben den Bus abgestellt und es ist nie was passiert.
0: Das heißt, diese ganze Aktion ist nie aufgeflogen?
1: Ist nie aufgefallen, genau. Hat keiner gemerkt, zum Glück.
0: War einer von euch betrunken?
1: Die 2, die wir von der Kerb abgeholt haben, ja. Die konnten ihren Augen auch gar nicht trauen.
0: Aber du selbst nicht? Du hast nichts
1: getrunken? Ich war nicht betrunken. Nee. Pff,
0: Wahnsinn. Was hätte das für Konsequenzen gehabt, frage ich mich gerade. Also das hätte wahrscheinlich für alle da drinnen schon mal... Die Führerschein machen, die hätten, glaube ich, gleich nochmal machen können.
1: Genau, ja, aber ich muss sagen, da haben wir uns tatsächlich nie so wirklich Gedanken drum gemacht. Wir waren einfach, ich sag mal, jung und dumm, fanden es lustig und hatten da unseren Spaß. Über die Konsequenzen haben wir da tatsächlich nicht nachgedacht.
0: Was da alles hätte, das ist schon... das ist ja auch spannend. Was ist da?
2: Habe ich eins gespendet bekommen. Ja.
0: Und wo steht das heute?
2: Das steht jetzt bei mir im Keller, weil ich kann das aufgrund meiner gesundheitlichen Situation nicht mehr nutzen. Also falls es da draußen jemand gibt, der ein Bike haben möchte, würde ich für wenig Geld abgeben.
0: Ein Handbike.
2: Also falls ich dann mit

0: Ja, vielleicht hört ja ein Rollstuhlfahrer zu, der sagt, hey, ich wollte schon immer mal sowas haben. Darf ich mir gerne weiterleiten, falls sich jemand meldet.
1: Ja, das kann ich doch gerne machen. Das machen wir doch gerne.
0: Genau. Genau, genau.
1: Was mich noch interessieren würde, ist, ist dir nach dem Diebstahl des Fahrrads ein anderes Verhalten bei diesem besagten Nachbarn aufgefallen?
0: Nee, gar nicht. Ich meine, ich habe ihn sowieso selten gesehen. Und
1: also er hat sich nicht verdächtig gemacht. Er hat sich nicht in irgendeiner.
0: Nein, gar nicht.
1: Nein,
0: der
1: gar
0: hat,
1: nicht.
0: Der
1: Okay.
0: hat gar nicht. Der, ich habe ihn glaub, mal, so, ich weiß, das ist schon ja, über 15 Jahre her. Und soweit ich mich erinnern kann, habe ich ihn, glaube ich, sogar darauf angesprochen. Aber er hat einfach gemeint, was wollen Sie von mir? Ja, und ich soll damit aufhören und so.
1: Es ist naheliegend,
0: Und
1: dass
0: da
1: man an
0: ich.
1: ihn denkt, aber kann ja wirklich sein, ne? Kann ja wirklich sein, dass es
0: Ja,
1: irgendwie
0: ja,
1: anders.
0: ja. Und weißt du, das war halt ein spezielles Fahrrad. Ich sag mal so, jetzt auf einem E-Bike oder so, oder sowas kann sich halt jeder draufsetzen. Ja. Und bei so einem Bike, da müsste dann halt schon jemand mit Rollstuhl irgendwie.
1: Gerade aus dem Grund habe ich mich gefragt, warum du es nicht zur Anzeige gebracht hast, weil ich glaube, so ein Bike ist ja viel auffälliger als ein ganz normales, ne? Also das ist ja,
0: Ich
1: das
0: gehe
1: wird
0: davon
1: ja.
0: aus, dass es irgendwie weggeschafft hat, also weiter weggeschafft hat.
1: Also, dass das jemand ist mit, weiß ich nicht, so, dass da irgendwie was dahinter steckt, eine Bande oder
0: Ja,
1: was?
0: ich gehe mal davon, also ich gehe nach wie vor davon aus, dass es dieser Typ war, auch wenn ich ihn nicht nachweisen kann, aber ich gehe davon aus, dass es wirklich weit weg entsorgt hat. Weißt du, was ich meine? Also, dass er dann irgendwie, was will die Polizei da machen?
1: Ja,
0: Ich
1: das
0: meine, ich habe
1: stimmt.
0: schon die Wochen darauf dann irgendwie geguckt, ob es irgendwo im Gebüsch liegt oder sowas bei mir in der Gegend. Da lag nichts. Und ich kann mich sogar noch an die Situation erinnern, als ich festgestellt habe, dass es weg war, weil da war eine Freundin bei mir. Ich war schon oben, hatte das Bike unten abgestellt. Und dann habe ich gesagt, ja, ich kann ja nachher mit dem Fahrrad unten habe ich mein Fahrrad stehen. Und dann meinte sie so zu mir, ich habe unten kein Fahrrad gesehen. Und dann bin ich erstmal runtergefahren und dann war es weg. Ja.
1: Das ist bitter, muss ich ganz ehrlich sagen. Und ich habe früher, also früher heißt, als ich noch sehr klein war, dachte ich immer so, boah, das wäre so cool, wenn ich so ein James-Bond-Fahrrad hätte, wo man immer gucken kann, wo das Fahrrad gerade ist. Das ist ja alles inzwischen möglich, ne? Kannst ja heute
0: Ja, klar.
1: dein Fahrrad tracken, dein Auto tracken und alles tracken.
0: Ja, klar.
1: Bringt aber, habe ich mir sagen lassen, bei professionellen Dieben auch nichts. Die wissen ganz genau, wie sie diese Dinger deaktivieren können oder ausbauen oder zerstören können. Dann funkt da auch
0: Na gut,
1: nichts
0: du musst
1: mehr.
0: halt gut verstecken. Du musst halt gut verstecken.
1: Muss halt verstecken, ne?
0: Denke ich mal.
1: Ach, wenn es wie bei James Bond so einen Knopf gibt mit so einem Schleudersitz, weißt
0: Ja,
1: du? So.
0: schon.
1: Aber dann, ich denke mir dann immer so, naja, gut, aber wenn du dann die Person verletzt, hast du ja auch nichts gewonnen von. Aber ja, es ist einfach frech, dass es überhaupt jemand macht.
0: Karma. Karma.
1: Karma! Na, verstehe
0: Ja.
1: schon. Mario, hat mich gefreut. Vielen Dank für deine Geschichte.
0: Mich auch.
1: Dir einen
0: Schönen
1: schönen
0: Abend noch.
1: Abend.
0: Ciao,
1: Bis bald. Ciao.
0: ciao. Ciao, ciao.
1: So, anrufen dürft ihr auch vom Handy vom Festnetz heute zum Thema Ich wurde bestohlen.
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1: heute Abend kommt aus der Community. Ein Themenvorschlag von einer Hörerin, die von ihrer oder von einer Freundin bestohlen wurde. Da war es der Familienschmuck. Es ist ihr anfangs nicht aufgefallen, weil das über Jahre hinweg stattgefunden hat. Immer wieder ist eine Kleinigkeit, ein kleiner Ohrring, ein kleiner Ring, eine kleine Brosche verschwunden. Und irgendwann mal ist es ihr dann aufgefallen. Und dann dachte sie, okay, die einzige Person, die wusste, wo es ist, die Zugang dazu hatte, war die besagte Freundin. Also hat sie sie zur Rede gestellt. Und den Rest habe ich euch erzählt. Die hat das einfach zum Pfandhaus gebracht. Wahnsinn, oder? Gehen wir mal in die nächste Leitung. Wen haben wir denn dran? Da ist wer mit der Endziffer 03. Hallo, wer da, woher?
3: Hi, hier ist der Samuel.
1: Samuel, wo bist du her? Aus welcher Ecke?
3: Ich bin aus der Ecke ja, zwischen Marburg und Kassel, also Nordhessen.
1: Nordhessen. Nice, lange keinen mehr
3: Ja,
1: aus Nordhessen
3: richtig.
1: gehört.
3: Ja, ein bisschen weiter weg von euch, ja.
1: Thema: Ich wurde bestohlen. Was hast du erlebt? Was für eine Story bringst du mit?
3: Ja, ich habe vielleicht keinen Bus gestohlen, aber ich habe tatsächlich ein paar andere Sachen gestohlen.
1: Oh, du erzählst aus dieser
3: Oliver
1: Perspektive.
3: davor
1: Okay.
3: nicht, aber ich dachte mal, warum nicht? Ich habe Katalysatoren von Autos zeitlang gestohlen, tatsächlich.
1: Ich und Autos, keine Ahnung. Was genau macht der Katalysator? Wofür braucht man den?
3: Der Katalysator ist ein Bestandteil der Abgasanlage beim Auto.
1: Also das habe ich mir schon gedacht, aber wofür genau. Also ist der so teuer oder warum? War der gefragt zu den Zeiten?
3: Da sind nämlich Edelmetalle drin.
1: Jetzt wird spannend.
3: Die haben halt auf dem Schrottpreis einen relativ hohen, die erzielen einen relativ hohen Wert dort halt.
1: Welche Edelmetalle?
3: Das weiß ich nicht mal, um ehrlich zu sein. Ich habe das halt dann immer verkauft an einen, das war kein Bekannter, da mit der Zeit wurde es halt einer. Und ich kann vielleicht auch mal dazu sagen, wie es dazu kam.
1: Ja, bitte.
3: Ich habe damals meine Lehre gemacht in der Kfz-Werkstatt. Da haben wir halt ab und zu halt auch so Katalysatoren halt weggeworfen gehabt. Durch meinen Cousin habe ich dann halt so einen Typen kennengelernt, der besagte. Der meinte halt zu mir so, du arbeitest ja in der Autowerkstatt, wenn du mal einen Katalysator für mich hast, sag mal Bescheid. Da kriegst du pro Katalysator ab 100 bis 500 Euro.
1: Spielt keine Rolle, ob der noch funktioniert oder nicht. Es geht nur um den Wertstoff.
3: Genau. Okay. Ja, und dann hat das dann erstmal ganz harmlos angefangen, dass ich in der Lehre dann den einen oder anderen Katalysator, da sind bestimmte Nummern drauf, die habe ich ihm immer geschickt.
1: Mal ganz kurz Zwischenfrage. Du sagst, die Firma, wir haben das auf der Firma immer weggeschmissen. Warum? Das müsste doch eigentlich bekannt sein. Die Firma hätte doch genauso verkaufen können. Warum haben die es aber nicht gemacht? Warum haben die es weggeschmissen?
3: Das habe ich nie hinterfragt, um ehrlich zu sein. Da kam halt dann immer am Ende des Monats einer vom Schrott. Der hat dann den ganzen sozusagen Container mitgenommen mit einem LKW. Und
1: so viele von den Teilen?
3: Ja, also...
1: Das heißt, man kann gar nicht sagen, wie viel einer wert ist, sondern man muss in Kilo die Angabe machen, oder wie?
3: Genau, das hängt auch tatsächlich vom Fahrzeugmodell ab. Da gab es zum Beispiel japanische Hersteller, Mazda, Toyota, haben teilweise halt Katalysatoren gehabt, die weit über 300, 400 Euro wert waren. Das hat sich halt teilweise gelohnt, aber generell...
1: Holt mal, 300, 400 Euro, egal ob sie funktionieren oder nicht, nur der Wertstoff?
3: Das geht nur um den Wertstoff, die werden dann geöffnet, genau. Ja.
1: Wahnsinn, hätte ich jetzt nicht gedacht.
3: Ja. Und
1: okay, das heißt, so eine Tonne, wenn du die vollgepackt hast mit Katalysatoren, dann kann das richtig, richtig viel Asche bringen.
3: Ja, und ich war ja noch der Mittelsmann. Also ich war am Ende gar nicht mal der da das sozusagen den größten Preis erzielt hat, der das größte Geld verdient hat dann. Ne?
1: Gut, also es fing an mit den weggeschmissenen, aussortierten auf der Firma. Und wann kam der Moment, dass du gesagt hast, ja, da geht noch mehr. Ich weiß ja, wie man den Digger ausbaut. Und wann fing es dann wirklich in die Richtung an?
3: Ja, also das fing halt dann an, dass wir in der Werkstatt halt selten so etwas hatten, was wirklich großen Wert hatte. Da hatte ich vielleicht einmal im Monat dann irgendetwas gehabt. Mhm. Aber ich wusste dann halt auch, welche Modelle, hat er mir gesagt, aus welchen Autos halt diese Katalysatoren mehr oder weniger wert sind. Mhm. Und ich hatte dann noch von meinem Opa so einen Fuchsschwanz gehabt, also so eine Art Säge mit Akku. Und dann bin ich halt mit einem Kollegen mal nachts ab und zu sozusagen durch die Gegend gefahren und haben besagte Autos halt gesucht. Und wenn wir die gefunden haben, haben wir halt, weil ich glaube, es waren insgesamt fast 20 Autos, wo wir die Katalysatoren daraus geschnitten hatten. Und das Geld haben wir uns dann am Ende geteilt. Und
1: das eine ist ja von der Firma, diese weggeschmissenen Dinger da irgendwie zu verkaufen. Auch da die Frage, vielleicht, die hätte ich vor dem stellen sollen, hast du deinen Arbeitgeber gefragt, ob du die haben darfst, weil die ja eh im Müll landen, oder hast du gar nicht gefragt?
3: Das hatte ich, um ehrlich zu sein, ich habe ihn nie gefragt, weil ich wusste, darauf achtet eigentlich niemand und dass halt immer nur am Ende des Monats der Schrotti halt kam und halt einfach alles mitgenommen hat und einen Kilopreis bezahlt hat.
1: Na gut, aber wenn du sie nicht mitnehmen durftest, dann hast du sie ja da schon gestohlen gehabt, wobei du damit jetzt keine Dritten noch zusätzlich geschädigt hast. Das kam dann erst, als du abends losgezogen bist. Trotzdem frage ich mich gerade, diese Überwindung, wir machen jetzt was schon wirklich jetzt eine Grenzüberschreitung ist, eine krasse. Hast du da nicht irgendwie gedacht, so das fühlt sich gerade falsch an, was wir hier machen?
3: Auf der einen Seite schon. Und vor allem war da halt auch immer hat man ja auch immer Angst gehabt, dass man dann irgendwie erwischt wird oder so. Hm. Irgendwann hatten wir dann auch alle feste Jobs, dann haben wir es dann auch gelassen, weil es uns irgendwann zu heikel wurde. Außerdem hat sich das auch so ein bisschen umgesprochen.
1: Wie viele Wochen, Monate, Jahre habt ihr das denn gemacht?
3: Es war bestimmt fast ein Jahr, wo wir das gemacht haben.
1: Ein Jahr?
3: Also das war vom zweiten bis ins dritte Lehrjahr. Und wo ich dann ausgelernt war, vielleicht noch ein, zwei Mal. Und dann habe ich es eigentlich sein gelassen, weil dann habe ich auch einen Job gehabt, der gut bezahlt war. Und dann habe ich es sein gelassen, ja. Also das war vor 3,5 Jahren, wo ich das letzte Mal einen Katalysator geklaut habe, tatsächlich. Ich hatte auch Glück gehabt, es ist nie aufgeflogen oder so. Ein bisschen Mitleid hatte man schon mit den Leuten. Auf der anderen Seite ist man ja auch versichert, auch gegen Diebstahl. Vor allem bei, das waren ja keine billigen Fahrzeuge. Das waren ja meistens entweder Firmenfahrzeuge oder das waren wirklich hochpreisige Autos. Zum Beispiel Toyota Land Cruiser oder so etwas.
1: Warst du damals in einer finanziellen Not oder war das einfach nur nettes Zugeld? Also es war gar nicht aus finanziellen Gründen, dass ihr das gemacht habt.
3: Man konnte sich halt aus in der Ausbildung damals halt so über Wasser halten. Bei uns halt in dem ländlichen Raum, da braucht halt jeder auch ein Auto. Der Sprit war da damals zwar nicht so teuer wie jetzt, aber musste man halt immer schauen. Ne? Wenn ich jeden Tag zur Arbeit 30 Kilometer hin, 30 Kilometer zurückgefahren bin, musste ja auch noch was essen, tatsächlich auch noch Zigaretten da und so. Also das war halt immer knapp mit dem Geld. Und das hat halt einen schon wirklich den Arsch gerettet, muss ich ehrlich sagen, weil eine Nacht hat teilweise dann so viel eingenommen, wie wenn ich dann nachts dann unterwegs war, wie wenn ich einen ganzen Monat lang malochen war. Ne?
1: Aber immer geteilt durch zwei, oder?
3: Ja, im Prinzip schon. Also vielleicht nicht auf einen Euro genau, aber so in der Regel schon. Also es war jetzt nicht irgendwie unfair.
1: Was schätzt du, wie viele Katalysatoren, weil das zu schätzen ist jetzt, wie viel Geld hast du umgesetzt durch diese Aktion in diesem einen Jahr?
3: Circa 10.000 Euro.
1: Oh, ich habe mit wesentlich mehr gerechnet.
3: Also okay. pro Nase.
1: Ach so.
3: Also es waren, ja, genau. Also, ja, 10, vielleicht 15.000 und genauso, ne, mein besagter Kollege. So war das. Ja.
1: So, und der Switch kam erst, als ihr dann feste Jobs hattet?
3: Ja, eigentlich schon. Dann haben wir uns gedacht, okay, wir können halt jetzt nicht mehr so viel Scheiße bauen wie damals. Ja, bei meinem Kollegen sah die Situation auch nochmal ein bisschen anders aus, weil der eh immer mit dem Gesetz so ein bisschen seine Schwierigkeiten hatte. Ich auch, aber das war nichts Großes irgendwie. Das war damals noch aus Rollerzeiten, dass man halt immer zu schnell gefahren ist mit einem getunten Roller oder sowas. Aber ich habe davor tatsächlich auch nie irgendwie groß was geklaut. Vielleicht mal im Supermarkt irgendwie eine Schokolade oder was zu trinken, wenn das Geld nicht mehr gereicht hat. Aber ich habe jetzt da nicht irgendwie den Omas irgendwie die Geldbörsen geklaut oder sowas. Aber ja, genau.
1: Das ist interessant. Also das ist moralisch für dich schlimmer, den Omas Geldbörsen zu klauen, wie den Leuten mit einer dicken Karre. Kann ja auch sein, dass Oma und Opa eine dicke Karre haben.
3: Das kann sein, ja.
1: Aber da hast du dann immer dich... Ich versuche zu verstehen, warum du das machst. Du sagst ja, es waren oft Firmenfahrzeuge, es waren neue Fahrzeuge, es waren teure Fahrzeuge und so ein bisschen höre ich da raus, dass immer wieder dieser Gedanke war, ach, die sind eh versichert. Das heißt, ich tue ja niemandem weh, am Ende trifft es die Versicherung. So ein bisschen war das... Dieser Gedanke, den du immer im Kopf hattest, der das gerechtfertigt hat, was du tust, richtig?
3: Ja, so in etwa kann man das schon sagen. Also ich meine, man hatte zwar immer irgendwie halt ein bisschen blödes Gefühl bei der Sache. Es war halt auch immer ein sehr krasser Nervenkitzel. Also der Adrenalinkick, der war halt auch da. Das war so ein sozusagen etwas, was man halt auch noch bekommen hat. Das war halt irgendwie zeitlang wirklich sehr aufregend. Und
1: fehlt er dir?
3: Ich kann es gar nicht mehr sagen, wie es so wirklich war. Also,
1: Nee, aber fehlt er dir, frage ich mich. Fehlt dir dieser Kick? Oder hast du andere Dinge gefunden, die dir einen ähnlichen Kick verschaffen?
3: Ja, mittlerweile fahre ich auch Motorrad, habe den großen Schein und dann mal manchmal jetzt im Sommer, jetzt kann man noch ein bisschen fahren, jetzt geht's gerade noch von den Temperaturen her. Aber das Motorradfahren, das ist eigentlich schon ein ganz guter Ausgleich für das, was wir damals so getrieben haben, aber ist halt nichts, was man da so wirklich vergleichen kann. Ne? Aber Ja, also das könnten wir sozusagen als Ausgleich nehmen. Aber um ehrlich zu sein, das war damals zwar relativ aufregend, aber zurück wünschen wir diese Zeit nicht. Wie gesagt, ich stehe und haben finanziell sehr gut da. Und wir haben uns halt auch gedacht, okay, das ist jetzt so oft gut gegangen, aber früher oder später. Vor allem, es hat sich ja, wie gesagt, auch rumgesprochen. Wir hatten dann halt auch Angst, dass wirklich irgendwie mal die Polizei uns auf die Schliche kommt, ne, auf die Sprünge kommt und vielleicht irgendwo dann auf uns wartet. Und dann haben wir halt, wie man so schön sagt, aufgehört, als es am schönsten war. Wir haben dann ausgesorgt, wir hatten alle, wir haben ja Bargeld gehabt. Das war ja Unmengen an Bargeld, was wir hatten. Mhm. Ich habe mir davon damals noch einen BMW gekauft und wie gesagt, das hat mir damals noch gut den Arsch gerettet, weil es war teilweise wirklich ohne, hätte ich das nicht gemacht, dann wäre es für mich tatsächlich geldtechnisch manchmal echt schwierig gewesen, wie man über die Runden kommt, muss ich dazu sagen, wirklich. Ich musste damals schon zu der Miete halt, ich kam halt aus relativ armen Verhältnissen, deswegen musste ich damals auch zu der Miete immer was dazu zahlen und so, und das mit der Ausbildung, das war halt dann immer schwierig. Hab halt meinen Eltern immer gesagt, wenn ich rausgehe, dass ich nichts esse oder so. Also die haben tatsächlich davon auch nicht wirklich was mitbekommen. Mein Vater hat mich damals einmal gefragt, weil er bei mir mal einen Geldumschlag mit 1000 Euro gefunden hat, woher ich das Geld habe. Weil ich, das ist halt einfach immer so Trinkgeld war, was ich über diese 3 Lehrjahre angespart hatte von den Kunden. Und dass ich das dann auf die Bank eingezahlt hatte damals und mir das dann in großen Scheinen auszahlen ließ, dann irgendwann später, genau.
1: Okay, verstehe.
3: Und das wird dann auch weiter hinterfragt, genau. Ich muss auch noch sagen, ich habe von der Zeit von damals bestimmt auch noch 2000 Euro noch. Also ich habe es auch versucht zu sparen und nicht direkt alles auf den Kopf zu hauen. Ja.
1: Das macht es natürlich jetzt nicht besser, dadurch bist du jetzt nicht zum Engelchen geworden. Nee. Ich hoffe aber sehr, dass du aus dieser Sache gelernt hast und dass du sowas A nicht mehr machst. Und,
3: ja, und deswegen vielleicht auch, wenn jemand zuhört, der in einer ähnlichen Lage ist oder Situation, wenn man mal Scheiße gebaut hat, irgendwann muss man es auch sein lassen. Ich würde es heute nicht mehr machen. Ich bin auch froh, dass diese Zeit vorbei ist. Damals war man ja auch jung und dumm, ne? Nee, aber da appelliere ich auch an jeden, der jetzt gerade zuhört und so, der in einer ähnlichen Situation ist, dass besser man lässt es sein, weil die Konsequenzen waren uns halt damals dann, falls wir geschnappt werden, dann halt auch nicht so klar, so, ne? Aber genau, ja.
1: Samuel, vielen Dank für deine Story. Dir einen schönen Abend. Alles Gute dir.
3: Danke, wünsche dir.
1: Vielleicht hören wir uns bald wieder mal. Mach's gut, ciao. Thema heute Abend. Ich wurde bestohlen. Ruft mich an und verratet mir eure Geschichte. Ihr dürft natürlich aber auch gerne, wenn ihr selbst Täter oder Täterin wart, verraten, was ihr damals so getrieben habt. Die Nummer zu mir.
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1: Und was mir auch recht wäre, wenn ihr auch anruft und Statements, Meinungen zu den gesagten Gesprächen äußert. Wenn ihr zum Beispiel etwas richtig doof findet oder wenn ihr sagt, ja, das ist jetzt vielleicht schon Jahre her, aber ich finde, der sollte heute immer noch bestraft werden und so weiter, dann müsst ihr anrufen, dann müsst ihr was sagen. Ich spiele heute nicht die Polizei, ihr dürft das gerne übernehmen und wir gehen in die nächste Leitung, wir haben mal dran. Da ist wer mit der Endziffer 86. Hallo, wer da, woher? 86. Hallo. Oh, doch, hallo, wer da?
4: Ja, hallo. Ich wurde auch mal bestohlen.
1: Hi, wer bist du und woher?
4: Ich bin Dorcas aus der Nähe bei Köln.
1: Du heißt Dorcas?
4: Ja.
1: Dorcas, noch nie gehört. Cool.
4: Ja, auf jeden Fall. Meine Familie und ich, wir wurden auch mal bestohlen. Das ist jetzt eigentlich schon ziemlich genau ein Jahr her. Das waren in Herbstferien. Mhm. Und wir waren in Spanien im Urlaub.
1: Ach, schön.
4: Und wir hatten da so eine Airbnb gemietet. Mhm. Und dann haben wir uns einen Tag mal so genommen, weil das war so eine Zeitstunde von Barcelona entfernt. Und dann sind wir dann für den einen Tag dann mal nach Barcelona gefahren. Und als wir zurückkamen, waren alle unsere Computer weg. Und das war ein ziemlicher Schock, weil...
1: Das heißt, irgendwer ist in diesem Airbnb eingebrochen?
4: Ja.
1: In dieses Airbnb eingebrochen? Und, weiß ich nicht, gibt es da eine Vermutung? Ist das vielleicht, weiß ich nicht, wer könnte das gewesen sein?
4: Also, weil meinem Vater ist das zuerst aufgefallen und wir waren auch mit Freunden da und auch von denen wurde die Computer gestohlen und dann waren wir erstmal ein bisschen geschockt und es war halt schon so wie ein bisschen ein Albtraum. Und dann haben wir halt den Vermieter von der Airbnb angerufen und der hat sich aber so gar nicht interessiert gezeigt. Der war so, ja, das passiert öfter und so. Und dann haben wir uns natürlich schon so gewundert. Das klang natürlich aber schon sehr verdächtig.
1: Voll. Ey, ich benutze diese Möglichkeit von Airbnb ja schon seitdem es diese Plattform gibt und davor auch schon gab es sowas Ähnliches. Ist mir, Gott sei Dank, toi toi toi, noch nie passiert, dass mir was in so einem Airbnb entwendet wurde. Was ist das denn für eine Aussage passiert ja, öfters?
4: Also, wir konnten also echt nicht glauben. Und dann hat er auch dann einfach aufgelegt und dann haben wir halt die Polizei gerufen. Mhm. Die kam, aber das war halt so ein Bezirk von sehr vielen Airbnbs und deswegen sind sie dann zum falschen Haus gegangen. Und dann sind sie wieder zurück zur Polizeistation und dann sind sie nicht wiedergekommen. Und haben gesagt, nee, wir kommen jetzt nicht mehr. Ja, dann sind wir dahin und haben halt Anzeige erstattet, aber die haben uns jetzt, keine Ahnung, 300 Euro oder so zurückgegeben für irgendwie 6 Computer und einen Monitor und ein Tablet, die gestohlen wurden.
1: Warum habt ihr euren Monitor dabei gehabt?
4: Das war eine Freundin von uns, weil die hatte eigentlich nicht Urlaub, sie musste ein bisschen arbeiten.
1: Ah, verstehe.
4: Aber
1: okay.
4: Die wollte auch trotzdem mitkommen.
1: Und ich wollte gerade sagen, normalerweise haben die Leute ja selten einen Monitor dabei.
4: Es war kein großer Monitor, es war so ein kleiner.
1: Ja, aber trotzdem irgendwie. Das ist, ist egal, ob groß, klein, das ist trotzdem eine Frechheit. Und was mich aber ein bisschen stutzig macht, wenn er damit nichts zu tun hat, warum fühlt er sich dazu, weißt du, warum gibt er euch dann trotzdem 300 Euro irgendwie zurück? Was, warum?
4: Das war nicht er. Also das war irgendwie von dem Kreis, der diese Airbnbs da bereitstellt, die haben uns dann 300 Euro gegeben. Mhm. Das war nicht er.
1: Habt ihr dann, waren die Geräte getrackt? Waren das Geräte, die man tracken kann, wo man gucken kann?
4: Nein, konnten die leider nicht zurückverfolgen. Mhm. Wir sind dann ja auch irgendwie so 2 Tage später schon wieder zurückgeflogen. Und dann haben wir die Sachen halt nie wieder zurückbekommen.
1: Boah, ist blöd, ne? Nicht nur wegen der Geräte, sondern natürlich auch wegen der darauf befindlichen Daten, selbstverständlich. Das würde mir persönlich am meisten irgendwie Sorge bereiten, dass jemand damit Unfug treibt und dann die ganzen persönlichen Videos, Fotos, die man da so auf einem Laptop drauf hat. Gut, heute haben die meisten eh alles auf ihrem Handy, aber trotzdem ärgerlich, selbstverständlich. Was ist denn für dich so persönlich die, wie sagt man das denn, das, was du daraus jetzt mitnimmst? Sagst du irgendwie, boah, also ich werde sowas gar nicht mehr mit in den Urlaub nehmen, wenn ich irgendwo hinfahre, so technische Geräte möglichst so wenig wie möglich mit mir rumtragen? Oder was ist die Lektion, die du daraus lernst für dich?
4: Nein, also ich nehme schon so meine Geräte mit, weil ich brauche sie halt meistens, aber...
1: Was braucht man im Urlaub? Was braucht man denn alles dabei haben?
4: Also es gibt schon Dinge, die man da... Also ich muss regelmäßig meine E-Mails checken, weil ich bekomme irgendwie voll oft Nachrichten.
1: Aber das macht man doch auch mit dem Handy heute, oder nicht?
4: Ich habe kein Handy, also kein Smartphone.
1: Sondern? Du rufst mich doch jetzt auch gerade von dem Handy an. Oder wie rufst du mich jetzt gerade an?
4: Ja, es ist ein Handy, aber kein Smartphone.
1: Ach, das ist noch so ein ganz normales Handy, mit dem du mich angerufst.
4: Ja.
1: What?
4: Ja, ein Klapphandy.
1: Ach krass. War ganz bewusste Entscheidung, dass du das nicht willst oder warum?
4: Also, ja. Also jetzt inzwischen bin ich ganz glücklich damit. Ich wollte ein Smartphone haben, aber mir wurde es halt nicht erlaubt. Aber inzwischen will ich es auch nicht mehr. Also ich komme schon so damit klar.
1: Ach so. Also wegen des Alters ist es bei dir hauptsächlich.
4: Nicht wegen dem Alter, sondern also meine Eltern denken, ich bin nicht vertrauenswürdig genug, deswegen.
1: Du bist nicht vertrauenswürdig genug?
4: Ja, so in etwa.
1: So in etwa. Na gut, lassen wir mal so stehen. Aber vielleicht nimmst du einfach ein kleines Tablet mit, das kannst du im schlimmsten Fall, wenn du mal das Airbnb vielleicht unter die Matratze schieben. Mach ich immer. Ist bestimmt mega sicher. aber
4: ja, naja, also mein Bruder hatte seinen Computer auch dabei und er hat es aber in so einer Kindertasche unter dem Bett und da haben die es nicht gesehen.
1: Siehst du?
4: Der hat schlau gemacht. Beispiel in meinem Zimmer, die haben alle meine Taschen durchsucht. Doch so kleine Taschen, wo nicht mal was reinpasst, aber dann waren die sich 100% sicher, dass da noch irgendwas ist, was die mitnehmen können. Aber so alte Handys haben die nicht mitgenommen, nur Computer und Tablets halt.
1: Ich weiß jetzt schon, dass wenn ich nach diesem Gespräch wieder zu Hause bin und das nächste Mal in Urlaub fahre, werde ich genau an dieses Gespräch denken, Dorcas. Du hast mich jetzt ein bisschen getriggert damit. Ich werde jetzt wirklich, ich bin so, wenn ich so Geschichten von euch höre, ich nehme das immer mit in mein Leben und denke dann immer so, denk dran, Daniel, da hat jemand im Radio gesagt zu dir, dass ihm das und das widerfahren ist. Und ja, ich hoffe, es passiert nichts. Ich wünsche dir auch noch einen schönen Abend, Dorcas. Vielen Dank, dass du angerufen hast.
4: Dankeschön.
1: Bis bald, mach's gut, ciao. So, anrufen dürft ihr auch vom Handy vom Festnetz. Heute geht's um Stehlen und ich möchte gerne wissen, wer von euch wurde schon mal bestohlen?
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1: Ins Studio. Und jetzt gehen wir in die nächste Leitung. Da wartet schon wer mit der Endziffer 28. Ich hoffe, es klappt. Hallo, wer da?
5: Hallo.
1: Ja,
5: Yassi,
1: wer
5: ist da? Hier.
1: Was, wer ist da?
5: Yassi. Yassi. Ja,
1: hi. Wo bist du her, Yassi?
5: Aus Heilbronn.
1: Aus Heilbronn. Das erste Mal, dass wir reden?
5: Ja.
1: Schön.
5: Aber ich höre es oft, also ich höre euch oft an.
1: Dann freue ich mich, dass du da bist. Was bringst du mit? Hast du gestohlen oder wurdest du bestohlen?
5: Wir wurden bestohlen.
1: Du, ihr wurdet
5: bestohlen? Von der
1: Bande.
5: Okay. Ja, von der rumänischen Bande.
1: Wo war das? Wann war das? Fangen wir erstmal, wann war das?
5: Vor circa vier, fünf Jahren.
1: Vor 5 Jahren? Und wo?
5: Genau, damals war mein Freund, jetzt mittlerweile Mann, zu Hause. Und zwar haben die, also mein Mann kam nach Hause und hat mich angerufen und hat gemeint, warst du zu Hause? Hier liegt überall Sachen aus dem Kleiderschrank, hast du irgendwie was gesucht? Und sage ich so, nee, warum? Ja, hier ist alles voll das Durcheinander, der hat das gar nicht so gemerkt oder verstanden, was hier passiert ist. Und ich war unterwegs. Er ist gerade nach Hause gekommen, genau. Und dann hat er gemerkt, dass seine 2-Euro-Münzsammlung weg ist. Genau. Und als ich dann später auch noch heimgekommen bin, bin dann natürlich direkt nach Hause gefahren. Habe ich dann gesehen, dass man die Swarovski-Kette, die ich mal geschenkt bekommen hatte, Jahre zuvor und Uhr, dass das alles weg war. Und ja.
1: Das muss passiert sein in der Zeit, als
5: wir beide aus dem Haus waren. Und im Nachhinein hat man auch festgestellt, dass das eine Bande war.
1: Also, ich wollte gerade fragen, woher wussten die, dass ihr ausgerechnet beide nicht zu Hause seid?
5: Ja, genau. Das war also dienstags, das weiß ich noch. Das war dienstags und mein Mann hatte immer zu einer gewissen Zeit EMS-Training und ist danach noch mit seiner Mutter zu seiner Tante Kartenspielen gegangen. Und ich war in dem Zeitraum meistens bei meinen Eltern zu Hause. Und das haben die ausspioniert, dass wir da nicht zu Hause sind. Über Wochen hinweg anscheinend, hat die Polizei im Nachhinein auch gemeint. Und
1: aber das ist, was ich mich immer frage, ist, okay, die können gucken, wann verlassen die das Haus, wann ist die Wahrscheinlichkeit groß, dass beide nicht zu Hause sind. Was ich aber nicht verstehe, woher wollen die wissen, ob es da was zu holen gibt?
5: Ja, das ist halt die Frage, weil das ist auch eine relativ kleine Wohnung. Ich weiß es nicht. Vor allem, das waren, wir haben direkt an der Hauptstraße gewohnt.
1: Also, als Fluchtweg ist das praktisch?
5: Ja, vielleicht ja.
1: Ist das eine wohlhabende Gegend?
5: Nee. Gar nicht.
1: Okay. So, auf jeden Fall, die Sachen wurden entwendet. Du hast dann auch festgestellt, dass ein paar Sachen weg sind. War die Tür aufgebrochen oder haben die sich irgendwie unbemerkt in die Wohnung? Wie war der Zustand?
5: Zwar war das Problem so, dass der Schließzylinder hat bei uns einen Zentimeter rausgeguckt. Und das ist auch das, was uns jetzt hängen geblieben ist. Also in jede Wohnung, oder wo wir bisher eingezogen sind im Nachhinein, haben wir immer geschaut, dass der Schließzylinder ganz drinnen ist. Und die Wohnung unter uns wurde auch aufgebrochen aus dem Grund. Alle anderen Wohnungen wurden nicht aufgebrochen. Und zwar ziehen die den dann einfach irgendwie mit der Zange und mit dem Schraubenschlüssel raus.
1: Wow.
5: Wenn die Türe nicht verschlossen ist und wir haben halt nicht abgeschlossen, das war halt auch noch das Problem. Und dadurch sind die reingekommen, die haben ganz normal den Schließzylinder wieder reingesteckt, dass wir es gar nicht gemerkt hätten. Also, ja.
1: Wahnsinn. Schock.
5: Und unten drunter wurde dann auch eingebrochen und mein Mann hat dann bei der Nachbarin unten geklingelt, bei der Gegenüber, und wollte mit ihr sprechen, ob sie irgendwas gesehen hat oder gehört hat, und will ihr das zeigen, was oben bei uns passiert ist, und zieht dann den Schließzylinder an der gegenüberliegenden Tür, und er hat er auf einmal in der Hand. Also, ja, und dann haben wir ja die Polizei gerufen, die kamen dann mit der Kriminalpolizei und haben das dann alles untersucht.
1: Fingerabdrücke gefunden?
5: Nee, aber die haben nach einem Jahr oder nach eineinhalb Jahren, und zwar diese 2-Euro-Münzsammlung, gab es dann auch ein paar 3-Euro-Münzsammlungen aus Europa. Irgendein Land hat irgendwie auch 3-Euro-Münzen, und die haben sie dann wieder gefunden, und dadurch haben sie die Bande auch aufgegriffen, und zwar waren das 9- und 10-Jährige, die darauf trainiert worden sind, so in so Wohnhäuser einzubrechen.
1: Das, nein.
5: Natürlich nicht.
1: Nein.
5: Doch.
1: 9- und 10-Jährige. Oder 9 bis 10 Personen.
5: Ja, nee, 9- und 10-Jährige. Also es waren insgesamt 4 Stück. Und die waren alle nicht strafbar, also nicht.
1: Aber kann das vielleicht sein, dass die ursprünglichen Einbrecher bei euch wesentlich älter waren, aber die Kids dann die Aufgabe hatten, das Zeug unter die Leute
5: ja,
1: zu bringen?
5: Wahrscheinlich, ja. So, nee, achso, das könnte auch möglich sein, ja. Ich weiß, das wurde nicht dabei verfolgt. Also wir haben dann was ein Schreiben bekommen, dass diese Münzsammlung aufgegriffen, also ein Teil davon natürlich noch, aufgegriffen worden ist, und dass es halt Kinder sind und die nicht strafmündig werden.
1: Genau. Okay, aber ansonsten, ja gut, ansonsten hat man nichts rausbekommen. Von den Kids kriegt ihr auch nichts zurück. Die sind dann quasi freigesprochen worden oder können nicht belangt werden. Bin mal gespannt, ob da noch mehr rauskam. Wir reden gleich weiter. Jassi, bleib dran, nicht auflegen.
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1: Schön, dass ihr da seid. Unser Thema heute Abend: Ich wurde bestohlen. Wer von euch ist schon mal Opfer von Diebstahl geworden? Oder wer traut sich vielleicht sogar ganz offen zuzugeben, ich habe das selbst mal getan? Ist lange her und ich bereue es auch. Oder ich bereue es nicht. Und erzählt mir ja, was da damals vorgefallen ist. Jassi ist gerade bei mir in der Leitung aus Heilbronn. Vor 5 Jahren wurde in die gemeinsame Wohnung von ihrem und ihrem Partner, wurde eingebrochen, gestohlen, wurden Münzen, Münzsammlungen und Schmuck wurde gestohlen. Und das hat sich herausgestellt, das muss anscheinend eine Bande gewesen sein, die beiden schon längere Zeit unter Beobachtung hatte und dann in einem passenden Moment zugeschlagen hat. Und beteiligt waren unter anderem auch Diebe im Alter von 9 und 10 Jahren. Das ist, habe ich immer öfters gehört, dass sowas irgendwie passiert. Ah, ist natürlich krass. Aber du bist auch den Eltern nicht begegnet, gehe ich mal von aus, ne? Die sitzen da nicht im Gericht.
5: Nee.
1: Dabei sagt man doch immer, hier Eltern haften für ihre Kinder. Müssten nicht eigentlich die Eltern dann diese Schuld komplett auf sich nehmen und dann ins Gefängnis für ein paar Jahre?
5: Ich weiß nicht. Also müsste ja eigentlich schon, aber das waren anscheinend also rumänische Banden. Also ich will da jetzt irgendwie nicht jemanden angreifen oder so, aber so hieß es halt von der Polizei aus.
1: Das spielt keine Rolle, was für eine Nationalität, aber irgendwie,
5: klar.
1: Ne, dass irgendwer da die Verantwortung
5: hat. Dass die teilweise darauf trainiert werden, und ich weiß nicht, wie das in welchem Verhältnis die dann stehen, so.
1: Seid ihr da noch lange wohnen geblieben? Wohnt ihr da heute noch? Nee, ihr seid schon weggezogen.
5: Ja, sind schon weggezogen. Ja.
1: Das war. Wie lange habt ihr da noch nach diesem Vorfall? Ich kann mir vorstellen, von vielen habe ich gehört, boah, du fühlst dich zu Hause einfach nicht mehr sicher. Du hast so Angst, irgendwie in dieser Wohnung zu sein. Wie war das bei dir nach diesem Vorfall?
5: Also wir waren eh auf der Suche nach einer größeren Wohnung, weil wir, das war nur eine 2-1,5-Zimmer-Wohnung, wir waren dann zu dritt. Und deswegen hat das irgendwie gar keine Rolle. Also mich hat das jetzt nicht so, ja, so arg.
1: Du hast ja gesagt, die kommen eh nicht wieder, die haben sich alles genommen, was sie
5: wollten. Ja, das war wahrscheinlich, ja genau, und das war auch echt Zufall oder Glück was, weil ich hatte die Kette eigentlich, ich hatte die einen Tag vorher an und habe die da, vielleicht war das auch auffällig, und habe die da auf dem Küchentresen liegen lassen. Also ich meine jetzt draußen auffällig, dass ich das getragen habe oder so. Ich weiß nicht, wenn die da unter Beobachtung, jetzt so im Nachhinein, wenn du das so sagst, dann macht man sich schon Gedanken drüber, aber so im Moment, ich weiß nicht.
1: Ich habe auch gerade so überlegt, aber dann denke ich mir so, Ja, also ärgern, natürlich wird es mich auch ärgern, wenn bei mir eingebrochen wird, aber ich habe halt nichts. Es gibt keinen Familienschmuck, es gibt kein Geld bei mir. Ich habe nur Technik und die verwahrlost mit den Jahren. Das heißt, ja, da kriegst du ja kaum noch was. Kaufst du heute irgendwie, mein Fernseher ist schon, ich glaube, jetzt 15 Jahre bald alt. Das heißt, ich bin jetzt nicht so, dass ich mir da groß was denke, dass da was zu holen wäre. Bei mir wird es sich, glaube ich, nicht so sehr lohnen.
5: Ja, ja, ich hatte ja die Hausratsversicherung, die hat für mich dann von Bildern, also die Bomben von mir hatte, die haben die dann gewollt, die Bilder von der Uhr und von der Kette. Dann haben die das, zum Glück sind die für den Schaden dann aufgekommen.
1: Das wollte ich gerade wissen, okay. Das heißt, du hast immerhin den Wert zurückbekommen davon.
5: Ja, genau. Und obwohl ich dort nicht gemeldet war, also mein Papa hat mir das dann mit mir zusammen geschrieben und hat geschrieben, dass ich halt da zu dieser Zeit dann eben mehr bei ihm war zu Hause und genau, ja.
1: Hey Yassi, ich hoffe, sowas wird dir nie wieder passieren. Und ich danke dir, dass du angerufen hast. Schönen Abend wünsche ich dir. Bis bald.
5: Gleichfalls, danke schön.
1: Ciao. So, anrufen dürft ihr auch vom Handy und vom Festnetz. Heute geht es um Diebstahl. Und wenn ihr selbst schon mal Opfer eines Diebstahls wurdet, dann ruft mich an und erzählt mir die Geschichte, wie es dazu gekommen ist und was am Ende gestohlen wurde und wie ihr es vielleicht sogar zurückbekommen habt. Und ob die Person bestraft wurde. Die Nummer zu mir.
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1: So, in der nächsten Leitung wartet auf uns, muss man gerade gucken, Sarah aus Karlsruhe. Sarah, grüß dich.
6: Ja, servus Daniel. Da hat sie lang gewartet und da ist sie, die Nachteule.
1: Ich danke dir fürs Warten. Ja, du hast nicht gestohlen. Ich glaube, du wirst mir eine Geschichte erzählen, in der du bestohlen wurdest, oder?
6: Aber ich bin brutal bestohlen worden. Das ist schon lange her, aber das hat gesessen. Da war ich so 27 oder 28, weiß nicht mehr genau, und bin mit einer Freundin, sind wir total aufgeregt gewesen, haben gespart dafür und so, nach Paris geflogen.
1: Nach was nochmal?
6: Ein paar Tage. Nach Paris.
1: Paris war das Wort, okay, ja.
6: Mhm. Ja. Und ist die Verbindung schlecht irgendwie?
1: Werden wir gleich sehen. Erzähl ruhig weiter.
6: Sonst kann ich, ich habe auf räumlich gestellt mit dem neuen Handy. Warte mal, ich probiere es mal. Hoffentlich bin ich nicht weg, das ans Ohr zu machen. So. Hörst du mich jetzt besser?
1: Mhm. Erzähl weiter. Also ja. Ihr wart in Paris?
6: In Paris, sind nach Paris geflogen für ein paar Tage und haben dann da im Quartier Latin einen Kaffee getrunken und uns unterhalten. Und naja, nach einer Weile wollte ich irgendwas aus der Tasche holen. Ich glaube, da habe ich noch so ein bisschen Zigaretten geraucht und da habe nach einer Zigarettenschachtel wollte ich rausholen. Und na gut, die Tasche ist weg von meinem Schoß. Und in der Tasche war Rückflugticket, Geld, Wohnungsschlüssel, Ausweis, einfach alles so. Krankenkassen, Dokumente und was man alles brauchte, alles Mögliche war drin. Führerschein.
1: Ach, das ist ja richtig übel. Wir sind,
6: ja, also volles Programm. Ne? Und dann sind wir... Sie hatte so eine Umhängetasche und ich hatte meine auf dem Schoß. Aber irgendwie so den Gurt von der Tasche, der war irgendwie um meine Hand drum. Aber das wurde so geschickt gemacht. Und ich bin auch links gesessen, sie rechts, neben ihr jemand. Da sind ja so nette Cafés in dem Quartier Latin. Und ich bin so gesessen, dass man da irgendwie gut dran kam.
1: Und das heißt, du hattest den Gurt, also diese Trageschlaufe, die hattest du noch quasi im Arm? Nur die Tasche war weg,
6: ja,
1: oder was?
6: Ja, im Arm nicht, die war so überm Handgelenk.
1: Und die ist auch noch geblieben? Das heißt, jemand hat das quasi abgeschnitten? Oder wie?
6: Nö, die können das ganz geschickt wegziehen. Und zwar sind wir dann sofort zur Polizei geeilt.
1: Ja.
6: Die haben dann gelacht und gemeint, das passiert jeden Tag 30 Mal oder was. Das sind so junge Banden. Und die sind so geschickt, dass man es wirklich nicht merkt. Sie nehmen es auf, aber wir sollen uns keine Hoffnung machen, dass da irgendwas zurückkommt. Die Ausweise verscherbeln die und fälschen die. Und Geld war ja auch drin. Was sie mit dem Rückflugticket machen, weiß ich nicht. Naja, Und ich konnte ja jetzt niemand anrufen. Von der Familie ist ja bei mir kein Kontakt angesagt, auch damals nicht. Und da habe ich halt von meiner Freundin, die Eltern, die haben dann was per Blitzüberweisung geschickt, dass wir wieder ein Rückflugticket kriegen konnten. Und ja, dann neues Schloss einbauen und neuen Ausweis beantragen und die Kohle weg. Und
1: also diese ganze Bürokratie ist super nervig und kostet ja auch noch mal Geld. Du kriegst ja diese ganzen Dokumente auch nicht umsonst, musst ja auch noch mal Geld für zahlen. Das
6: ist sehr ärgerlich. Und seitdem, obwohl es eine schöne Stadt ist, seitdem war ich nicht mehr in Paris.
1: Das verstehe ich. Oh, ich kann leider, ich war jetzt schon öfters in Paris, Gott sei Dank ist nichts in der Hinsicht passiert. Aber leider kenne ich jetzt auch schon ein paar Freunde, die wurde ins Auto eingebrochen, Scheibe eingeschlagen, Sachen entwendet. Mhm. Und man fragt sich natürlich, warum? Also was passiert da? Ich habe mir mal die Zahlen vor der Sendung angeschaut. Was, genau, mal eine kleine Testfrage. Was glaubst du und was glaubt der Chat, wie viele Diebstähle polizeilich registriert sind täglich in Deutschland? Was glaubt ihr? Was für eine Zahl?
6: In ganz Deutschland.
1: In ganz Deutschland täglich. Wie viele Diebstähle finden polizeilich registriert? Also nicht die nicht gemeldeten, sondern die gemeldeten. Was würdest du sagen? Nenn mir eine Zahl.
6: Das könnte eine Million sein, ich weiß es nicht.
1: Eine Million am Tag? Nee, so viel sind es doch nicht. Was meinst du?
6: Das sind 500.000.
1: Nein, auch nicht. Auch zu viel. Ah. Nee, also gemeldete, ne? Gemeldete, polizeilich registriert, sind so um die 5.000 bis 5.500 Diebstähle.
6: Das geht ja eigentlich.
1: Bitte was? Ich finde, das ist immer noch erschreckend viel. Also pro Jahr sind es rund

0: Aber ich meine, damals, ich meine, da war ich so 27 oder so was, das ist eine Weile her. Das hat sich ja jetzt dramatisch gesteigert, auch in Paris oder Amsterdam oder Frankfurt in Großstädten, ja auch hier. Es wird noch viel mehr geklaut. Damals war das noch nicht ganz so schlimm, aber Paris war auch schon bekannt dafür, dass da ganz viel wegkommt. Weil da ist ja der Touristenstrom sehr hoch und da wird zugegriffen. Und die, wenn man jetzt hinführe, man muss echt eine Brustbeutel und im Hemd drin und darf kein Handy hinten in der Tasche haben und nichts und alles so dicht am Körper, weil sonst ist es weg.
1: Ja, ich denk noch an damals, wenn man in den Urlaub gefahren ist, man hatte immer noch so den dicken Fotoapparat irgendwie so auf, ne, so als mit einer Schlaufe um den Hals. Das siehst du ja auch immer seltener, weil die Leute heute viel natürlich mit ihrem Handy fotografieren, die brauchen nicht mehr diese großen Kameras, sieht man nicht mehr ganz so Touri-like aus. Aber ja, ich nehme auch möglichst wenig Wertsachen mit in den Urlaub, weil das brauchst du eigentlich alles gar nicht.
0: Ja, oder so positionieren, dass sie echt direkt am Körper sind. So in einem Unterhemd oder bei den Frauen im BH oder was weiß ich. Aber so Handy hinten in der Hosentasche, Smartphone, das geht gar nicht. Das ist
1: Nee,
0: weg. Das wird
1: das
0: auch
1: ist.
0: hier bei den Weihnachtsmärkten sofort, zack, sind die Dinger weg.
1: Ja.
0: Und da sind auch die Langfinger unterwegs. Das geht ganz schnell.
1: Das ist Wahnsinn,
0: Und
1: ja.
0: ich habe vor einer Woche wirklich, und ich habe es bei der Polizei gemeldet. In der Nähe, wo ich wohne, stand ein E-Bike angeschlossen, aber der Schlüssel, der ganze Schlüssel steckte noch an dem Schloss dran. Also man hätte es gerade aufsperren können und wegfahren. Und da habe ich mir gedacht, ja, nett wie ich bin, ich habe die Polizei angerufen, die ist dann gekommen. Oh, das ist aber ein teures E-Bike, das könnte so 4.000 Euro wert sein. Da haben sie, aber ich habe gesagt, vielleicht gibt es einen Finderlohn oder irgendwas. Wäre ja ganz nett. Oder wenigstens ein Dankeschön. Da ist nichts gekommen, das. Nee, das ist schon ein bisschen länger her.
1: Weißt du, was ich nicht verstehe? Wenn ich ein E-Bike irgendwo sehen würde, wo der Schlüssel noch dran steckt oder so, käme ich einfach nicht auf den Sinn, oh, das ist ja gar nicht abgeschlossen, das könnte ich ja. Weißt
0: Ich
1: du, also
0: hab's
1: ich
0: halt
1: verstehe
0: bis.
1: nicht, wer daran vorbeirennt, läuft oder und sich dabei denkt, das kann ich jetzt einfach mitnehmen. Und es gibt ja wirklich Menschen, die dann so diesen Impuls haben, das kann ich jetzt einfach mitnehmen, dann gehört das mir.
0: Ja, das.
1: Ich frage mich wirklich, was geht in diesen Köpfen vor? Was ist da, wie funktioniert dieses Gehirn, dass das so schaltet und sich das denkt? Das würde ich gerne
0: Ja,
1: mal
0: das
1: nach.
0: schaltet in vielen Vierteln ganz schnell. In so Drogenvierteln und so ist
1: Ach
0: das
1: so, das
0: aber
1: meinst du
0: unheimlich
1: auch.
0: schnell
1: Okay.
0: weg. Ja,
1: Das heißt, du glaubst, die Leute haben gar nicht Interesse an dem Fahrrad, sondern nur an dem
0: die
1: Verkaufswert.
0: wissen, wie die das manipulieren können, dass das nicht mehr mit der Nummer nachvollziehbar ist, wem es gehören könnte und dann wird es verscherbelt. Ja, die brauchen ja Geld.
1: Ja. Ja, im Vorfeld, also bevor die Sendung losging, hat einer irgendwie einen Kommentar abgesetzt und gemeint, weißt du, was damals mit Leuten im Mittelalter gemacht wurde, die gestohlen haben? Weißt du, Sarah?
0: Okay. Nö,
1: Na,
0: da habe ich noch nicht
1: hat man
0: gelebt.
1: den langen Fingern, hat man damals die langen Finger abgeschnitten. Aber ich sag dir ganz ehrlich, zu solchen Zeiten möchte ich nicht zurück.
0: Nee, ich auch nicht.
1: Ich würde mich freuen, wenn wir uns so darauf einigen, dass wir nicht mehr
0: Und
1: klauen. Aber es ist halt traurig. Ja.
0: ja, so ist es. Man muss halt nur noch reisen, sozusagen fast im Taucheranzug, wo keiner mehr drankommt, wo alles ganz eng ist und du das dann so reinsteckst irgendwo, wie gesagt, Unterhemd oder was weiß ich,
1: Das ist nicht eng, das ist
0: an die
1: körperbetont.
0: Wäsche müssten, bevor
1: Okay.
0: sie was klauen.
1: Sehr schön.
0: Geht
1: Sarah,
0: ja dann nicht.
1: dann danke ich dir. Schön, dass du
0: Dann,
1: angerufen hast.
0: ja, und ganz liebe Grüße an meine liebe Barbara.
1: Habt ihr eure Nummern nicht mehr?
0: Ja.
1: Ihr grüßt euch in letzter
0: Ach
1: Zeit
0: doch,
1: immer so
0: doch.
1: übers Radio. Dann denke ich mir immer so,
0: Ja,
1: ruft euch
0: weil
1: doch mal
0: das
1: an.
0: zusätzlich,
1: Ach so,
0: das mache ich
1: zusätzlich.
0: täglich. Sie wartet
1: Okay.
0: jetzt, bis ich fertig bin mit unserem Gespräch und dann wird das andere Handy gleich klingeln und dann ist sie dran.
1: Sehr schön. Sarah, bis bald.
0: Und
1: Mach's
0: ich habe
1: gut.
0: aber gesagt, ich grüße sie trotzdem übers Radio. So.
1: Wunderbar. Bis bald.
0: Und auch
1: Mach's gut.
0: Christiane. Bis
1: Okay.
0: bald.
1: Tschüss.
0: Ja, tschüss.
1: So, anrufen dürft ihr auch vom Handy vom Festnetz. Die Nummer zu mir ins Studio.
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1: So, wen haben wir in der nächsten Leitung? Muss mal gerade gucken.

0: Da haben wir den Ralf aus Bonn. Hallo Ralf, schön, dass du da bist.
1: Ja, guten Morgen, Daniel. Hallo?
0: Ja, ich bin da. Erzähl.
1: Ich dachte, es geht um Folgendes. Ich bin früher mit meiner damaligen Freundin, sind wir sehr oft gefahren nach Maastricht.
0: Mhm, kenn ich, ja.
1: Na, das ist von Bonn so circa 100 Kilometer, von Aachen 25 Kilometer weg. Wunderbar zu erreichen. Man fährt an Falkenburg vorbei. Gut. Wir waren sehr oft in der Stadt, ist eine schöne Einkaufsstadt. Die haben auch einen einmaligen Weihnachtsmarkt. Der ist immer auf dem Platz dort, wo der André Rieu sein Konzert gibt. Ganz toller Weihnachtsmarkt mit einer großen Eisbahn. Und leckeren Backfisch gibt es dort auf dem Marktplatz.
0: Okay, wir kommen dann abends, jetzt hast du mich.
1: Wir kommen dann abends zum Auto. Wir kommen dann abends zum Auto zurück. Ich habe in der Innenstadt, hat Maastricht, so einen kleinen Hafen für Sportboote. Und da habe ich geparkt. Wir kommen abends zurück, war die Fahrertür auf die Scheibe eingeschlagen. Der ganze Wagen durchwühlt. Ja, was haben sie mir geklaut? Ein wunderbares Jackett. Ein ganz teures, das hatte ich auf der Bootsmesse in Düsseldorf gekauft, bei einem Händler, ein Jacketthändler, also Kleidungshändler aus Hamburg, war weg. Drei Krawatten waren weg und eine Jacke, so eine Regenjacke mehr. Und mein Jackett habe ich immer hängen gehabt, hinter mir hing das immer an der Scheibe, oben an dem, wo man so festmachen kann, den Bügel, ne? Kennst du doch am Auto.
0: Ja, den Kleiderbügel, den man auf der Rückbank meistens hat, ja.
1: Ja, richtig, den man hinter der Türe oben festmacht,
0: ja, genau.
1: Reinhakt. Mhm. Und das war natürlich für die Einbrecher ein ganz toller Blickfang.
0: Was ich nicht ganz verstehe, ist, vielleicht bin ich, aber ich kenne mich einfach wahrscheinlich auch nicht aus. Also wenn jetzt ein Dieb sagen würde zu mir, da breche ich jetzt ein, dann würde ich sagen, warum? Das ist doch nur ein Jackett oder eine Jacke. Also lohnt sich doch gar nicht. Hat das einen großen Verkaufswert? Musst du mir erklären.
1: Was? Ich habe mich gerade verstanden, Daniel. Was hast du gesagt genau?
0: Bitte. Na, was das für einen Verkaufswert hat, so ein Jackett und Krawatten, das wäre so, also ich bin ja kein Dieb, aber für mich ist es so uninteressant, diese Gegenstände. Was macht diese Gegenstände so wertvoll, frage ich mich.
1: Ja, was kommt ja jetzt noch?
0: Oh, okay.
1: Ein bisschen Kleingeld haben sie auch noch gefunden, weil ich immer so 20, 30 Euro Kleingeld habe für Parkautomat, das liegt immer im Auto.
0: Aber das war nicht offensichtlich, ne? Also das lag nicht irgendwo sichtbar.
1: Nee.
0: Okay. Weil das muss ich sagen, verstehe ich schon. Es gibt manche Menschen, die würden selbst für einen 5-Euro-Schein würden sie die Fenster einschlagen, weil die einfach das Geld sehen und die wollen diesen Schein haben.
1: Nee. Obwohl 30 Meter weiter, 35 Meter waren Leute in ihrem Hausboot beleuchtet, mehrere Boote. Trotzdem haben die Jungs oder wie auch immer das war, den Wagen aufgebrochen.
0: Krass. Und dann?
1: Gut. Wir sind dann um die Ecke gegangen, da ist ein großes Hotel. Da habe ich die gebeten, die Polizei zu rufen. Und da haben die mir gesagt, die Polizei, wir kommen in Maastricht oder in Holland, ist das so üblich, die kommen nicht zum Tatort. Es kam kein Streifenwagen.
0: Okay.
1: Ich musste quasi, also wir mussten dann quasi zu einem großen Polizeipräsidium fahren in Maastricht. Da musste ich noch ein bisschen suchen, wo das war. Gut, reingegangen zu dem Mann, der konnte perfekt Deutsch, meine Papiere gezeigt, ihm erklärt, was passiert ist. Und der hat das dann aufgenommen. Und er sagte zu mir, das ist bei uns tagtäglich so, das sind Drogenabhängige. Hm. Also in Maastricht. In Maastricht wird unwahrscheinlich viel aufgebrochen Autos. Und Wochen später waren wir wieder da und da habe ich an Straßen gesehen, wo man auch parken kann, dass ganz viel Glas so auf der Erde lag. Also Das ist der Gang und also sehr oft wird da eingebrochen von Drogenabhängigen und die verkloppen dann halt, was sie gerade so finden. Ach, und noch eine schöne Decke, haben sie mir auch noch geklaut, eine wunderbare Decke, die immer im Auto war. Ja, ja. Die tun dann halt das Jackett für 50 Euro oder was, oder 80, was sie kriegen, da sind die froh, da haben sie wieder was für ihre Spritzen oder was die all nehmen.
0: Das heißt, mit anderen Worten, klingt das alles für mich gar nicht so sehr, da ist ein Experte vorgegangen, sondern es ist jemand, der einfach sagt, hey, das ist ein Sakko, das kann ich vielleicht für ein paar Euros loswerden, die Krawatten kriege ich auch für ein paar Euros weg. Hauptsache, ich kann es zu Geld machen, egal wie viel, um mir meine Drogen zu kaufen.
1: Ja, ja, so hat mir der Polizeibeamte gesagt, das ist bei uns so üblich. Und seitdem, ab jetzt nur noch im Parkhaus in Maastricht, da bei dem, in der Innenstadt, da an der Kirche, wo der Weihnachtsmarkt ist, ein riesengroßes Parkhaus, mehrere Etagen, die haben Kameras. Da muss man zwar am Tag, kommt man so auf 25 Euro, wenn man den ganzen Tag in Maastricht ist, aber lieber 25 Euro bezahlen, wie eventuell wieder ein Einbruch.
0: Jetzt habe ich eine Frage zum Ablauf danach. Also du warst ja in dieser Polizeidienststelle, hast dann mit denen gesprochen, die haben gesagt, ja, das passiert öfters bei uns, wurde eine Anzeige erstellt und fertig aus. Ne? Thema war erledigt, hast du der Versicherung wahrscheinlich auch gemeldet. Wurde da irgendwas übernommen? Musstest du die Glasscheibe selbst zahlen oder wurde die bezahlt?
1: Nein, das hat die Versicherung gemacht, die Türe, also die neue Scheibe rein. Und ich musste dann quasi von Maastricht, die abends in der Nacht, das war abends, weil wir immer lange geblieben sind, bis in der Dunkelheit und so, 9, 10 Uhr, 11 Uhr, bis alles aufgenommen war bei der Polizei, war das fast Mitternacht. Da musste ich dann die 110 Kilometer oder 100, habe ich mir dann, ich habe immer eine Plane im Auto, so eine durchsichtige Plane, habe ich die dann an der Türe festgemacht, damit es nicht so zieht.
0: Ne? Das war die Frage, die ich dir als nächstes jetzt gerade stellen wollte. Ich hätte mich gerne mal gewusst, was macht man dann, wenn man jetzt eine eingeschlagene Scheibe hat, aber damit noch fahren muss? Das kann sehr unangenehm werden. Du hast es jetzt mit einer Plane gelöst und dann bist du heim.
1: Ja, ich hab immer, weil ich sehr viel unterwegs bin, habe ich immer sowas alles mit Klebeband, Planen, die man dann zurechtschneiden kann. Man muss das heutzutage, wenn man unterwegs ist, muss man alles mithaben. Man muss ja mit allem rechnen. Ne?
0: Also, ich habe jetzt nicht immer Klebeband und Planen dabei.
1: Doch. Wenn man viel, also wie ich, der sehr viel unterwegs ist, was nützt mir das, wenn ich da zu Hause eine Garage habe und das Fund plane mit Klebeband, das macht die Kuh ja nicht fett im Auto. Und dann ist man abgesichert, wenn was passiert. Und es kann alles passieren. Es kann mal eine Scheibe kaputt gehen, die Windschutzscheibe abends in der Nacht. Dann ist man froh, wenn man da was, wenn die richtig aufgeplatzt ist oder weggehauen ist, dann ist man froh, dass man was hat. Was? Die Plane muss natürlich auch so sein, dass sie durchsichtig ist. Die darf natürlich nicht matt sein. Ne? Und dann muss er durchschauen können. Ja.
0: Okay. So eine Folie. So, gut, dann bist du wieder zurück in Deutschland gewesen, 140 Kilometer zurückgelegt. Und dann stand der Wagen noch so ein paar Tage bei dir auf dem Parkplatz, oder was? In dem Zustand?
1: Einen Tag später. Ich habe sogar noch...
0: Achso, kam einen Tag später schon direkt in die Werkstatt. Okay, gut.
1: Dann ja, ich habe schon einen anderen... Ich habe sogar noch am selben Abend um abends den Versicherungsfritzen angerufen in Bonn, der das macht, wo der Wagen versichert ist. Den hatte ich noch angerufen, habe ihm das mitgeteilt und da hat er mir gesagt, okay, fahren Sie morgen in der Werkstatt.
0: Ist halt ärgerlich, weil für so eine Kleinigkeit wirst du halt auch hochgestuft und dann zahlst du meistens, am Ende zahlst dann trotzdem du selber die ganzen Sachen, oder? Weil wir hatten auch mal so einen Fall, auch mit so einem Schaden und am Ende, ja, einfach den hier, wie sagt man das, diese Freiheitsschadensklasse, weißt du, über Jahre aufgebaut und dann wegen so einer blöden Sache einfach mal um die Hälfte runtergefallen. Das ist echt ärgerlich. Und dann steigt ja auch noch der Beitrag und dann denke ich mir, naja, wenn man das jetzt auf die ganzen Jahre ausrechnet, am Ende hat man selbst gezahlt. Deswegen, bei so kleinen Schäden melde ich das gar nicht mehr. Dann zeige ich das lieber aus eigener Tasche, anstatt das zu melden, weil das ist... Die Versicherungen, die sind da, finde ich, nicht so wirklich kompetent in dem Bereich.
1: so eine Scheibe einbauen, das ist schon aufwendig, glaube ich.
0: Ja, natürlich, definitiv. Ja, klar.
1: Das kriegt man ja nicht selber so hin.
0: Nein, ich rede nicht von selber machen, ich rede von selber bezahlen, dass man, weißt du?
1: Ja, jo, das ist klar, aber die Wagen sind immer Vollkasko versichert und man hat ja auch, glaube ich, nach all den Jahren, wenn man viele Jahre unfallfrei war, hat man, glaube ich, einen Schaden frei.
0: Na, wenn du's, weiß ich nicht, ob das bei deiner Versicherung so ist, aber bei den meisten ist es so, dass du dafür extra zahlen musst.
1: Ja, ich weiß jetzt auch nicht, wie das alles so läuft. Auf jeden Fall, das hat wahrscheinlich die Vollkasko übernommen, die Reparatur.
0: Die dann ja teurer wird, darauf will ich hinaus. Die übernimmt das zwar, aber die stuft dich dann halt höher, weißt du? Und das finde ich halt irgendwie unfair.
1: Ja, aber nicht direkt. Wenn man jahrelang nichts gehabt hat, kommt das nicht so schnell. Okay. Man hat da mal was frei. Also bei mir ist das so, haben wir mal einen Schaden frei, eine Kleinigkeit. Okay. Wie die dann alles berechnen, weiß ich ja auch nicht. Aber auf jeden Fall, es war ärgerlich, wenn man abends kommen will, nach Hause fahren um 10 Uhr und sieht, der Waren aufgebrochen und alles durchwühlt, Handschuhfach auf. Und das Schönste ist noch, das habe ich dir schon mal gesagt beim anderen Gespräch, ich habe immer meinen Führerschein, meine Papiere habe ich immer im Auto ganz gut versteckt. Weil ich nehme das nie mit, weil ich denke, wenn du es verlierst, da hast du mehr Lauferei wie sonst was. Und zum Glück
0: haben sie das Versteck nicht gefunden, und deine Sachen waren noch da.
1: Richtig, war noch alles da. Und aber jetzt immer alles dabei, auch wenn der Wagen in der Garage steht, in der Tiefgarage, nehme ich lieber doch alles mit. Man weiß ja im Leben nie. Ne?
0: Sehr gut.
1: Ob noch ein paar Täter sich das Wagen in eine Garage auch einzubrechen. Man weiß ja nie.
0: Man ist davor nie gewappnet. Ralf, ich muss leider weiter. Ich danke dir, dass du angerufen
1: alles
0: hast.
1: Gute,
0: ich wünsche dir einen schönen Abend.
1: Gute.
0: Bis bald.
1: Danke.
0: Tschüss.
1: Danke, tschö.
0: So, anrufen dürft ihr auch vom Handy vom Festnetz. Die Nummer zu mir ins Studio. Heute zum Thema: Ich wurde bestohlen.
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0: So, es ist halb zwei. Lass uns mal schauen, ob die Leute denn was geschrieben haben im Chat. Haben wir da irgendwas stehen? Hat sich da jemand beteiligt von den Zuschauern? Nein, kein einziger hat was dazu geschrieben. Dann gehen wir weiter in die nächste Leitung. Und da haben wir, muss man gerade gucken, da haben wir wen mit der Endziffer 03. Hallo, wer da woher? Hallo, hallo.
3: Hallo?
0: Ja, wer ist denn dran?
3: Der Wahnsinn. Das ist Klaus.
0: Bitte, wie? Wie ist der Name?
3: Klaus.
0: Klaus, hallo Klaus. Aus welcher Ecke rufst du mich an?
3: Im Moment aus Gran Canaria.
0: Oh, bist du im Urlaub?
3: Ich bin im Urlaub, ja.
0: Ach, wie schön. Bisschen heimweh gerade?
3: Nee.
0: Nee? Okay.
3: Ich bin eigentlich aus der Nähe von Biblis.
0: Aus der Nähe von Biblis, okay, schön.
3: Ja. Bei mir ist ganz andere Sachen Diebstahl. Und zwar, wir haben uns letztes Jahr eine Solaranlage aufs Dach machen lassen.
0: Mhm. So eine PV, sagt man, glaube ich, ne? Dachte ich immer so. Hm? So eine PV-Anlage.
3: Nein, eine Solaranlage.
0: Okay.
3: So, und jetzt habe ich oben meinen Schwiegervater. So, und der nimmt einfach unseren Strom.
0: Der Nachbar?
3: Nein, mein Schwiegervater.
0: Der Schwiegervater, der nimmt den Strom von der Solaranlage.
3: Solaranlage, genau, und zahlt nichts.
0: Aber dafür ist es doch da, die Solaranlage, dass sie genutzt wird.
3: Ja, aber ist das gerecht?
0: Wie ist denn der Strom aufgebaut? Ist der Strom geteilt oder in diesem Haus ist der gesamt?
3: Nein. Das ist das gesamte Haus. Mhm. Und wir haben früher immer unseren Strom bezahlt bei unserem Schwiegervater, weil das über ihn gelaufen ist. Mhm. So, und jetzt, wo der Strom über uns läuft, bei mir habe ich die Anlage bezahlt, die ist komplett gekauft mit Speicher. Ja, jetzt denkt er, ja, Strom ist da, kommt aus Steckdose und bezahlt nichts.
0: Ja, aber nochmal die Frage, habt ihr den getrennt, den Strom? Und falls nein, warum habt ihr es nicht getrennt?
3: Wir haben den Stromkasten bei Uwe anbauen lassen. Und wenn, dann ist man Zwischenzähler einbauen, aber der bezahlt dann trotzdem nichts.
0: Warum bezahlt er dann
3: nichts? Wir haben jetzt schon über einen Rechtsanwalt, haben jetzt ein erstes Schreiben schicken lassen. Mhm. Und das zweite Schreiben, das er jetzt auch kriegt. Und er bezahlt immer nicht.
0: Ja.
3: Ja.
0: Also das heißt, du wirfst ihm Schwiegervater vor, dass er den Strom klaut.
3: Genau.
0: Okay. Ist ein bisschen verzwickt bei euch, ne? Also erstens, ihr habt die PV-Anlage da oben aufs Dach geknallt. Wenn ich jetzt in seiner Situation wäre, würde ich auch sagen, naja, ist doch praktisch, dann kann ich jetzt auch irgendwie, wenn die Sonne scheint, da Strom nutzen. Ist ja für alle im Prinzip gut, belastet dann ja weniger. Andererseits sagst du, wir haben die bezahlt und er nutzt sie mit quasi. Das ist jetzt das, worüber du dich ärgerst. Ja, ich hätte wahrscheinlich auch einen separaten Zähler eingebaut, damit man ordentlich abrechnen kann. Ich weiß ja nicht, ist er zur Miete da oder gehört ihm das Haus?
3: Nein, er hat Wohnrecht. Das Haus gehört uns. Mhm. Und also wir haben früher immer unseren Strom bezahlt. Er ist immer runtergekommen, hat uns ein Büchlein hingelegt mit der Abrechnung. Mhm. Und wir haben ihn immer korrekt bezahlt. So, und jetzt denkt er, der Strom kommt vom Dach, brauche ich nichts zu bezahlen. Mhm. Obwohl er überhaupt keine Nebenkosten bezahlt. Also er zahlt wieder Strom, noch Telefon, läuft alles über uns. Noch Wasser, Chemieabfuhr, gar nichts.
0: Das heißt, er hat euch damals das Haus verkauft, aber sich lebenslanges Wohnrecht.
3: Nein. Das Haus ist von der Oma, ja, von meiner Frau, ihrer Oma. Mhm. Und sie hat damals das Haus überschrieben gekriegt und er das Wohnrecht in der oberen Etage.
0: Ach so, okay. Na? Aber sie lebt nicht mehr, nur noch er, oder wie?
3: Die Oma lebt nicht mehr. Und jetzt haben wir uns ein neues Dach drauf machen lassen, Solaranlage und Photovoltaik und einen Speicher, 10 kW Speicher. Mhm. So, und jetzt...
0: Habt ihr denn, bevor ihr das habt da bauen lassen, habt ihr denn mit ihm da eine Vereinbarung getroffen?
3: Ja, und zwar sollte er 80 Euro bezahlen.
0: Monatlich extra?
3: Telefon, monatlich für Strom und Telefon.
0: Okay, und das wurde auch so schriftlich festgehalten?
3: Nein.
0: Warum nicht?
3: Ja.
0: Die meisten, also ich würde sagen, fast alle Verträge, die ich abgeschlossen habe, sind schriftlich.
3: Das ist mein Schwiegervater.
0: Ach so.
3: Es ist mein Schwiegervater.
0: Ja, aber selbst das muss ja eigentlich festgehalten werden, allein schon aus steuerlichen Gründen. Da, ne, das kann ja nicht einfach irgendwem Geld zahlen, ohne dass nachweisbar ist, wofür.
3: Ja.
0: Ihr habt das auf gut Vertrauen gemacht, quasi.
3: Genau.
0: Okay.
3: Haben wir ja vorher auch, also wo wir bezahlt haben.
0: Ja, stimmt, hat ja gut funktioniert, solange da. Ja.
3: Genau.
0: Nee, und jetzt geht's über Anwälte. Meinst du, das Thema ist bald durch oder glaubst du, das zieht sich jetzt in die Länge und das wird eine sehr hässliche Geschichte?
3: Aufs erste Schreiben wurde nicht reagiert, aufs zweite Schreiben jetzt zum Rechtsanwalt wurde nicht reagiert. Hm. Und ich denke mal, dass es vor Gericht gehen wird.
0: Ist es das die Sache wert, frage ich dich.
3: Dieser Mann hat uns schon einen Haufen Geld gekostet. Aber was soll ich machen?
0: Nehmen wir mal an, nur so rein theoretisch, wenn der jetzt die PV-Anlage weiter mitnutzt, ohne dafür was zu bezahlen, ne? Und was hat er noch? Was hat er? Ein Telefon hat er noch, hast du gesagt? Nee, was hat er noch alles?
3: Telefonstrom, er benutzt zwar so.
0: Ja gut, Telefon kannst du ja abmelden, soll er sich selber einen Anschluss anmelden, muss er dann über seine Kontodaten laufen lassen. Das kannst du ja, das ist ja kein Problem. Aber diesen Strom, den er da nutzt, hat er ja auch sowieso, genauso wie ihr, hat er ja nur tagsüber was von. Also wenn gerade Licht scheint, dann ist der Strom umsonst. Das heißt, die Waschmaschine, die Spülmaschine, solche Sachen halt belasten dann nicht so sehr.
3: Wir haben auch einen Speicher.
0: Und ihr habt einen Speicher. Na gut, aber 10 kW ist ja auch nicht viel. Das ist ja auch schnell futsch bei einem Haus.
3: Aber im Sommerland...
0: Da reicht's dicke, das stimmt, ja. Ach Klaus, ich wünsche mir, dass da Frieden einkehrt, aber ich glaube, das wird noch ein bisschen auf sich warten lassen.
3: Genau, ja, denke ich auch mal.
0: Ja.
3: Also, wir werden doch schon vor Gericht gehen müssen.
0: Wahrscheinlich, ja. Ich bin mal gespannt, wie. Das würde mich wirklich mal interessieren, wie das Gericht am Ende entscheidet. Dass, wenn du mich da auf dem Laufenden halten würdest, das würde ich mich sehr freuen.
3: Kann ich machen, ist kein Problem.
0: Ich würde gerne mal wissen, wie in so einem komplizierten Fall die Richter entscheiden. Das wäre wirklich mal spannend.
3: Genau.
0: Ja. Ja, mach das mal.
3: Hast du keine Erfahrung damit?
0: Mit so einem komplizierten Fall habe ich noch nicht gehört. Nee, das habe ich so in der Form noch nicht gehört. Nee.
3: Mhm.
0: Aber danke dir auf jeden Fall für dieses Beispiel.
3: Ich nur anrufen, wenn da irgendwas passiert ist.
0: Halt mich auf dem Laufenden. Lernen wir alle von in dem Moment. Bis bald. Okay, mach's gut. Tschüss, Klaus.
3: Ja, ciao.
0: So, anrufen dürft ihr auch vom Handy vom Festnetz. Wie viel Zeit haben wir noch? 24 Minuten. Wunderbar. Die Nummer zu mir.
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0: So, wen haben wir in der nächsten Leitung? Jemand mit der 1-4. Guten Abend, wer da?
4: Wen haben wir in der nächsten Leitung?
5: Hallo, hier ist die Sonja.
0: Sonja, hallo. Woher bist du?
5: Aus Bad Schönborn. Wir haben schon öfters telefoniert.
0: Wir haben schon öfters, okay. Schön, dass du wieder da bist.
5: Und zwar folgendes. Das ist jetzt schon 55 Jahre her, da bin ich aus der Realschule rausgekommen.
0: Okay.
5: Ich bin jetzt 70, mit 15 waren wir in Berlin Klassenfahrt machen.
0: Das weißt du noch alles so gut. Okay.
5: Natürlich nicht, weil ich bin abgestohlen worden. Und zwar, wir waren da in Berlin für 10 Tage und waren so Ferienhaus. Für die Jugendherbergs, was ähnliches.
0: Mhm.
5: Und wir waren mit Zimmer. Mit Balkon, es war im Sommer, war richtig heiß. Und dann haben wir diesen Balkontür aufstellen. Es waren 5, 6 Mädels drin, alle weiße Nimi. Und
0: Wir haben dich gerade verloren, Sonja. Sonja? Irgendwas ist gerade passiert in Bad Schönborn. Sonja ist nicht mehr da. Was machen wir jetzt? Wir probieren gerade mal schnell einen Rückruf. Wahrscheinlich redet die auch die ganze Zeit und hat das gar nicht mitbekommen. Ich glaube, du hast mit der Backe die Anruf-Halten-Taste gedrückt, Sonja. Klingt sehr danach. Ich habe jetzt einfach mal aufgelegt. So, oh, sie ruft gerade schon zurück. Sonja.
6: Ja, ich bin da.
0: Du warst weg?
6: Ich habe alles was sehr aufgelegt. Wie weit waren wir gekommen im Gespräch?
0: Sorry. Okay, also, was habe ich mitbekommen? Du warst in der Jugendherberge. Mit 6 Mädels auf dem Zimmer.
6: Genau, und meine Tasche habe ich in meine Füße gelegt, habe noch so eine andere gesagt, da holt man was raus, ich habe Käsefüße. Und am nächsten Morgen waren wir auf, dann haben wir gedacht, weil da waren Mädchen und Jungs. Andere Häuser, ne? Straße
0: getrennt.
6: Gegenüber war die Bube.
0: Getrennt, ja.
6: Und dann habe ich gesagt, durch meine Tasche ist fort. Dann hat die andere gesagt, bei mir ist der Schrank durchwühlt, durch auch was fort. Dann haben wir mal zum Fenster geguckt, dann lag unten auf dem Rasen unsere Tasche, sind rumgefahren. Dann sind wir runter, die Tasche war da, aber kein Geld mehr war drin. Dann haben wir erst die Jungs verdächtigt, die waren es nicht. Und dann kam der Heimbesitzer, ne? Also dem, wo das Haus gekält hat, der gesagt, ja, das ist in dem Zimmer schon etwas passiert. Die Krabble durch die Dach, also die Regerinnen sind die hochgekratzelt. Das war beim 3., 4. Stock vom Hochhaus. Also
0: wer soll das gewesen sein?
6: Also, Diebe.
0: Ach so.
6: Und die sind außen in der Dachkonsel, in der großen Balkon und da war ein Regen ablaufen, ne? So Dachkantel, ne? Mit einem Regenrohr. Und da sind die hochgeklettert und sind in das Zimmer rein und haben uns nachts bestohlen und haben zum Glück geschlafen.
0: Aber die waren jetzt nicht bekannt oder so, das war jetzt diese
6: Bekannte. Nee, die waren in dem Zimmer drin, haben, und wie gesagt, meine Tasche lag unter meine Füße und dann nächsten Morgen lag alles draußen auf dem Rasen verstreut. Also...
0: Ich glaube, letzte wieder aufgelegt, aus Versehen. Ja, sie ist schon wieder weg. Sonja, ich weiß nicht. Also, du kannst gerne nochmal, alle guten Dinge sind drei, sagt man. Also probier es gerne nochmal, um die Geschichte zu Ende zu bringen. Ich habe jetzt auch gerade gedacht, so, macht das Sinn, in einer Jugendherberge einzusteigen durchs Fenster, um das Hab und Gut von ganz vielen Schülerinnen und Schülern zu klauen? Und dann habe ich mir gerade im zweiten Moment gedacht, ja, macht wahrscheinlich schon Sinn, weil jetzt überleg mal, was haben wir damals alle bekommen, wenn wir irgendwie so einen Klassenausflug hatten? Wir haben alle Bargeld bekommen, also nicht alle, aber viele. Und da kommt schon was zusammen, ne? Die eine hat vielleicht 20 Mark oder Euro bekommen und das summiert sich dann natürlich. Und vielleicht hatten es genau die Diebe auf sowas abgesehen. Aber das können wir die Sonja gleich nochmal fragen, denn die ist schon wieder da. Sonja!
5: Ja, ich weiß nicht, was los ist. Immer wieder das Gespräch. Ich habe aber nichts angestellt, ich habe nichts gemacht. Auf jeden Fall war dann der Ausflug, da war eigentlich für mich schon ein bisschen demoralisiert. Aber ich habe dann von den Mitschülern, von den Lehrern so viel Geld bekommen, dass ich mir trotzdem habe Cola oder Fanta kaufen können oder ein Eintritt für das Disco-Schiff zum Beispiel. Aber es war trotzdem gedrückt, ne? Weil, wie gesagt, wenn man dann kein eigenes Geld mehr hat, ist mal sparsam.
0: Ja, aber ich wollte gerade sagen, ich habe mir jetzt die Frage gestellt und auch den Hörern gerade, was ist der Anreiz, eine Jugendherberge mit Schülerinnen und Schülern auszurauben? Und dann habe ich mir gedacht, na ja, die haben ja alle wahrscheinlich Geld von den Eltern bekommen. Und das
5: war
0: alles ist
5: vielleicht... Es war Bargeld, alles... Ach gut, ja.
0: Und dann ist man ja auch so, dass man nicht immer alles mitnimmt, weil man vielleicht irgendwie sagt, ja, ich habe 50 Mark oder Euro bekommen und dann nimmt man vielleicht nur einen 10-Euro-Schein mit und den Rest lässt man dann im Zimmer.
5: Nee, mehr habe ich geschlafen, Wer war denn, wir geschlafen haben?
0: Das war, während ihr geschlafen habt?
5: Ha, ja, ich habe doch gesagt, ich habe...
0: Und jetzt wundert mich aber, dass es keiner mitbekommen hat.
5: Nachher noch gesagt, da wohl Corner war es weg, ich habe Käsefüße, Gott sei Dank, ich habe Käsefüße. Am nächsten Morgen haben wir gedacht, die Jungs haben sich einen Streich erlaubt, die waren nur auf der anderen Straßenseite untergebracht, weil unterm Rasen lag unsere ganze Tasche verstreut mit den Geldbeuteln, ne? Und kein Geld mehr da. Also das war dann...
0: Was glaubst du, wie haben die das hinbekommen, so ninja-artig in diese Zimmer einzubrechen, ohne dass da einer wach geworden ist?
5: Und dann sagt der blöde Heimleiter noch, ja, das ist in diesem Zimmer schon öfters passiert. Der hat uns nichts rückerstattet. Der hätte das vorher sagen können.
0: Ja, Sonja, nochmal, was glaubst du, wie haben die das so still und heimlich hinbekommen?
5: Hat er mit ihm geschlafen? Es war Nacht.
0: Ja, du, ich kenne Menschen, die werden wach. Da musst du einfach nur Pups machen, da sind die schon wach.
5: Ja, deswegen, ich weiß.
0: Und ein ganzes Zimmer voll mit 6 Mädels, das muss doch irgendwie...
5: Gott sei Dank ist niemand wach geworden. Die hätte uns vielleicht noch was ins Hemd geschlagen, oder?
0: Ja, oder, also Flucht, oder fluchtartig weggerannt.
5: Also jedenfalls war dann erledigt.
0: War erledigt, okay.
5: Und dann ist mal vor 2 Jahren, war ich hier in der Nähe im Einkaufszentrum einkaufen und habe meine Gürteltasche in den so einen Rollwagen reingelegt. Aber meine Haupttasche war Gott sei Dank noch im Auto. Und gerade habe den Wagen direkt neben der Fahrerseite nachgeschaut und bin noch ins Auto reingekrattelt, wollte meinen Sonnenschutz noch basteln von innen, weil es so warm war. Und in der Zeit, wo ich im Auto war, hat mir jemand im Vorbeilaufen die Gürteltasche rausgeklaut aus dem Wagen. Ich dachte, das kann es nicht sein. Dann bin ich erst mal in das Einkaufszentrum rein, meine andere Tasche, größere Tasche durchsucht, da war es auch nicht. Dann bin ich, da war das Handy drin. Geld war gar keins drin, weil es auch nicht, die habe ich im Auto noch gehabt. Und da bin ich zur Polizei und habe gesagt, ob das Handy geortet war, ne? Ne, wie gesagt, no, das Handy war nicht geordnet. Nein, mein Sohn auch, weil ich habe immer Ersatzhandy dabei. Also ich habe immer so Senioren-Handy noch in der Tasche drin, in der anderen Tasche. Und die haben das sofort die SIM-Karte rausgezogen, weil sie fortgeschmissen und hat man ja auch keinen Zugriff mehr gehabt. Ne?
0: Hm. Bei den alten Handys ist das so, die ganz neuen sind tatsächlich auch danach noch.
5: Ich habe, es war kein unmenschliches Handy, aber trotzdem war alles Samsung Galaxy. Ich kaufe nie ein Handy mehr wie 190, 200 Euro. Mhm. Weil einmal fehlt es runter, ist hier oder sonst was. Aber ich habe gedacht, das gibt's doch gar nicht. Und ich habe auch welche im Verdacht gehabt, weil ich habe gemerkt, dass, es war samstags oben, es war die Hölle los, dass gegenüber ein Bus gestanden ist mit vielen Personen. Da kann niemand verdächtigen, weil ich habe gar kein Nummernschild geguckt, ich habe gar nichts gemerkt. Ne? Da kann niemand, der hat halt gerade gedenkt, der läuft jetzt vorbei, der Reihe Gürteltasche liegt drin und Geld war 10 Euro drin. Aber das Handy und die ganze Geschichte hat mich so geärgert. Ne? Wenn man so dreist sein kann. Da bin ich zur Polizei, dann sind die nachgefahren am nächsten Tag. Es war aber, ich habe gedacht, es sind Bewegungsmelder da, ne, oder Kamera. Es waren nur Lichter drauf, die Rückseite vom Kaufhaus. Mhm. Also so, kann gar nichts machen, hat man kennen. Ich habe halt jetzt alle, gesagt, was mache ich nicht mehr? Ich tue alles immer beobachte und gucke, dass ich es im Auge behalte. Ja.
0: Ist schon besser. Du, das waren jetzt zwei Geschichten zum Thema. Aber ja. Die erste aber ist natürlich immer noch mysteriös.
5: Das erste war das Schlimmste. Also das war wirklich schlimm.
0: Das glaube ich dir. Dann Sonja, schön, dass du sie beide erzählt hast. Und danke, dass du auch das dritte Mal versucht hast, noch anzurufen. Dann
5: ja, vielen lieben Dank. Und gute Nacht noch.
0: Dir
5: gell?
0: Auch. Bis bald. Mach's
5: ja,
0: gut.
5: Bis tschüss. Bald. Tschüss, tschüss.
0: So, anrufen dürft ihr auch vom Handy vom Festnetz. Ein paar Minuten haben wir noch. Die Nummer zu mir.
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0: 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Weiter geht's mit Moni aus dem Westerwald. Oh je. Moni, danke dir fürs Warten.
7: Ja, hi. Ja, bitte gerne. Cool, dass ich halt auch noch durchkommen bin.
0: Moni, ich höre dich nicht so gut. Wir warten kurz, bis du da dich eingerichtet hast. Ich höre dich leider gerade sehr schlecht.
7: Jetzt besser?
0: Nee, leider nicht.
7: Hallo?
0: Es klingt, als hättest du ein Kissen auf dein Telefon gelegt und versuchst so mit mir zu reden. So ganz dumpf und weit weg.
7: Jetzt besser?
0: Ach, so hallig, so weit weg?
7: Ja, warte mal. Moment. Und so?
0: Jetzt ist besser.
7: Ha, siehste. Ja, ich hatte gerade schon geschrieben, eine lustige Geschichte, falls ich doch nicht noch dran komme. Das ist auf jeden Fall der Brüller.
0: Der Brüller? Zwar, okay, bin ich gespannt.
7: Ja, also ich muss selber lachen, weil ich daran noch denken muss. Also vor ein paar Jahrzehnten hatte ich gute Freunde, die sind immer rascheln gegangen, haben die dazu gesagt. Die sind dann auch auf Tour gegangen nachts, haben dann geguckt, wo sie Geld machen können.
0: Wie alt wart ihr da ungefähr?
7: Boah, wie alt war ich da? Das war 15 Jahre bestimmt her. Ich bin jetzt 39. Ja, okay, ja, schon mal älter, aber die waren was jünger, sagen wir so. Der Kumpel war damals 17 oder so. Ja, auf jeden Fall meinten die dann auch wieder auf Tour zu gehen. Und ja, dann haben die so gedacht, doch, gehen wir mal ins Auto da. So ein Navi können wir ja nehmen, können wir ja gut verkaufen, bringt Geld. Oh, liegt auch ein Portemonnaie drin. Sind sie dann in der Nachbarstraße in ein Auto eingebrochen. Haben dann das Navi da rausgeholt. Der Portemonnaie, da war aber leider nicht viel drin, außer ein paar Groschen, hätte ich beinahe gesagt. Und eine schöne Hose, eine Sporthose, ja, die hat ihm gut gefallen. Die hat er auch getragen. Ja, das Lustige dabei war aber, die Hose gehörte einem jungen Mädchen. Die hatte gerade einen Führerschein gemacht, auch gerade Auto erst und alles. Na, hat wohl nicht drüber nachgedacht. Ja, und er lief in der Straße rum und ist an der Hose erkannt worden. Die Hose hat ihn überführt, weil das ein Unikat von dem Mädchen war. Aus einem Sportverein mit. Wie peinlich ist das denn? Und dann stand in der Zeitung, die Hose, die mir nicht gehörte. Ganz groß. Ja, das war ihm natürlich richtig unangenehm dann, ne? Und zumal, wo ihm dann noch dazu, wie soll ich sagen, ja, Mädel auch noch gut gefallen hat, ne? Ja, natürlich doppelt verkackt gehabt. Ja, peinlich ist das doch schon, ne?
0: Moni, das waren Freunde von dir, oder wer war das?
7: Ja, früher, zwei Kumpels, genau.
0: Du hast du das damals schon gewusst? Du hast gesagt, wir gehen rascheln? Oder was war der Begriff?
7: Ja, die haben immer rascheln gesagt. Nein, rascheln.
0: Wir gehen rascheln. Das habe ich noch nie gehört. Das klingt irgendwie ganz komisch. So, und dann wusstest du aber, wofür rascheln steht? Also wusstest du, dass die sowas machen?
7: Ja, das wusste ich natürlich nicht, ne?
0: Wusstest du nicht?
7: Nein, wusste ich anfangs ja nicht. Und die sind dann nachts auch schon mal rumgekommen und so, ja. Und dann haben sie ihre Beute da natürlich ausgezählt, hätte ich beinahe gesagt, ne, so.
0: Aber da musst du doch Fragen gestellt haben. Wo habt ihr das her? Was ist das?
7: Fragen und so gestellt, natürlich. Ich habe die Jungs auch machen lassen, was sie wollen, ne. Ich sage aber nicht hier bei mir, dann, ne, sage ich. Dann könnt ihr demnächst woanders eure Beute kontrollieren, hätte ich beinahe gesagt, so.
0: Das heißt, spätestens in dem Moment wusstest du, dass das Diebstahl, also dass das gestohlene Ware ist.
7: Ja, klar, wo sollen die denn sonst nachts mit den Klamotten herkommen?
0: Und das haben die das erste Mal vor deinen Augen getan, nee, oder waren die es öfters wohl getan?
7: Ja, wohl des Öfteren, ne? Das war so den hier, keine Ahnung, ich besorge mir mal Geld oder wie auch immer.
0: War das der Moment, an dem du dann auch dich von diesen Jungs distanziert hast, oder warst du mit denen trotzdem noch befreundet?
7: Ich war zwar mit denen noch befreundet, aber ich habe gesagt, nicht in meiner Gegenwart, und ich möchte auch mit den Sachen nicht in Konflikt gebracht werden oder geschweige denn in meiner Wohnung oder irgendwas. Und dann war das auch okay, ne? Ich sag, was ihr macht, ist euer Ding, aber haltet mich da raus.
0: Jetzt sind 15 Jahre vergangen. Mich würde mal interessieren, was ist denn aus den beiden geworden? Sind das vernünftige Bürger geworden, oder sind die bis heute immer noch auf der falschen Bahn unterwegs?
7: Ja, hier kann man so sagen, ne?
0: Das zweite?
7: Und so was hat natürlich nicht geholfen, ne?
0: Das heißt, Sie sind immer noch kriminell?
7: Weiter. Immer noch. Kommt doch anders gar nicht mehr klar.
0: Das ist krass. Aber, es kam nie mit dir in Berührung. Das heißt, du bist nie in die Richtung.
7: Nein. Okay. Mit sowas habe ich nichts zu tun.
0: Hast du heute noch Kontakt mit denen oder gar nicht mehr?
7: Gar nicht. Wenn ganz selten man sich sieht und wir wohnen auch weiter weg auseinander alle. Und dadurch ist das so gut wie gar kein Kontakt, ne?
0: Bestand je die Situation, dass sie dich vielleicht gefragt haben, ob du ihnen einen Gefallen tun kannst und dich somit aber zur Mitkomplizin gemacht hättest?
7: Nicht direkt.
0: Hättest du es gemacht damals?
7: Mensch, so oder Typ. Oder? Ja, ich bin auch nicht so unschuldig immer, aber wenn muss ich da auch lohnen, hätte ich beinahe gesagt.
0: Muss ich lohnen?
7: Ja, ich mache mir doch nicht für Kinkerlitzchen den Finger schmutzig. Nee, oh. Dafür.
0: Du hast die ganz großen Sachen gerissen, oder was? Oder was hast du so gemacht?
7: Nein.
0: Du warst einfach nur schlau, du hast dich nie erwischen lassen.
7: Gut. Ja, nee, eben drum. Nee.
0: See, aber ist das für dich Kategorie Jugendsünde oder sagst du, nee, mache ich heute immer noch?
7: Ja, auf jeden Fall. Das war eine Jugendsünde, kann man nicht vergleichen.
0: Kann man nicht mehr vergleichen.
7: Ja. Okay. Die waren ja auch was jünger als ich. Wir waren zusammen in einer Maßnahme damals und da habe ich kennengelernt. Das waren nachher meine Nachbarn so aus dem Dorf halt und so kam das halt. Ja.
0: Okay.
7: Naja, jetzt sind die mittlerweile, boah, wie alt ist denn? Es ist gerade mal, ja, Ende 30, dem die Hose nicht gehörte.
0: Ende 30 ist er jetzt.
7: Ja, Ende 30.
0: Ende 30, ach so.
7: Ja, denke ich mir auch etwas darunter, so. Weiß ich nicht ganz genau. Auf jeden Fall waren halt volljährig, wo ich ihn kennengelernt habe.
0: Moni, wie man als Kind übers Stehlen denkt, ist das eine. Wie denkst du heute als erwachsene Frau übers Stehlen? Würdest du sagen, ich schließe aus, dass ich einer Versuchung nachgehe und etwas stehle, das offensichtlich gerade nicht geschützt ist? Kann Geld irgendwo rumliegen oder Schmuck oder was auch immer? Oder sagst du, nee, auf diesen Gedanken käme ich noch
7: Mensch,
0: nicht
7: der was begeht. Habe ich auch gar nicht nötig. Wenn ich was haben will, dann frage ich entweder oder ich kann mir das selber kaufen. Also ich bin nicht arm, ich bin nicht reich. Also ansonsten muss man sparen, wie das früher auch so war, ne? So sehe ich das. Und Leute, mit denen man chillt, die beklaut man nicht. So einfach ist das. Auch nicht nach jahrelanger Freundschaft oder irgendwas. Tut man einfach nicht. Und man hat auch bei Fremden Leuten eine Schränke nichts zu suchen.
0: Also ich verstehe schon diese Regel, Freunde, mit denen man chillt, bestiehlt man nicht. Aber ich sag dir ganz ehrlich, wenn ich Freunde beobachten würde, die das machen, dann wären die raus aus meiner Freundesliste. Die würde ich sehr schnell entfernen. Aber ich würde die Freundschaft einfach ausfließen lassen, weil ich keine Lust hätte, Streit zu beginnen, weil ich dann Sorge hätte, dass sie sich bei mir vielleicht auch nochmal mit einem Diebstahl rächen. Dann lieber den Kontakt so auslaufen lassen, weißt du?
7: Ich hatte meine Freundin, die hat auch immer geklaut, weil die keinen festen Wohnsitz hatte und die musste sich irgendwie ja über Wasser halten. Ja. Und ich habe gesagt, in meiner Gegenwart machst du nicht. Ja. Ich geb dir, nimm das und dann ist das gut, ne? Weil ich hätte ihr auch einen Job gegeben, alles und so, aber das ist halt alles nicht so einfach. Gerade heutzutage ist so viel, Verbrechen und man darf ja gar nicht mehr irgendwo hingucken mehr. Am besten macht man die Augen zu.
0: Das wäre blöd, da wird dir noch mehr gestohlen. Moni, ich danke dir, dass du angerufen hast.
7: Ja, da wird noch mehr gestohlen.
0: Schönen Abend wünsche ich dir. Bis bald.
7: Okay,
0: mach's gut. Tschüss.
7: Danke, auch so. Tschüss.
0: So, ein paar Minuten haben wir noch und die teilen wir uns jetzt mit, muss man gerade gucken, mit Jörg aus Königstein. Hallo, Jörg.
8: Moin, Mann, ihr habt mir gerade die Zeit gestohlen. Seit 4 Stunden bin ich schon in der Warteschleife.
0: Die Sendung ist noch gar nicht so lang. Du Lügner.
8: Ja und? Deswegen kann ich ja schon in der Warteschleife sein.
0: Nee, das geht nicht. Vorher kommt man nicht rein.
8: Echt
0: du bist
8: nicht?
0: Seit, nee, du bist seit 15 Minuten, um es genau zu nehmen, schon drin.
8: Okay, ja, ich gebe es zu.
0: Du gibst zu, sehr gut. Hier auf frischer Tat gestellt. Jörg, wir reden heute über Diebstahl. Das ist ja unser Thema. Jetzt haben sich überraschenderweise auch viele gemeldet, die selbst zum Täter wurden, zur Diebin oder zum Dieb. Wie ist es bei dir? Kam das je in deinem Leben vor, dass du auch mal lange Finger bekommen hast?
8: Nö. Also ich hatte mal, glaube ich, die Geschichte erzählt, dass ich auch so Schokolade oder irgendwas geklaut habe. Und da sind wir auch erwischt worden. Und damit hatte sich das erledigt. Da reden wir dann von Teenie-Alter, ne? Und
0: du hast Schokolade geklaut?
8: Ja, ich glaube Schokolade
0: oder Kaugummi. In der Wonka-Fabrik oder wo? Wo hast du die Schokolade geklaut?
8: Nee, sogar noch im, weiß ich heute noch, früher gab es noch Tengelmann, da war das im Tengelmann.
0: Ah, okay. Stimmt, gab es ja früher mal. Verrückt.
8: Ja, den gab's mal. Du hast vorhin gesagt, also ich will ja auch nicht Polizei spielen, aber ich wollte noch auf eine Geschichte eingehen. Ich glaube, Samuel war das, die Sache mit den Katalysatoren. Ich möchte auf eine gewisse Weise sagen, dass mich die Geschichte sehr beeindruckt hat. Nicht zum Nachmachen oder so, aber einfach schon das Beeindrucken, ja, dass jemand anruft und das erzählt und ist ja auch legitim. Und er hat es ja so ein bisschen jetzt bereut und würde es heute nicht mehr machen und hat aber zum Schluss erzählt, dass er noch 2000 Euro übrig hat. Er könnte über seinen Schatten springen und eventuell die Summe oder die Hälfte oder was auch immer an eine gute Sache spenden, dann könnte man so ein bisschen was zurückgeben von dem und hätte vielleicht auch ein etwas besseres Gewissen. Aber ich bin nicht die Polizei. Es wäre nur ein Vorschlag.
0: Finde ich einen guten Gedanken. Die Frage, die ich mir viel mehr gestellt habe, jetzt muss ich in das Gespräch nochmal reinhören, weil du weißt ja, das ist dann immer links rein, rechts raus. Ich meine, er hat gesagt, das liegt jetzt 4 Jahre zurück. Bin mir nicht sicher. Und ich bin mir gerade gar nicht sicher, wie lange sowas zurückliegen muss, damit es verjährt, damit man das nicht erneut aufnimmt.
8: Also das, wie gesagt, ich will keine Polizei spielen, deswegen finde das beeindruckend, wenn jemand sowas erzählt und ja auch eine gewisse Reue zeigen, sagt, heute würde er es nicht mehr machen, aber es gibt eben so ein Alter, wo man, wenn man da mal mit irgendwas anfängt, dann, deswegen, ich bin ja auch froh, dass ich bei der Schokolade erwischt worden bin, wir hätten das wahrscheinlich noch ein paar Wochen sonst gemacht und das war gut, dass ich gleich sozusagen am Anfang erwischt worden bin und ich hatte sowieso schon die Hosen voll vorher, aber das war eigentlich gut so im Nachhinein. Und nochmal, also er könnte halt damit so ein bisschen was zurückgeben. Einfach
0: mal finde ich einen schönen Gedanken. Ja, finde ich einen schönen Gedanken. Mhm. Aber am Ende muss er dann selber entscheiden, was er damit macht. Er sagt ja, dass ungefähr noch um die 2000 davon übrig sind.
8: Naja. Genau. Weil die Begründung, ich brauchte es und sonst wäre ich nicht über einen Monat gekommen. Also dann wäre die Welt nur noch korrupt, weil es gibt ganz viele Menschen. Das fand ich, ja, ich verstehe, was er meint, aber er hat sich dann einen BMW davon gekauft und hätte auch ein kleineres Fahrzeug sein können. Also er hat sich schon einen enormen Vorteil verschafft. Nochmal, ich will keine definitiv. Polizei.
0: Brauchen wir nicht zu wiederholen. Jörg, jetzt haben wir noch 3 Minuten. Ich glaube, für die eigene Geschichte wird es ein bisschen knapp, oder schaffst du das?
8: Das reicht vollkommen. Ich habe so eine krasse Geschichte, aber ich musste an den Heinz denken mit den Trikots. Es ist was Emotionales. Also ich war ungefähr 10 und mein damals bester Freund, den ich auch heute noch habe zu sehen, aber wir sind in dem sind keine Freunde mehr, das war so die Zeit, wo die Schlümpfe sehr aktuell waren und so als kleine Figuren von, Gott, wie hieß die Firma? Schleich, ne? Schleich, glaube ich. Und es war ein Trommelschlumpf. Und zu der Zeit gab es manche Schlümpfe irgendwann nicht mehr. Ja, die gab es nicht mehr. Die konntest du nicht mehr nachkaufen. Oder sie waren vergriffen und wir haben.
0: Oder Gargamel hat sie gegessen.
8: Das könnte sein. Und dann waren wir auf dem Spielplatz und wir haben dann da halt gespielt. Zwischendurch waren die Sachen halt mal so verbuddelt und plötzlich war mein Schlumpf weg. Und er war schon damals besitzergreifend und dann, also der Sandkasten war groß, aber auch nicht so groß. Dann haben wir gebuddelt und gemacht und getan. Und ich glaube bis heute, dass er, weil wir haben ihn nicht mehr gefunden, er hat dann wie verrückt da drin auch gewühlt. Das war für mich alles sehr auffällig. Ich glaube, er hatte ihn damals an sich genommen und hat dann so getan, als ob wir ihn nicht mehr gefunden hätten und wie kann ich so blöd sein, den da einzubuddeln. Also wir hatten das so als Spiel immer, mal gucken, wie schnell wir das wiederfinden. Und das Schlimme ist, und deswegen kam ich auf den Heinz, es macht was mit dir. Ich habe dem eigentlich nie mehr richtig getraut. Wir haben dann auch, keine Ahnung, nach 2 Jahren waren wir nicht mehr beste Freunde. Und ich kann dir sagen, wenn ich den heute noch sehe, dann sticht es in mir und dann sage ich, der hat mir damals wahrscheinlich den Schlumpf geklaut. Das ist was Emotionales und das war für mich damals was ganz Tolles. Ja, ich habe mir das von meinem Taschengeld gekauft und deswegen konnte ich das mit dem Heinz vorhin so verstehen. Ich musste erst ein bisschen schmunzeln, aber ja, wenn das was Persönliches ist und die Freundschaft war ab dem Moment schon sehr belastet. Es ist halt nicht schön, wenn man seinem Freund nicht trauen kann. Ja,
0: ja, und man darf nicht vergessen, dass obwohl sowas jahrelang zurückliegt und du noch sehr, sehr klein warst, genau das sind diese kleinen Momente, die uns prägen und die uns unterbewusst manchmal sogar lenken, wenn wir dann Entscheidungen im Hier und Jetzt quasi treffen. Jörg, vielen Dank, dass du angerufen hast. Bleib gerne noch kurz dran, wenn du möchtest. Euch da draußen vielen Dank fürs Zuhören, fürs Mailschreiben, fürs Posten, auch in den Livestream auf TikTok. Und ja, das war's für heute. Wir hören uns wieder ab 12 Uhr mit einem neuen Thema und hoffentlich auch wieder spannenden Geschichten von euch und Story.